0: werde für ihr Verhalten einen sehr hohen Preis zahlen, schrieb Trump auf seiner Online-Plattform. Er kündigte eine Untersuchung an, um die so wörtlich Abzocke amerikanischer Unternehmen näher zu beleuchten. Am Donnerstag hatte die Europäische Kommission gegen den US-Konzern Google eine Strafe von 890 Millionen Euro wegen unfairer Geschäftspraktiken verhängt. Das waren die Nachrichten. Das Wetter in Deutschland. Nur wenige Wolken und meist trocken bei 16 bis 7 Grad. Tagsüber heiter und trocken, im Norden und Nordwesten bewölkt, in der Nordhälfte bis 29 Grad, im Süden bis 33 Grad. Am Sonntag örtlich Regen bis 31 Grad. Es ist 2.03 Uhr.
1: Hallo, unterwegs, hier ist der Verkehrsservice in der ARD-Hitnacht. A3 Nürnberg Richtung Passau. Zwischen dem Kreuz Altdorf und Oberülsbach 3 Kilometer Stau wegen Bauarbeiten. Die A4 Kirchheimer Dreieck Erfurt ist zwischen Bad Hersfeld und Friedewald in beiden Richtungen wegen Brückenarbeiten bis Sonntagmorgen 5 Uhr gesperrt. Die A5 Karlsruhe nach Basel ist zwischen Offenburg und Lahr wegen Bauarbeiten bis 5 Uhr dicht. Die A6 Nürnberg Richtung Heilbronn ist in Höhe Schnelldorf weiterhin wegen eines Polizeieinsatzes gesperrt. Dann haben wir die A8 München nach Stuttgart. Die ist zwischen Stuttgart Flughafen Messe und Stuttgart Degerloch nach einem Unfall gesperrt. Die 33 Osnabrück nach Bielefeld ist zwischen Haderberg und Borklo Kloster Ösede noch bis 6 Uhr gesperrt wegen Bauarbeiten. Die 40 Duisburg nach Essen ist gesperrt zwischen Mülheim Winkhausen und dem Dreieck Essen Ost in beiden Richtungen wegen Bauarbeiten. Das Ganze bis zum kommenden Donnerstag. Und die A100 Wilmersdorf Richtung Neukölln ist zwischen Wechsstraße und dem Tunnel ins Brucker Platz wegen Bauarbeiten gesperrt. Das war's. Gute Fahrt.
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1: In dieser Nacht von MDR Thüringen mit Klaus Schneider-Grau und jetzt mit Paul Young, Love of the Common People. Kommen Sie gut durch mit uns.

0: McDonald, Mr. Rock and Roll. Ja, und wir haben einen neuen Bundestrainer. Sie haben es mitbekommen. Jürgen Klopp ist nun offiziell im Amt. Er hatte sich ja während der WM quasi selbst nominiert. Live im Fernsehen und wahrscheinlich in weiser Voraussicht, das, was der Julian Nagelsmann davor hatte, das war wohl in seinen Augen nicht gerade förderlich. Ja, nun ist das tatsächlich der Mann mit den Emotionen, die manchmal übers Ziel hinausschießen. Wir haben das ja auch mal bei den Bundesliga-Spielen gesehen, damals bei Borussia Dortmund. Ja, und wenn ihm da was nicht in den Kram passte, dann konnte der auch mal etwas pampig werden, der Jürgen Klopp. Gerade die Schiedsrichter haben das oft zu spüren bekommen und auch die lieben Kollegen aus den Sportabteilungen in den Sendern müssen aufpassen, ne? Wenn da eine dumme Frage kommt, ja, da kann Jürgen Klopp auch mal emotional werden. Mein Kollege Luca Benincasan hat mal die originellsten Sprüche und Interviews von Jürgen Klopp rausgeschnitten.
1: Wenn ich das jetzt alles sagen würde, was ich gerade über dich denke, dann wäre, glaube ich, Bushidos Liedtext ein feuchter Furz dagegen.
2: Es ist wie so oft im Leben. Wenn die Waschmaschine kaputt geht, ist am nächsten Tag der Trockner auch am Arsch.
1: Als ich an Matthias Sammerstelle würde jeden Morgen, bevor ich Bayern Trainingsgelände betrete, Gott danken, dass irgendjemand auf die Idee gekommen ist, mich da dazu zu nehmen.
3: Wie sagt man eigentlich in Ihrem Fall, Kopf hoch oder Klopp hoch?
4: Finde, ich habe die Probleme, Sie offensichtlich nicht, weil Sie können schon wieder Scherze machen.
5: Jürgen, was machst du hauptberuflich?
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wichtige Warnmeldung für die Autofahrer. Vorsicht bitte auf der B10 Stuttgart-Ulm zwischen Ebersbach an der Vils und Geislingen an der Steige. Kommt Ihnen ein Falschfahrer entgegen? Bitte äußerst rechts fahren, nicht überholen. Falschfahrer auf der B10 Stuttgart-Ulm zwischen Ebersbach an der Vils und Geislingen an der Steige. Vorsicht bitte in beiden Richtungen, äußerst rechts fahren. Wir melden, wenn die Gefahr vorüber ist.

Blondie, Debbie Harry, ja. Ist mittlerweile auch nicht mehr blond. Ist auch in Ehren ergraut, sage ich mal. Aber mit 81 ist das auch völlig in Ordnung. Udo Lindenberg, ich glaube, der ist noch nicht grau. Der müsste noch seine gute alte Haarfarbe aus den 70ern haben. Oder er färbt ein bisschen nach, kann ja auch sein. Aber das wollen wir jetzt hier mal nicht spekulieren und vermuten. Er ist ja nach wie vor krank. Er musste jetzt seinen Auftritt in Calw absagen am kommenden Samstag. Da sollte ja der Panikpreis verliehen werden. Aber er hat ja eine Gastritis übel verschleppt. Und das macht ihm im Moment noch zu schaffen. Und seine Ärzte sagen, na, da gehen wir noch nicht auf die Bühne. Da bleiben wir noch ein bisschen zu Hause und schonen uns. Und somit ist Udo am kommenden Samstag bei der Verleihung des Panikpreises 2026 im Kloster Hiersau in Calw nicht dabei. Aber er hat gesagt, Mensch, das tut mir so leid, ich wäre so gerne dabei gewesen, aber habt viel Spaß auch ohne mich. Bei uns ist auf jeden Fall zu hören, Udos Horizont.

0: WhatsApp halb drei. Hallo auf die Straßen, hier nochmal die Entwarnung für die B10 Stuttgart-Ulm. Kein Falschfahrer mehr zwischen Ebersbach an der Vils und Geislingen an der Steige. A3 Nürnberg Richtung Passau zwischen dem Kreuz Altdorf und Oberülsbach. 3 Kilometer Stau wegen Bauarbeiten. Die A4 Kirchhammer Dreieck Erfurt ist zwischen Bad Hersfeld und Friedewald in beiden Richtungen wegen Brückenarbeiten bis Sonntagmorgen 5 Uhr gesperrt. Die A5 Karlsruhe Richtung Basel ist zwischen Offenburg und Lahr wegen Bauarbeiten noch bis 5 Uhr gesperrt. Die A8 München nach Stuttgart ist zwischen Stuttgart Flughafen Messe und Stuttgart Degerloch nach einem Unfall gesperrt. Die A33 Osnabrück Richtung Bielefeld ist zwischen Haderberg und Borgloh Kloster Ösede noch bis 6 Uhr gesperrt wegen Bauarbeiten. Die A40 Duisburg-Essen ist zwischen Mülheim-Winkhausen und dem Dreieck Essen aus den beiden Richtungen wegen Bauarbeiten bis Donnerstag gesperrt. Und die A100 Wilmersdorf Richtung Neukölln ist zwischen Wechsstraße und dem Tunnel Innsbrucker Platz wegen Bauarbeiten gesperrt. Der Verkehr wird über die Aus- und Einfahrt Innsbrucker Platz geführt. Das war's, allen unterwegs eine gute Fahrt. Kommen Sie gut an.
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0: Mit Klaus Schröder-Grau und jetzt mit einem wunderbaren Klassiker von Belinda Carlisle.

0: Das war Alvaro Soler und La Cintura. In der ARD Hit nach 20 vor 3 haben wir's. Und jetzt eine Künstlerin, die in den 80er und 90er Jahren unglaublich viel Erfolg hatte, die Charts gestürmt hat, unter anderem mit The Power of Love, Jennifer Rush.
1: Es hat viele Türen geöffnet. Vielleicht Leute verstehen nicht, ich hatte das Glück, sehr erfolgreich schon in Deutschland gewesen zu sein. Ich hatte schon Destiny, 25 Lovers. Wir hatten schon in Deutschland unser Erfolg, so it was nice. Danach natürlich durfte ich mit Elton John singen und Michael Bolton. Das hat schon Aufmerksamkeit gegeben und auch Placido Domingo und allen. So es war schon eine tolle Sache.
0: Ja, und vor einigen Wochen hat sie dann in der MDR-Talkshow Riverboat verraten, dass sie ein Comeback plant. Und da dürfen wir gespannt sein, was da noch von Jennifer Rush auf uns zukommt. Jetzt erst einmal ihr Riesenhit.

Beste. Folk und Country, ja, das waren die musikalischen Felder, auf denen sich Gordon Lightfoot ja auch tatsächlich leichtfüßig bewegte. Vor knapp 3 Jahren ist er mit 84 Jahren in Toronto gestorben. Gordon Lightfoot. Und jetzt eine Dame, die ist leider auch schon gestorben, aber sie ist nicht 84 geworden, sondern nur 62. Irene Cara. Und sie hatte eine kurze, aber dafür intensive Karriere mit Fame und mit Flashdance, What a Feeling. Hatte sie 2 Riesenerfolge. Beide Songs wurden mit einem Oscar ausgezeichnet. Jetzt Irene Cara in der ARD-Hitnacht mit Flashdance, What a Feeling.

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1: Um 3 Uhr mit Ronald Lessig. In den Brandgebieten in Frankreich und Spanien bleibt die Lage sehr angespannt. Die Einsatzkräfte haben die Feuer weiter nicht unter Kontrolle. In Spanien gilt in 2 Regionen der Notstand. In Frankreich hat Präsident Macron die Armee angewiesen, die Löscharbeiten zu unterstützen. Aus Paris, Caroline Diller.
2: Temperaturen von fast 40 Grad. Starker Wind, der ständig die Richtung wechselt. Die extreme Trockenheit der Böden und Kiefernwälder. Das alles macht die Arbeit der Einsatzkräfte zu einer Herkulesaufgabe. Die Lage bleibt weiter kritisch, zumal sich das Feuer nun auch auf den Großraum Bordeaux zubewegt. Frankreichs Innenminister Laurent Nunez sprach am Abend im Sender TF1 wörtlich von einer noch nie dagewesenen Situation. Präsident Emmanuel Macron rief die Armee auf, den Zivilschutz, Zitat, maximal zu verstärken.
1: Mehrere Sozialverbände haben kurz nach der Nominierung erste Forderungen an den designierten Gesundheitsminister Linnemann gestellt. Erster Akt müsse sein, die Gesundheitsreform zu überdenken, sagte die Vorsitzende des Sozialverbands Deutschland Engelmeier den Zeitungen der Funke Mediengruppe. Sie kritisiert geplante Leistungskürzungen und Mehrbelastungen für die Versicherten. Auch der Sozialverband VDK fordert mehr Solidarität bei der Gesundheits- und Pflegereform. US-Präsident Trump hat der Europäischen Union erneut mit höheren Zöllen gedroht. Hintergrund ist das von der EU-Kommission verhängte Bußgeld von 890 Millionen Euro gegen den Google-Konzern. Aus der Nachrichtenredaktion Franziska Hans.
3: Trump schrieb auf seiner Online-Plattform, Brüssel werde für das, so wörtlich, Ausrauben amerikanischer Unternehmen einen sehr hohen Preis zahlen. Er schrieb weiter, den Europäern werde so bald wie möglich ein erheblicher Zoll auferlegt. Die EU-Kommission hatte die Strafe gegen Google am Donnerstag verhängt. Die Brüsseler Wettbewerbshüter werfen dem US-Konzern unter anderem unfaire Geschäftspraktiken vor. Der Konzern soll etwa bei der Anzeige von Google-Suchergebnissen eigene Dienste bevorzugt und damit Konkurrenten benachteiligt haben.
1: Nach mehreren Wettbewerbsklagen hat der Hollywood-Konzern Paramount den geplanten Kauf des Konkurrenten Warner Bros. Vorerst gestoppt. Die Übernahme soll erst nach einer Entscheidung oder spätestens am 1. Juni 2027 vorangetrieben werden, wie aus Gerichtsunterlagen hervorgeht. 12 demokratisch regierte US-Bundesstaaten und die Gewerkschaft der Drehbuchautoren haben gegen das umstrittene Kaufvorhaben in Höhe von mehr als 100 Milliarden Dollar geklagt. Kritiker der Trump-Regierung befürchten, dass der zu Warner gehörende Nachrichtensender CNN unter Paramount seine redaktionelle Unabhängigkeit verliert. Das waren die Nachrichten. Das Wetter in Deutschland heiter bis 33 Grad. Es ist 3.03 Uhr.
4: Und hier ist der Verkehrsservice in der ARD-Hitnacht. A3 Nürnberg Richtung Passau. Die Autobahn ist zwischen dem Kreuz Altdorf und Oberülsbach. Nicht gesperrt, aber 2 Kilometer Stau haben wir da, wegen Bauarbeiten. Die A4 Kirchheimer Dreieck Erfurt, die ist gesperrt zwischen Bad Hersfeld und Friedewald in beiden Richtungen, das Ganze bis Sonntagmorgen um 5 Uhr. Die A5 Karlsruhe nach Basel ist zwischen Offenburg und Lahr wegen Bauarbeiten ebenfalls noch bis 5 Uhr gesperrt. Die A8 München Richtung Stuttgart ist zwischen Stuttgart Flughafen Messe und Stuttgart Degerloch nach einem Unfall gesperrt. Die A33 Osnabrück nach Bielefeld ist zwischen Haderberg und Borkloh Kloster Ösede noch bis 6 Uhr gesperrt wegen Bauarbeiten. Die 40 Duisburg nach Essen ist zwischen Mülheim-Winkhausen und dem Dreieck Essen-Ost gesperrt wegen Bauarbeiten in beiden Richtungen, das Ganze bis zum kommenden Donnerstag. Und die A100 Wilmersdorf Richtung Neukölln ist zwischen Wechsstraße und Tunnel Innsbrucker Platz wegen Bauarbeiten derzeit gesperrt. Das war's, gute Fahrt!
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4: Ich bin Klaus Schredder-Grau. Hallöchen.

wichtige Warnmeldung für die Autofahrer auf der A1 Lübeck-Fehmarn. Vorsicht bitte, zwischen Linsan und Oldenburg Süd kommt Ihnen ein Falschfahrer entgegen. Äußerst rechts fahren, nicht überholen. Falschfahrer auf der A1 Lübeck-Fehmarn zwischen Linsan und Oldenburg Süd. Äußerst rechts fahren, nicht überholen. Wir melden, wenn die Gefahr vorüber ist. Die ARD-Hitnacht live aus Erfurt vom Mitteldeutschen Rundfunk. Und wie kommt man kurzfristig an Kohle? Der eine sagt sich, oh Mensch, räume ich mal schnell eine Sparkasse leer. Ungünstigerweise stehen da immer noch ein paar Jahre Knast drauf. Besser geht's eigentlich und legaler, wenn man mal Lotto spielt. Am Abend ist der Euro-Jackpot geknackt worden. 70 Millionen Euro waren drin. Ein Einzelner hat die richtigen Zahlen getippt und das Geld geht ins Land der frisch gebackenen Fußball-Weltmeister, nämlich nach Spanien. Da darf sich jetzt ein Mensch richtig tierisch freuen. Und im zweiten Rang, da gab's immerhin noch eine Dreiviertelmillion, 760.000 Euro, um genau zu sein. Und die gehen einmal nach Niedersachsen, nach Hessen und nach Nordrhein-Westfalen. Vielleicht haben Sie noch gar nicht nachgeguckt. Schauen Sie mal auf Ihren Schein, falls Sie mitgemacht haben. Und falls Sie Glück gehabt haben sollten, sagen wir Gratulation.

haben möchte er das Wembley-Stadion in London mit seiner Musik füllen im Rahmen seiner Romantic-Tour Bruno Mars. Und nicht nur heute Abend ist er dort auf der Bühne, sondern auch am kommenden Dienstag. Nach wie vor aufpassen bitte auf der A1 Lübeck-Fehmarn. Zwischen Lensahn und Oldenburg-Süd kommt Ihnen ein Falschfahrer entgegen. Äußerst rechts fahren, nicht überholen. Auf der A1 Lübeck-Fehmarn zwischen Lensahn und Oldenburg-Süd ist ein Falschfahrer unterwegs. Vorsicht bitte in beiden Richtungen.

0: Und damit haben wir es genau 3:30. Hier ist der Verkehrsservice in der ARD Hitnacht. Hier nochmal die Entwarnung für die A1 Lübeck-Fehmarn. Kein Falschfahrer mehr zwischen Lensahn und Oldenburg-Süd. Dann haben wir die A3 Nürnberg Richtung Passau. Zwischen dem Kreuz Altdorf und Oberülsbach 2 Kilometer Stau wegen Bauarbeiten. Die A4 Kirchheimer Dreieck Erfurt ist zwischen Bad Hersfeld und Friedewald in beiden Richtungen wegen Brückenarbeiten bis Sonntagmorgen 5 Uhr gesperrt. Die 5 Karlsruhe nach Basel ist zwischen Offenburg und Lahr wegen Bauarbeiten noch bis 5 Uhr gesperrt. Dann die A8 München nach Stuttgart ist zwischen Stuttgart Flughafen Messe und Stuttgart Degerloch nach einem Unfall gesperrt. Die 33 Osnabrück nach Bielefeld ist zwischen Harderberg und Borglo Kloster Ösede noch bis 6 Uhr gesperrt. Die A40 Duisburg Richtung Essen ist zwischen Mülheim-Winkhausen und dem Dreieck Essen-Ost in beiden Richtungen wegen Bauarbeiten noch bis zum kommenden Donnerstag gesperrt. Und dann haben wir noch die A100 Wilmersdorf nach Neukölln. Die Autobahn ist zwischen Wechsstraße und Tunnel Innsbrucker Platz wegen Bauarbeiten gesperrt. Allen unterwegs eine gute Fahrt.
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0: Von MDR Thüringen mit Klaus Schrader-Grau und hier ist Musik von Mike Oldfield. Einen schönen guten Morgen.

0: von den Beatles in der ARD-Nacht. Ticket to Ride. Und jetzt ein Superstar aus Norwegen, Marit Larsen, die ja mal einen Riesenhit hatte. If a song could get me you. Und sie schreibt ihre Songs selber, Singer-Songwriterin, die gute. Und direkt nach dem Aufstehen geht's eigentlich mit dem Liederschreiben schon los.
1: Well, I find that very often when I wake up, my head is already full of music. And I try to get that music out of my system before I start my day. I try to be disciplined enough not to even go on the internet before I've played anything. But it's hard, you know, when your phone is lying there on your nightstand, it's so easy to just get distracted. But I think it's very curious what happens in the brain and with your creativity before you've had any impressions, new impressions of the day.
0: Ja, sie sagt, wenn sie morgens aufsteht, ihr Kopf ist voller Musik, ihr Leben ist voller Musik. Und dann fängt sie an, eine Idee unter Umständen direkt mal aufzuschreiben, direkt alles das morgens nach dem Aufstehen. Aber da hat sie eigentlich auch noch was anderes zu tun. Dann nimmt sie mal ihr Handy in die Hand und guckt im Internet. Das sind alles so Dinge, die dann davon ablenken könnten. Aber die Musik ist das, was sie liebt. Und das hört man auch in ihren Songs.
1: Try

Und vor den Nachrichten noch eine wichtige Meldung für die Autofahrer auf der A535. Zwischen Wuppertal-Sonnborn und Wülfrath kommt Ihnen ein Falschfahrer entgegen. Äußerst rechts fahren, nicht überholen. Auf der A535 zwischen Wuppertal-Sonnborn und Wülfrath ist ein Falschfahrer unterwegs. Äußerst rechts fahren, nicht überholen. Vorsicht mit den beiden Richtungen. Wir melden, wenn die Gefahr vorüber ist.

0: Um 4 Uhr mit Ronald Lessig. In den Brandgebieten in Frankreich und Spanien bleibt die Lage sehr angespannt. Die Einsatzkräfte haben die Feuer weiter nicht unter Kontrolle. In Spanien gilt in zwei Regionen der Notstand. In Frankreich hat Präsident Macron die Armee angewiesen, die Löscharbeiten zu unterstützen. Aus Paris Caroline Diller.
1: Temperaturen von fast 40 Grad, starker Wind, der ständig die Richtung wechselt, die extreme Trockenheit der Böden und Kiefernwälder. Das alles macht die Arbeit der Einsatzkräfte zu einer Herkulesaufgabe. Die Lage bleibt weiter kritisch, zumal sich das Feuer nun auch auf den Großraum Bordeaux zubewegt. Frankreichs Innenminister Laurent Nunez sprach am Abend im Sender TF1 wörtlich von einer noch nie dagewesenen Situation. Präsident Emmanuel Macron rief die Armee auf, den Zivilschutz, Zitat, maximal zu verstärken.
0: Mehrere Sozialverbände haben kurz nach der Nominierung erste Forderungen an den designierten Gesundheitsminister Linnemann gestellt. Erster Akt müsse es sein, die Gesundheitsreform zu überdenken, sagte die Vorsitzende des Sozialverbands Deutschland Engelmeier den Zeitungen der Funke Mediengruppe. Sie kritisiert geplante Leistungskürzungen und mehr Belastungen für die Versicherten. Auch der Sozialverband VdK fordert mehr Solidarität bei der Gesundheits- und Pflegereform. Eine Militärkoalition unter Führung Saudi-Arabiens hat Ziele der Houthi-Miliz im Jemen angegriffen. Es ist der erste Angriff dort seit Inkrafttreten einer Waffenruhe vor 4 Jahren. Aus der Nachrichtenredaktion Miriam Ernst.
2: Die Houthi-Miliz, die mit dem Iran verbündet ist, blockiert vom Jemen aus den Schiffsverkehr im Roten Meer. Insbesondere Handelsschiffe aus Saudi-Arabien sind im Visier. Denn das Land unterstützt wiederum die jemenitische Regierung im Bürgerkrieg gegen die Houthis. Wegen der Sperrung der Straße von Hormus leitet das saudische Königreich seine Ölexporte über das Rote Meer durch die Meerenge Bab al-Mandab um. Ein saudisches Handelsschiff ist dort von den Houthis angegriffen und leicht beschädigt worden. Vor 2 Tagen war ein Öltanker attackiert worden. Das Regime in Riad spricht von maritimem Terrorismus.
0: Nach mehreren Wettbewerbsklagen hat der Hollywood-Konzern Paramount den geplanten Kauf des Konkurrenten Warner Bros. Vorerst gestoppt. Die Übernahme soll erst nach einer Entscheidung oder spätestens am 1. Juni 2027 vorangetrieben werden, wie aus Gerichtsunterlagen hervorgeht. 12 demokratisch regierte US-Bundesstaaten und die Gewerkschaft der Drehbuchautoren haben gegen das umstrittene Kaufvorhaben in Höhe von mehr als 100 Milliarden Dollar geklagt. Das waren die Nachrichten. Das Wetter in Deutschland. Tagsüber heiter und trocken, im Norden und Nordwesten bewölkt, in der Nordhälfte 21 bis 29 Grad, in der Südhälfte 28 bis 33 Grad. Am Sonntag örtlich Regen, stellenweise Gewitter, 19 bis 31 Grad. Es ist 4:03 Uhr.
3: Und hier ist nochmal der Falschfahrer von der A535. Vorsicht bitte zwischen Wuppertal-Sonnenborn und Wülfrath. Äußerst rechts fahren, nicht überholen. Falschfahrer auf der A535 zwischen Wuppertal-Sonnenborn und Wülfrath. Bitte äußerst rechts fahren, nicht überholen. Wir melden, wenn die Gefahr vorüber ist. Dann geht's auf die A3 Nürnberg nach Passau zwischen dem Kreuz Altdorf und Oberülsbach. Hier 2 Kilometer Stau wegen Bauarbeiten. Die A4 Kirchheimer Dreieck Erfurt ist zwischen Bad Hersfeld und Friedewald in beiden Richtungen wegen Brückenarbeiten bis Sonntagmorgen um 5 Uhr gesperrt. Dann die A5 Karlsruhe nach Basel ist gesperrt bis 5 Uhr zwischen Offenburg und Lahr wegen Bauarbeiten. Die A8 München nach Stuttgart ist zwischen Stuttgart Flughafen Messe und Degerloch wegen Reinigungsarbeiten derzeit noch gesperrt. Dann die 33 Osnabrück Richtung Bielefeld ist zwischen Haderberg und Borkloh Kloster Ösene noch bis 6 Uhr gesperrt wegen Bauarbeiten. Dann aber die A40 Duisburg nach Essen ist gesperrt zwischen Mülheim-Winkhausen und dem Dreieck Essen aus den beiden Richtungen noch bis zum nächsten Donnerstag. Und die A100 Wilmersdorf Richtung Neukölln ist zwischen Wechsstraße und Tunnel Innsbrucker Platz wegen Bauarbeiten gesperrt. Da wo es geht, eine gute Fahrt.
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3: Von MDR Thüringen mit Klaus Schredder-Grau und schönen Samstagmorgen für Sie jetzt mit Supertramp. It's raining.

0: Da kann schon mal die Bettdecke etwas verrutschen bei Status Quo, What You Are Proposing. 4:12, einen schönen guten Morgen, hier ist die ARD-Hitnacht. Ja, und vor wenigen Tagen, Sie haben es mitbekommen, ist Bonnie Tyler gestorben mit 75 Jahren. Die Frau mit der Wahnsinns-Reibeisenstimme. Und sie hat uns mal verraten, wie die eigentlich zustande kam.
1: I had nodules on my vocal cords.
2: Ich hatte Knötchen auf den Stimmbändern und ich war immer schon ein bisschen heiser. Und die Operation hat leider auch nicht viel gebracht. Danach wurde die Heiserkeit noch stärker. 6 Monate habe ich gebraucht, um mich zu erholen. Und als ich endlich wieder ins Studio gegangen bin, war ich heiserer als zuvor. Aber ich sehe es wie ein Geschenk des Himmels. Denn alle sagen, wenn ein Lied von mir im Radio kommt, erkennen sie mich sofort.
1: Everybody says that when a song comes on the radio, they know it's me straight away.
0: Genau, und so wird's jetzt auch bei uns sein. Bonnie Tyler gemeinsam mit Shaken Stevens, Rockin' Good Way.

0: Emotionen per sempre, Eros Ramazzotti. Und diese Nummer kommt jetzt bestimmt dem Steffen Fischer entgegen. Der hat uns geschrieben über ardhitnacht@mdr.de, denn er ist auf dem Weg nach Italien, nach Marina di Venezia. Die Hälfte hat er schon geschafft. Er ist in Hamburg losgefahren und jetzt ist er am Chiemsee. Dort macht er einen Zwischenstopp und dann wünschen wir mal viel Spaß in Marina di Venezia im Urlaub. Seit 23 Uhr ist er unterwegs und hört unser Programm. Mein Respekt. Dankeschön für die Mail und falls Sie auch unterwegs sein sollten, egal wohin, schreiben Sie gerne ard-hitnacht@mdr.de. Und jetzt geht's um eine Stimme und wenn Sie des Öfteren mal im Kino waren oder haben sich Spielfilme im Fernsehen angeschaut, dann kennen Sie bestimmt diese Stimme.
1: Wenn ich eine Frau beschreiben soll, stelle ich mir einen Mann vor und subtrahiere Geschmack und Zurechnungsfähigkeit.
0: Das war zweifelsohne Jack Nicholson, beziehungsweise seine deutsche Stimme Joachim Kerzel. Er hat auch andere Hollywood-Stars synchronisiert, wie beispielsweise Anthony Hopkins. Jetzt ist Joachim Kerzel im Alter von 84 Jahren gestorben. Und mit ihm verliert die deutsche Synchron- und Hörbuchwelt eine außergewöhnliche Persönlichkeit, sagte Mike Götze, Geschäftsführer der Agentur Mediapaten. Und alles fing an bei Joachim Kerzel natürlich mit dem Radio vor vielen, vielen Jahren.
2: Ich bin wahrscheinlich ein Radiomensch und das kommt auch aus der Kindheit. Da gab es ja noch Radio, gab es noch kein Fernsehen. Und da hörte ich gern immer den Bayerischen Rundfunk. Da gab es so einen Moderator, das ist bis heute bei mir in Erinnerung geblieben. Das war ihr 1, 2, 3, Vierlinger. Der hieß Vierlinger und Adam ist Unquatsch.
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0: Und schon haben wir es 16:30. Schönen guten Morgen auf die Straßen. A3 Nürnberg Richtung Passau zwischen dem Kreuz Altdorf und Oberölsbach 2 Kilometer Stau wegen Bauarbeiten. Die A4 Kirchheimer Dreieck Erfurt ist zwischen Bad Hersfeld und Friedewald in beiden Richtungen wegen Brückenarbeiten bis morgen 5 Uhr gesperrt. Die A5 Karlsruhe Richtung Basel ist zwischen Offenburg und Lahr wegen Bauarbeiten bis 5 Uhr dicht. Die A8 München-Stuttgart ist zwischen Stuttgart, Flughafen, Messe und Degerloch wegen Reinigungsarbeiten gesperrt. Die 33 Osnabrück Richtung Bielefeld ist zwischen Haderberg und Borklo Kloster Ösede noch bis 6 Uhr gesperrt. Die A40 Duisburg nach Essen ist zwischen Mülheim-Winkhausen und dem Dreieck Essen-Ost in beiden Richtungen wegen Bauarbeiten noch bis zum kommenden Donnerstag gesperrt. Und die A100 Wilmersdorf Richtung Neukölln ist zwischen Wechsstraße und dem Tunnel Innsbrucker Platz wegen Bauarbeiten gesperrt. Das war's, gute Fahrt!
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0: Ich bin Klaus Schröder-Grau. Einen schönen Samstag, auch mit Musik von Kylie Minogue.

Ja, wenn Sie jetzt gleich raus müssen, dann kommt's drauf an, wo Sie raus müssen. Denn hier und da ist es im Moment noch ziemlich schattig. In Berlin haben wir es gerade mal 12 Grad, in Hamburg ebenfalls und hier in Erfurt sind es gerade mal 11 Grad, in Stuttgart 14. Aber das wird ja heute noch besser. Na klar, auch im Norden und im Süden ganz besonders. Beispielsweise sieht das auch so aus, dass das Wetterchen sich in den nächsten Tagen wieder hochsommerlich entwickeln wird. Heute so im Norden um die 22, 24 Grad. Im Süden Stuttgart erwartet heute Werte um die 30 Grad. Aber ab Dienstag, da geht's dann bundesweit wieder in die schwitzigen Abteilungen. Ja, da werden dann Temperaturen erwartet, wieder auch im Norden nahe 30 Grad und zum kommenden Wochenende auch wieder Werte zwischen 35 und 37 Grad. Da sind sich die Wetterfrösche mehr oder weniger einig, sagt man. Aber das kann sich ja nochmal ein bisschen drehen, denn eigentlich sind so die nächsten 3-4 Tage für die Wettervorhersage prägend, aber offenbar wird es wieder heiß. Ja, und dann geht man ja auch mal gerne in den Biergarten. Das wäre ja heute vielleicht mal eine angenehme Sache. Wenn ich mal rausgehe hier in Erfurt, dann gehe ich immer zu den Kollegen vom ZDF hier in Erfurt. Ja, die haben tatsächlich einen eigenen Biergarten. Das liegt aber auch nur daran, dass die in einem Gebäude hier in der Altstadt die oberste Etage angemietet haben und unten ist ein Restaurant mit Biergarten. Und das ist etwas zurückgelegen. Mitunter alten Bäumen kann man da schön sitzen am Abend und sich ein Bierchen gönnen. Wunderbar. 20 Minuten vor 5 haben wir es. Jetzt habe ich die Bee Gees für Sie. How deep is your love?

0: Interruption. Und jetzt geht's nach Bochum gleich im doppelten Sinne. Einmal zur Langspielplatte, die so heißt, und einmal zum Macher, zu Herbert Grönemeyer. Und der wird uns jetzt gleich erklären, wie denn der Song Mambo auf diese LP, auf den Longplayer Bochum gekommen ist. Und ein Föhn hat damit eine Menge zu tun.
1: Mambo-Vibe auch, das habe ich mir beim Föhn. Früher habe ich immer Text geschrieben, weil ich bin ein Föhn-Fetischist. Ich bin immer früher gab es immer diese Staubsauger, die hatten hinten raus bliesen immer so warme Luft. Die zog man immer so einen Schlauch hinter sich her, wie so ein Hund. Und da kam so, und da bin ich immer hinterher gekrochen, weil das so schön warm war. Und mit den Autos, weil ich ganz klein war immer mit Autos. Und seitdem habe ich ein extremes Faible für Föhne. Ich kann mich also stundenlang föhnen, also nicht die Haare, sondern mich so, weil es so schön warm ist. Und dann haben meine Band früher immer das geflügelte Wort, Herbert, nimm mal wieder einen Föhn, du musst einen Text schreiben, föhn dich mal wieder. Und da habe ich auch im Bett gesessen und habe dann mich geföhnt, so vor mich hingeföhnt und musste noch ein Lied schreiben, weil das war noch offen. Und dann gibt es ein Lied von James Taylor, das heißt, ich weiß gar nicht, wie es heißt, Damn the Traffic Jam, How I Hate to Be Late, It Hurts My Motor to Go So Slow. Das singt ja so eine A Cappella-Nummer von James Taylor. Und deswegen sage ich am Schluss auch Danke, James, am Ende des Liedes. Und das, ich musste noch, die Platte war eben auch gerade fertig. Ich meine, ich glaube, Bochum haben wir innerhalb von 4 Wochen gemacht damals. Oder 3, oder ich weiß gar nicht, wie schnell das ging. Also nicht ein Jahr wie heute, sondern irgendwie 4 Wochen oder 6 Wochen fertig. Und dann habe ich noch den Text geschrieben, weiß ich noch genau. Ich hatte einmal den Föhn und am anderen habe ich den Text geschrieben. Und den habe ich dann noch drauf gesungen und dann war die Platte fertig. Und das hatte jetzt auch keinen tieferen Sinn, doch ich war froh, dass ich noch ein Thema gefunden hatte. Und das habe ich dann auf die Platte genagelt.
0: Nicht zu fassen, oder? Ja. Nimm den Föhn und die Nummer wird schön. Spielen wir jetzt auch. Den Mambo von Herbert Grönemeyer. Beim Föhnen geschrieben, wer hätte das gedacht?

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1: Um 5 Uhr mit Ronald Lessig. In den Brandgebieten in Frankreich und Spanien bleibt die Lage sehr angespannt. Die Einsatzkräfte haben die Feuer weiter nicht unter Kontrolle. In Spanien gilt in 2 Regionen der Notstand. In Frankreich hat Präsident Macron die Armee angewiesen, die Löscharbeiten zu unterstützen. Aus Paris, Caroline Diller.
2: Temperaturen von fast 40 Grad, starker Wind, der ständig die Richtung wechselt, die extreme Trockenheit der Böden und Kiefernwälder. Das alles macht die Arbeit der Einsatzkräfte zu einer Herkulesaufgabe. Die Lage bleibt weiter kritisch, zumal sich das Feuer nun auch auf den Großraum Bordeaux zubewegt. Frankreichs Innenminister Laurent Nunez sprach am Abend im Sender TF1 wörtlich von einer noch nie dagewesenen Situation. Präsident Emmanuel Macron rief die Armee auf, den Zivilschutz, Zitat, maximal zu verstärken.
1: Der Krieg zwischen den USA und dem Iran weitet sich immer mehr auf die ganze Region aus. Eine Militärkoalition unter Führung Saudi-Arabiens hat jetzt Ziele der Houthi-Miliz im Jemen angegriffen. Hintergrund ist, dass die mit dem Iran verbündete Miliz den Schiffsverkehr im Roten Meer blockiert. Vor allem Handelsschiffe aus Saudi-Arabien sind im Visier. Wegen der Sperrung der Straße von Hormuz leitet das Königreich seine Ölexporte durch eine Meerenge im Roten Meer um. US-Präsident Trump hat der Europäischen Union erneut mit höheren Zöllen gedroht. Hintergrund ist das von der EU-Kommission verhängte Bußgeld von 890 Millionen Euro gegen den Google-Konzern. Aus der Nachrichtenredaktion Franziska Hans.
3: Trump schrieb auf seiner Online-Plattform, Brüssel werde für das, so wörtlich, Ausrauben amerikanischer Unternehmen einen sehr hohen Preis zahlen. Er schrieb weiter, den Europäern werde so bald wie möglich ein erheblicher Zoll auferlegt. Die EU-Kommission hatte die Strafe gegen Google am Donnerstag verhängt. Die Brüsseler Wettbewerbshüter werfen dem US-Konzern unter anderem unfaire Geschäftspraktiken vor. Der Konzern soll etwa bei der Anzeige von Google-Suchergebnissen eigene Dienste bevorzugt und damit Konkurrenten benachteiligt haben.
1: Unter dem Motto Haltung ist hot wird heute in Berlin der Christopher Street Day gefeiert. Nach der Parade für Vielfalt und Menschenrechte ist eine große Feier am Brandenburger Tor vorgesehen. Mehrere hunderttausend Menschen werden erwartet. Damit gehört der Berliner CSD zu den größten in Europa. Das waren die Nachrichten. Das Wetter in Deutschland. Tagsüber heiter und trocken, im Norden und Nordwesten hin und wieder bewölkt, in der Nordhälfte 21 bis 29 Grad, in der Südhälfte 28 bis 33 Grad. Am Sonntag örtlich Regen, stellenweise Gewitter, 19 bis 31 Grad und am Montag letzte Schauer, später freundlicher, die Höchstwerte dann 19 bis 28 Grad. Die Zeit, es ist 5.03 Uhr.
4: Einen schönen guten Morgen auf die Straßen. Die A4 Kirchheimer Dreieck Erfurt ist zwischen Bad Hersfeld und Friedewald in beiden Richtungen wegen Brückenarbeiten bis morgen 5 Uhr gesperrt. Die A5 Karlsruhe nach Basel ist zwischen Offenburg und Lahr noch wegen Bauarbeiten gesperrt. Die A8 München nach Stuttgart ist zwischen Stuttgart, Flughafen, Messe und Degerloch wegen Reinigungsarbeiten gesperrt. Die A33 Osnabrück nach Bielefeld ist zwischen Haderberg und Borklo Kloster Ösede noch bis 6 Uhr dicht. Und die A40, unsere Dauermeldung, Duisburg nach Essen zwischen Mülheim-Winkhausen und dem Dreieck Essen-Ost. Sperrung wegen Bauarbeiten in beiden Richtungen, das Ganze bis zum kommenden Donnerstag. Gute Fahrt!
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4: Letzte Stunde an diesem Samstagmorgen mit Klaus Schröder-Grau beginnen wir mit Tiers.

Weitere Warnmeldung für die Autofahrer, diesmal auf der A95 München-Garmisch-Partenkirchen. Zwischen München-Fürstenried und dem Dreieck Starnberg kommt Ihnen ein Falschfahrer entgegen. Äußerst rechts fahren, nicht überholen. Falschfahrer auf der A95 München-Garmisch-Partenkirchen zwischen München-Fürstenried und dem Dreieck Starnberg. Vorsicht in beiden Richtungen.

11 Minuten nach 5. An diesem Samstag, den 25. Juli, und einige Prominasen haben auch heute ihren Ehrentag. Und da fangen wir an mit der Schauspielerin und dem Model Barbara Mayer. Sie wird heute Runde 40. Sie war in der Volksmusik zu Hause, ist sie eigentlich auch immer noch so ein bisschen. Jetzt ist sie mehr so im Schlager unterwegs. Stefanie Hertel hier aus Thüringen, sie wird heute 47. Sie hat über viele Jahre die Meldungen der Tagesschau verlesen und dann ging sie zu ProSieben und die Sendungen, die sie dort betreut hat, ja, die liefen da so quotentechnisch eher unter ferner Liefen. Linda Zervakis, sie wird heute 51. Und eine liebe Kollegin vom NDR, die hat dort seit vielen, vielen Jahren ihre eigene, sehr, sehr erfolgreiche Sendung. Es ist keine Talkshow, das hat eher auch ein bisschen was mit Kabarett zu tun. Das ist eine feine Sache. Inas Nacht wird stets moderiert von Ina Müller. Und sie wird heute 61 und wir gratulieren.

Nach wie vor Obacht bitte auf der A95 München-Garmisch-Partenkirchen zwischen München-Fürstenried und dem Dreieck Starnberg kommt Ihnen ein Falschfahrer entgegen. Äußerst rechts fahren, nicht überholen. Falschfahrer auf der A95 München-Garmisch-Partenkirchen zwischen München-Fürstenried und dem Dreieck Starnberg. Bitte äußerst rechts fahren, nicht überholen. Wir melden, wenn die Gefahr vorüber ist.

0: Ja, sonst haben wir die Nummer immer von den Rolling Stones, jetzt einmal in der Version von Melanie in der ARD-Hitnacht. Und jetzt kommen wir zu einem Mann, der viel rumgekommen ist, sag ich mal, aber nicht nur beruflich, er ist auch das Öfteren mal umgezogen. Geboren wurde er im hohen Norden in Soltau, dann ging es in seiner Kindheit schon nach Düsseldorf, dann zog er nach West-Berlin und jetzt wohnt er seit einigen Jahren wieder im hohen Norden, nämlich in Bremen. Ich rede von Klaus Lage, der Mann mit der lässigen Kleidung auf der Bühne, der sich auch nicht unbedingt jedem Modetrend unterwirft.
1: Mein Outfit und meine Art zu sein eignet sich eben nicht als Titelblatt für Gala. Ich bin nicht traurig drum. Ich finde, ich gucke mir auch schöne, reiche Leute an auf den Titelbildern. Es ist prima, dass die das sind und nicht ich.

Und hier haben wir die Entwarnung für die A95 München, Garmisch-Partenkirchen. Kein Falschfahrer mehr zwischen München, Fürstenried und dem Dreieck Starnberg.

0: Und damit haben wir es 5:30. Einen schönen guten Morgen unterwegs. Hier nochmal die Entwarnung für die A95 München-Garmisch-Partenkirchen. Kein Falschfahrer mehr zwischen München-Fürstenried und dem Dreieck Starnberg. Die A4 Kirchheimer Dreieck Erfurt ist zwischen Bad Hersfeld und Friedewald in beiden Richtungen wegen Brückenarbeiten bis morgen 5 Uhr gesperrt. Die A5 Karlsruhe nach Basel ist zwischen Offenburg und Lahr derzeit wegen Bauarbeiten gesperrt. Die A8 München nach Stuttgart ist gesperrt wegen Reinigungsarbeiten zwischen Stuttgart Flughafen und Degerloch. Die A33 Osnabrück Richtung Bielefeld ist zwischen Haderberg und Borklo Kloster Ösede noch bis 6 Uhr gesperrt, das Ganze wegen Bauarbeiten. Und die 40 Duisburg nach Essen ist zwischen Mülheim-Winkhausen und dem Dreieck Essen aus den beiden Richtungen wegen Bauarbeiten noch bis zum kommenden Donnerstag gesperrt. Gute Fahrt!
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0: Ich bin Klaus Schröder-Gau, sitze im Studio 1 des MDR in Erfurt, wünsche Ihnen einen schönen Start in diesen Samstag, jetzt mit Johnny Hates Jazz. 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

0: Geschenk aus Belgien von Milo. Dann vielleicht sind Sie auch gerade auf dem Weg nach Belgien oder nach Holland oder nach Luxemburg oder wo auch immer hin, sprich in den Urlaub. Wir hatten in dieser Nacht schon einige Mails von den Hörern bekommen, die nachts dann ihren Urlaubsort anfahren. Da ging es beispielsweise von Hamburg nach Italien oder auch von Bremen Richtung Baden-Württemberg und Bayern. Ja, und was macht man da eigentlich so im Auto? Wie vertreiben Sie sich denn die lange Zeit, wenn Sie so lange unterwegs sind?
1: Wir reden sehr viel tatsächlich. Dann gibt es immer wieder so einen kleinen Fast-Food-Stop. Singen, ganz wichtig. Reden, tiefsinnige Gespräche, definitiv. Und ab und zu muss der Hund auch gekrault werden.
2: Auf jeden Fall gute Musik hören, vielleicht einen Podcast anmachen oder was Leckeres essen.
3: Geschmierte Brote und eine Obstschale, genau. Alles in erster Linie auch Sachen, die nicht krümeln. Das ist mal ganz wichtig, für mich zumindest.
4: Ich bin meist Beifahrer. Ich habe dann immer eine Rätselzeitung oder ein Buch in der Hand.
5: Für den Papa für die Fahrt gibt es immer Kaffee. Die Kinder hatten ein Wasser mit einer Flasche, die nicht auslaufen kann im Kindersitz.
6: Lesen, schlafen.
7: Netflix gucken.
8: Die Kinder hatten verschiedene Snacks, die man immer hinterreichen kann. Und durften sich selber was aussuchen, bevor er beim Bäcker.
1: Wir haben viele Snacks mit dabei. Und ab und zu wird er noch angehalten, wenn wir was Tolles finden. Wenn wir ganz kreativ sind, dann gibt es geschmierte Brote oder Brötchen.
0: Ja, offenbar wird in deutschen Autos viel gegessen. Und interessant fand ich auch die Aussage von dem jungen Mann, der sagte, bei mir wird nicht gekrümelt. Ja, das Krümelmonster hat keinen Zutritt.

Down Under, der Klassiker von Man at Work. Ja, mein Job ist jetzt allerdings hier erledigt. Das war die ARD-Hitnacht von Freitag auf Samstag. 10 Minuten vor 6 haben wir es. Die Kollegen in

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2: Einen schönen Samstagmorgen, es ist 6 Uhr. Alles Wichtige, jetzt von Karin Dukas.
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2: In Frankreich und Spanien breiten sich die großen Waldbrände weiter unkontrolliert aus. An der französischen Atlantikküste mussten nach Angaben des Innenministeriums schon 110.000 Menschen ihre Wohnungen oder Ferienunterkünfte verlassen. Da der Wind gedreht hat, bewegen sich die Flammen inzwischen in Richtung Bordeaux. Der Flughafen dort wurde wegen starken Rauchs geschlossen. Präsident Macron hat angekündigt, dass die Armee die Löscharbeiten unterstützen soll. Auch in Spanien sind zehntausende Menschen von Evakuierungen betroffen. Wegen heftiger Feuer hat die Regierung für 2 Regionen den Notstand ausgerufen. Das Militär leitet inzwischen den Einsatz. Das Institut der deutschen Wirtschaft warnt in einer Studie vor dem Einbau von neuen Gasheizungen. Wie die Rheinische Post berichtet, erwarten die Experten, dass sich die jährlichen Heizkosten bei diesem Heizungstyp bis 2040 fast verdoppeln werden. Stattdessen empfehlen die Autoren, Wärmepumpen zu nutzen. Das gelte auch für teilsanierte Altbauten. Anlass für die Studie ist das neue Heizungsgesetz der Bundesregierung. Dieses stellt es jedem frei, welche Heizungsart in Gebäuden zum Einsatz kommen soll. In Schönfeld bei Artern wird am Vormittag die neue Unstrutbrücke freigegeben. Nach 4 Jahren Sperrzeit sind 3 Radwege in Nordthüringen wieder miteinander verbunden. Das Bauwerk hat 465.000 Euro gekostet. Die neue Brücke ist 55 Meter lang, 2,50 Meter breit und besteht aus Aluminium. Sie ersetzt die alte Holzbrücke, die vor 4 Jahren gesperrt werden musste. Für Pendler und Radtouristen entfallen nun wieder lange Umwege zwischen Reinsdorf, Artern und den beliebten Radwegen der Region. Gefeiert wird die Freigabe heute mit einer Sternfahrt aus Wir, Roßleben, Heltrungen und Bad Frankenhausen. Sport. Fußballregionalligist Rot-Weiß Erfurt ist am Abend mit einem Heimsieg in die Saison gestartet. Die Erfurter bezwangen vor rund 8.200 Zuschauern im Steigerwaldstadion den BFC Dynamo bis 4:1. Der zweite Thüringer Regionalligist Carl Zeiss Jena ist erstmals morgen zu Hause gegen Zwickau gefordert. Das waren die Nachrichten. 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
4: Danke, Karin. Das Thüringen-Wetter heute am Samstag, das ist bestes Badewetter. Bis 31 Grad, es gibt viel, viel Sonne. Morgen am Sonntag genauso, allerdings morgen im Laufe des Tages, da kann es auch regnen und gewittern, gerade morgen Abend. Montag auch nochmal Schauer und Gewitter und danach wieder sonnig und heiß. Und die Zeit, 6.03 Uhr. Hier sind die aktuellen Verkehrsmeldungen. Die A4 ist zwischen Bad Hersfeld und Friedewald gesperrt wegen Brückenarbeiten und zwar bis morgen früh um 5. Das ist die einzige Störungsmeldung und Blitzer haben wir gar keine. Wenn Sie noch was Wichtiges von den Straßen für uns haben, dann sagen Sie Bescheid. Es kostet nichts. Im MDR Thüringen Verkehrszentrum 0800 218 16 00. Vielen Dank und kommen Sie gut an.
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Leuchtturm, Nena. Einfach gute Musik. Samstagmorgen um 6:15. Wer jetzt noch schläft, der verpasst definitiv dieses wunderbare Licht. Gucken Sie mal raus. Das ist so ein schöner Start in den Tag. Dazu noch die angenehme frische Luft. Teils zwischen 7 und 11 Grad. Da schmeckt der heiße Kaffee. Guten Morgen und willkommen bei MDR Thüringen.

0: Samstag heute, der 25. Juli, es ist 6.16 Uhr. Einen wunderschönen guten Morgen.
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2: Ob im Freibad, an Seen oder an Flüssen, egal wo, Ertrinken sieht im echten Leben oft anders aus als im Film. Kein wildes Plätschern, kein lautes Schreien nach Hilfe. Wer ertrinkt, kämpft oft schweigend. Der Mund sinkt unter die Oberfläche, schnappt über Wasser kurz nach Luft. Die Arme drücken instinktiv nach unten. Es ist ein lautloser Kampf, der mitten unter ahnungslosen Badegästen passiert. Der 25. Juli ist der weltweite Tag der Prävention gegen das Ertrinken. Initiiert von UNO und WHO. Und darauf aufmerksam zu machen, zeigt die beunruhigend steigende Zahl an Badetoten. Dass bundesweit jährlich 500.000 Kinder die Grundschule verlassen, ohne schwimmen zu können, ist ein Problem. Selbstüberschätzung, häufig bei jüngeren Erwachsenen ein nächstes. Andere Aspekte kommen hinzu. Die große Hitze, der belastete Kreislauf. Geht mich nichts an? Betrifft mich nicht? Doch, betrifft mich. Soll ich meines Bruders Hüter sein? Diese Frage wird in der Bibel sehr klar gestellt. Und die Antwort heißt, ja, soll ich. Obacht am Badestrand, das ist keine theologische Theorie, sondern eigentlich eine Selbstverständlichkeit. Und die Absage an die Bequemlichkeit, die wegschaut und darauf hofft, dass schon die Rettungsschwimmer aufpassen werden. Hüterin meines Bruders und meiner Schwester zu sein, bedeutet, die eigene Aufmerksamkeit zu verschenken. Geben wir freundlich aufeinander Acht. Obacht. Juliane Baumann, evangelisch aus Erfurt.
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3: Um 6.30 Uhr Waldbrände in Südeuropa, mehrere Brände in Frankreich und Spanien breiten sich weiter unkontrolliert aus. Zehntausende von Menschen mussten in beiden Ländern inzwischen ihre Häuser verlassen. Warnung vor höheren Heizkosten. Das Institut der deutschen Wirtschaft warnt in einer Studie vor dem Einbau von neuen Gasheizungen. Wie die Rheinische Post berichtet, erwarten die Experten, dass sich die jährlichen Heizkosten bei diesem Heizungstyp bis 2040 fast verdoppeln werden. Heimsieg von Rot-Weiß Erfurt. Fußballregionalligist RWE ist am Abend mit einem Sieg in die neue Saison gestartet. Im Steigerwaldstadion bezwangen die Erfurter den BFC Dynamo mit 4:1.
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4: Mit Corinna Ritter, guten Morgen. Leinefelde. In der Stadt ist ein neues Seniorenwohnheim eröffnet worden. Der Leinefelder Hof ist das erste Gebäude der künftigen Gartenstadt, die nach Ende der Landesgartenschau entstehen wird. Laut Heimleitung bietet es Platz für 55 Bewohner in Einzelzimmern und 4 Partnerzimmern. Bei vollem Betrieb sollen hier bis zu 40 Mitarbeiter tätig sein. Jena. Ein Jahr nach den Vorfällen rund um das Regionalligaspiel zwischen dem FC Carl Zeiss Jena und der BSG Chemie Leipzig sind die letzten Hausverbote für das Ernst-Abbe-Sportfeld ausgelaufen. Insgesamt hatte die Stadt 61 Stadionverbote größtenteils gegen einheimische Fans ausgesprochen. Bei dem Spiel im November 2024 war es zu heftigen Auseinandersetzungen zwischen beiden Fanlagern gekommen. Bad Berka, der Goethebrunnen, ist wieder freigegeben. Laut Touristinformation hat ein Labor das Heilwasser getestet. Es könne nun wieder getrunken werden. Das Brunnenbecken war durch den Starkregen in der vergangenen Woche vollgelaufen. Das war das Wichtigste aus den Thüringer Regionen. 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
5: Dank dir, Corinna. Und wir sind beim Wetter für Thüringen, beim Sommerbadewetter. Fürs Frühstück draußen ist es aktuell vielleicht noch ein bisschen frisch. Zwischen 8 und 12 Grad liegen die Temperaturen jetzt am Morgen. Aber es wird nachher noch hochsommerlich. 31 Grad in der Spitze, viel Sonne. Morgen am Sonntag auch erstmal sonnig und sehr warm. Aber morgen im Laufe des Tages, gerade auch morgen Abend, kann es durchaus regnen und gewittern. Montag genauso, Schauer und Gewitter. Und danach wird es wieder sonnig und heiß. Die Zeit 6.33 Uhr. Hier sind die aktuellen Verkehrsmeldungen. Da haben wir nur die einzige Meldung von der A4. Die ist ja zwischen Bad Hersfeld und Friedewald gesperrt. Wegen Brückenarbeiten und zwar bis morgen früh um 5. Sonst nichts weiter los, freie Fahrt für Sie. Und es gibt auch noch keine Blitzer. 0800 218 16 00. Da erreichen Sie uns im MDR Thüringen Verkehrszentrum. Danke.
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6.41 Uhr, einen schönen Samstagmorgen. Es gibt Musik, es gibt Lieder, da weiß man schon nach den ersten Takten, das fetzt, das macht richtig gute Laune. Ja. Gehört auf jeden Fall dazu. Don't go breaking my heart. Elton John, Kiki D. Heute vor 50 Jahren haben die beiden damit einen Nummer-1-Hit gelandet. Kritiker haben damals übrigens gesagt, das ist überhaupt nichts, das wird ein totaler Flop und die hatten so Unrecht. So eine coole Nummer. Wir lieben sie noch heute. 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Yes!

0: kurz nach 6:35. Guten Morgen.
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0: Sommerlich warm ja heute bei Höchstwerten zwischen 28 und 31 Grad. Da passt natürlich auch prima ein Sommerfest. Und das feiert der Thüringer Eisenbahnverein bis morgen Nachmittag auf dem Gelände des Eisenbahnmuseums Weimar. Ingo Teubner, der Vereinsvorsitzende, der hat uns schon mal erzählt, worauf sie sich freuen können.
2: Sie erwartet eine große Ausstellung an Lokomotiven und Straßenbahnen. Es gibt Führerstandsmitfahrten auf einer Diesellokomotive, eine große Modellbahnbörse, eine Modellbahnausstellung und für unsere Kinder eine Kindereisenbahn, Hüpfburg und eine Bastelecke.
0: Ja, prima. Was ja auch praktisch ist bei solchen Festen. Sie brauchen nicht für die Familie zu kochen. Es gibt ja reichlich Leckeres vom Rost aus der Gulaschkanone. Ein Bierwagen steht auch auf dem Gelände. Weimar in der Eduard-Rosenthal-Straße wird heute gefeiert. Heute und morgen von 9 bis 17 Uhr. Na bitte, schönes Wochenende und schönen Sommer mit MDR Thüringen.

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5: Es ist 7 Uhr. Guten Morgen. Alles, was heute am Samstag wichtig ist. Jetzt von Karin Lukas.
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7: Im Südwesten Europas sind mehrere schwere Waldbrände weiterhin nicht unter Kontrolle. An der französischen Atlantikküste mussten nach Angaben des Innenministers schon 110.000 Menschen ihre Wohnungen oder Ferienunterkünfte verlassen. Mehr dazu von MDR Thüringen-Reporter Henning Knipp.
8: In Frankreich wüten die Flammen südlich von Bordeaux. Da der Wind gedreht hat, bewegen sie sich inzwischen in Richtung der Stadt. Sie ist laut dem Innenminister zurzeit aber nicht unmittelbar bedroht. Der Flughafen Bordeaux wurde aber wegen starker Rauchentwicklung geschlossen. Präsident Macron hat angekündigt, dass die Armee die Löscharbeiten unterstützen soll. Auch in Spanien sind zehntausende Menschen von Evakuierungen betroffen. Wegen heftiger Feuer hat die Regierung für zwei Regionen den Notstand ausgerufen. Das Militär hat die Einsatzleitung übernommen. Starker Wind erschwert die Löscharbeiten.
7: Thüringen hat im vergangenen Jahr in rund 23.700 Fällen Unterhaltsvorschuss für Kinder von Alleinerziehenden gezahlt. Nach Angaben des Sozialministeriums gaben die Kommunen mehr als 86 Millionen Euro dafür aus. Das ist etwas weniger als im Jahr davor. Plänen von Familienministerin Karin Prien, die Leistung künftig nur noch bis zum 16. statt bis zum 18. Lebensjahr zu zahlen, bezeichnete Thüringens Sozialministerin Katharina Schenk als falsches Signal zu Lasten von Kindern und Alleinerziehenden. In Schönfeld bei Artern wird am Vormittag die neue Unstrutbrücke freigegeben. Nach 4 Jahren Sperrzeit sind 3 Radwege in Nordthüringen wieder miteinander verbunden. Das Bauwerk hat 465.000 Euro gekostet. Die neue Brücke ist 55 Meter lang, 2,50 Meter breit und besteht aus Aluminium. Sie ersetzt die alte Holzbrücke, die vor 4 Jahren gesperrt werden musste. Für Pendler und Radtouristen entfallen nun wieder lange Umwege. Der Krieg zwischen den USA und dem Iran weitet sich immer mehr auf die ganze Region aus. Eine Militärkoalition unter Führung Saudi-Arabiens hat jetzt erstmals seit 4 Jahren wieder Ziele im Jemen angegriffen. Hintergrund ist, dass die Houthi-Miliz im Jemen, die mit dem Iran verbündet ist, den Schiffsverkehr im Roten Meer blockiert. Insbesondere Handelsschiffe aus Saudi-Arabien sind im Visier. Sport. Zum Auftakt der Regionalliga-Saison hat Rot-Weiß Erfurt einen deutlichen Heimsieg gefeiert. Die Erfurter bezwangen am Abend den BFC Dynamo mit 4:1. Wie es dazu kam, weiß MDR Thüringen Sportreporter Oliver Gussor.
9: Das war ein Auftakt nach Maß für Rot-Weiß. Die Erfurter nutzten ihre Chancen in der ersten Halbzeit eiskalt. Dreimal Hinata Gonda und einmal Marco Wolf sorgten für den 4:0 Halbzeitstand. Nach der Pause erzielten die Gäste aus Berlin mit ihrer ersten Chance den Anschluss. Doch mehr kam nicht. Die Erfurter verwalteten die Führung vor rund 8.200 Zuschauern souverän und hätten sogar noch höher gewinnen können.
7: Das waren die Nachrichten. 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
5: Dank dir, Karin. Das Wetter für Thüringen heute am Samstag. Bestens. Bestes Badewetter für alle, die gerne ins Freibad gehen oder an den See. Da tut eine Abkühlung heute gut, denn die Höchstwerte liegen zwischen 28 und 31 Grad. Es bleibt heute trocken. Morgen am Sonntag, da kann es im Laufe des Tages auch regnen bzw. ordentlich gewittern. Auch morgen nochmal sehr warm. Montag auch eher unbeständig mit Schauer und Gewittern und danach wieder sonnig, trocken und heiß. Die Zeit 7.04 Uhr. Hier sind die aktuellen Verkehrsmeldungen. Die A4 ist zwischen Bad Hersfeld und Friedewald gesperrt in beiden Richtungen wegen Brückenarbeiten und zwar bis morgen früh um 5. Das ist unsere einzige Störungsmeldung, ansonsten Freifahrt für Sie. Wir haben auch noch keine Blitzer.
7: Haben Sie jetzt um kurz nach sieben schon den ersten Samstagspilzer entdeckt? Oder vielleicht ja auch schon einen Stau? Gegenstände, die auf der Fahrbahn liegen oder Tiere, die auf der Fahrbahn sind und da nicht hingehören, dann sagen Sie uns Bescheid. Das kostet nichts im MDR Thüringen Verkehrszentrum. Ihr Anruf 0800 218 16 00. Kommen Sie gut und sicher an.
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0: guten Start in den Samstag mit uns.
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0: Geht es um die schönste Sache im Leben, finde ich, die absolut gute Laune macht, die ein schönes Gefühl macht und die unheimlich viel Freude mitbringt. Gemeinsames Singen nämlich. Das geht nicht nur im Chor, in der Kirche oder im Stadion. In Eisenach gab es dafür gestern die zweite Auflage des Mitmachkonzerts Kling Klang Eisenach singt. Und zwar Open Air im Schlosshof. Mehr als 400 Gäste waren dabei und MDR Thüringen-Reporterin Ruth Breher hat sich das angeguckt und zugehört.
2: Lauter gute Zutaten, ein lauer Sommerabend, der Eisenacher Schlosshof, eine gut gelaunte Band auf der Bühne und Menschen aller Generationen, die sagen:
3: Ich singe sehr gerne und deswegen bin ich hier und da kann ich mal laut singen. Und keiner beschwert sich, dass ich falsch singe.
2: Die Lieder kennt jeder und viele brauchen auch die Texte nicht, die vorn auf der Bühne auf einer Leinwand mitlaufen.
4: Perfekt ausgewählt, ja, kennen wir schon von Kindheit an.
5: Die Leute machen gut mit, sind auch bekannte Songs, von daher ist das gar kein Thema.
6: Tatsächlich jedes Lied mitgesungen.
7: Ja, unser Lied war zum Beispiel Jugendlied.

0: zu Jugendliebe fangen die Ersten an zu tanzen. Die Band Herbie and Friends spielt Gefühlvolles und Rockiges, Schmachtfetzen und Hymnen. Am Ende haben sie 3 Stunden lang gesungen und getanzt. Die Gesichter strahlen.
1: Es war super, es ist eine super tolle Veranstaltung. Es ist schön, dass alle so zusammenbringt und alle zusammen singen. Die Gemeinschaft, es ist schön.
2: Ich fand die Location hier richtig, richtig cool dafür gewählt. Das Format super schön, alle konnten ein bisschen mitsingen, alle ein bisschen feiern. Schade, dass es so lange dauert, bis es wiederkommt. Also von mir aus könnte es jeden Freitagabend stattfinden.
3: Das glaube ich. Ah, das ist eine ganz, ganz tolle Sache. Im November soll es wieder ein Mitmachkonzert geben. Dann heißt es in der Eisenacher Nikolaikirche wieder Kling Klang, Eisenach singt. Ah, das ist eine geniale Sache.

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Willkommen im Wochenende mit MDR Thüringen. Es ist 7.20 Uhr. Guten Morgen. Kleiner Tipp, im Bärenpark Worbes, da geht es an diesem Wochenende nicht nur tierisch zu, auch alle Fans von Animes, Filmen, Serien, die sich gerne als Figuren verkleiden, die haben an diesem Wochenende richtig viel Spaß, denn bei der Cosplay-Convention, da geht es zur Sache. Und das Schöne, da stehen nicht nur die Kostüme im Fokus, die Cosplay-Teilnehmer, die engagieren sich auch für gesellschaftliche Themen, wie den Tierschutz zum Beispiel. Im Bärenpark Worbes, die Cosplay-Convention, und wenn sie einfach nur zum Gucken vorbeikommen, sich selber gar nicht verkleiden wollen, interessant ist das in jedem Falle. Ganz schön schräg. Bärenpark Worbes, einen schönen Samstag mit MDR Thüringen.

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13: Um 7.30 Uhr Waldbrände in Südeuropa. Mehrere Brände in Frankreich und Spanien breiten sich weiter unkontrolliert aus. Zehntausende von Menschen mussten in beiden Ländern inzwischen ihre Häuser verlassen. Unterhaltsvorschuss für Alleinerziehende. Thüringen hat im vergangenen Jahr in rund 23.700 Fällen insgesamt mehr als 86 Millionen Euro gezahlt. Pläne, die Leistung künftig nur noch bis zum 16. Lebensjahr zu zahlen, bezeichnete Thüringens Sozialministerin Katharina Schenk als falsches Signal. Heimsieg von Rot-Weiß Erfurt. Fußballregionalligist RWE ist am Abend mit einem Sieg in die neue Saison gestartet. Im Steigerwaldstadion bezwangen die Erfurter den BFC Dynamo mit 4:1.
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14: Mit Corinna Ritter, guten Morgen. Goldestal im Landkreis Sonneberg. Für das Museum Haus der Natur wird nach Möglichkeiten für einen Weiterbetrieb gesucht. Wie der ehrenamtliche Bürgermeister Kai Machold, MDR Thüringen, sagte, soll ein Treffen Mitte August neue Ansätze liefern. Per Petition sind knapp 1.300 Unterschriften für den Museumserhalt zusammengekommen. Ende Juni entschied der Gemeinderat, das Haus der Natur wegen finanzieller Probleme zu schließen. Wolframshausen im Kreis Nordhausen. Im Ort kann auf rund 7 Hektar eine neue Photovoltaikanlage gebaut werden. Der Landgemeinderat hat mehrheitlich für das Projekt gestimmt. Die Kosten werden vollständig von einem Investor getragen. Jena, rund 60 Aussteller zeigen an diesem Wochenende beim Töpfermarkt ihre Keramikkunst. Das sind nach Angaben des Veranstalters Jena Kultur ähnlich viele wie in den Vorjahren. Die Töpfer kommen aus ganz Deutschland sowie aus Belgien und Frankreich. Auf dem Marktplatz präsentieren sie ab 8 Uhr handgefertigtes Geschirr, Vasenschmuck und Dekoration. Das war das Wichtigste aus den Thüringer Regionen. 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
15: Dankeschön, Corinna. Wir sind beim Wetter für Thüringen heute am Samstag. Also der heiße Kaffee, der schmeckt jetzt in der Früh definitiv noch richtig gut. Die Temperaturen herrlich. Luft zum Durchatmen zwischen 9 und 13 Grad oftmals. Aber bis 31 Grad sind heute insgesamt drin. Es wird wieder heiß und sonnig. Morgen und auch am Montag, da kann es durchaus noch mal gewittern und regnen. Und danach wird es wieder sonnig und sogar noch heißer. Wir reden gleich ausführlich über das Wetter, auch in der kommenden Woche, in der Viertelstunde. Die Kollegen aus dem Wetterstudio, die sind gleich für Sie da. Jetzt ist es kurz nach 7:30. Hier sind die aktuellen Verkehrsmeldungen. Die A4 ist zwischen Bad Hersfeld und Friedewald gesperrt in beiden Richtungen wegen Brückenarbeiten. Und die Sperrung geht bis morgen früh um 5. Und dann haben wir frisch reinbekommen die Meldung von der B247. Zwischen Lannefelde und dem Abzweig Kalmarode, aufpassen, da liegt ein totes Reh auf der Fahrbahn. Das war's schon. Blitzer haben wir noch gar keine. Also wenn Sie einen Blitzer gesehen haben oder einen aktuellen Stau, dann sagen Sie uns Bescheid im MDR Thüringen Verkehrszentrum. Ihr Anruf ist kostenlos unter 0800 218 16 00. Eine gute Fahrt und ein schönes Wochenende. Das wünscht Ihnen Romy Anders.
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0: 7.41 Uhr. Guten Morgen. Sonnig und warm dieser Samstag. Sie haben hoffentlich nur Schönes vor. Man soll es nicht übertreiben, aber bis zu 31 Grad, es ist schon ganz schön knallig heute. Mark Twain hat ja mal gesagt, der Sommer ist die Zeit, in der es zu heiß ist, um das zu tun, wozu es im Winter zu kalt ist. Auf den Punkt. Also heißt es entspannen. Einen schönen Samstag wünschen wir.
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1: Josi Bächler, guten Morgen. Grüße.
2: Guten Morgen, Romy.
1: Heute feinstes Badewetter.
2: Also wir haben heute Höchstwerte so zwischen 26 Grad, meistens so im Rennsteiggebiet herum, da auch 25 Grad. Aber alles, was darunter liegt, ist dann schon deutlich wärmer. Wir schaffen bis zu örtlich 31 Grad. Mhm. Dazu gibt es viel Sonne. Vorübergehend sind zwar auch ein paar lockere Schleier oder auch mal Quellwolken am Himmel, aber die werden die Sonne nicht wirklich verdecken. Und Grund dafür ist natürlich erstmal der Hochdruckeinfluss. Deswegen gibt es so viel Sonnenschein und wir hätten dann auch einen teilweise mäßigen Südwestwind, der natürlich sehr warme Luft zu uns transportiert.
1: Mhm, aber in der Nacht, da wird die sehr warme Luft ganz schnell wieder abtransportiert. Da kommt frische rein. Ne?
2: Genau, die geht nach oben verloren. Ja. Wobei es schon auch ein paar Wolkenfelder in der kommenden Nacht gibt. Zwar nicht durchweg, also es gibt auch größere Aufklärung. Okay. Und man muss auch sagen, der Südwestwind hält auch weiter an. Deswegen wird es ein bisschen milder sein als die letzte Nacht. Tiefstwerte liegen dann meistens so zwischen 16 und 12 Grad, aber trotzdem noch sehr gut zum Durchlüften.
1: Ganz genau, darum geht es ja auch, ne? Dass man in der Nacht wieder ein bisschen die Räume abkühlen kann. Wie sieht denn das aus morgen? Weil da soll es ja ein paar Schauer und Gewitter geben.
2: Genau, also die Hitzewelle kriegt so einen kleinen Nicker, ja. Und zwar nämlich mit einem Tiefdruckgebiet, was morgen dann im Laufe des Tages aufzieht, wobei wir erstmal natürlich auf der Vorderseite schon nochmal die Hitze so ein bisschen spüren werden. Örtlich sind auch nochmal 30 Grad möglich, aber dann ziehen die dichten Wolken im Laufe des Tages auf und es kommen auch von Nordwesten her Schauer auf uns zu. Gegen Abend können sogar auch mal Gewitter unterwegs sein. Und wenn das dann durch ist, gibt es auch vorübergehend diesen Temperaturrückgang am Montag, wobei 24 Grad jetzt nicht kalt ist. Also es ist immer noch irgendwie sommerlich, mal eher was zum Durchatmen, Durchlüften. Und wenn man bedenkt, dass auch nur am Vormittag noch Schauer und Gewitter ein Thema sind und dann eigentlich auch im Laufe des Tages wieder richtig gut die Sonne durchkommt, ist es auch nochmal ein schönes Ferienwetter.
1: Und sag mal, Josi, die erste Hälfte der Sommerferien bei uns in Thüringen ist vorbei. Die zweite Hälfte geht los Montag. Das wird immer richtig heiß in der kommenden Woche, ne?
2: Genau. Also

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8: Es ist 8 Uhr, guten Morgen. Alles, was heute wichtig wird und wichtig ist, von Karin Lukas.
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10: In Frankreich und Spanien breiten sich die großen Waldbrände weiter unkontrolliert aus. An der französischen Atlantikküste mussten nach Angaben der Regierung inzwischen mindestens 140.000 Menschen in Sicherheit gebracht werden. Auch in Spanien sind Zehntausende Menschen von Evakuierungen betroffen. In Schönfeld bei Artern wird am Vormittag die neue Unstrutbrücke freigegeben. Nach 4 Jahren Sperrzeit sind 3 Radwege in Nordthüringen wieder miteinander verbunden. Das Bauwerk hat 465.000 Euro gekostet. MDR-Thüringen-Reporterin Claudia Götze mit den Einzelheiten.
11: Sie ist 55 Meter lang, 2,50 Meter breit, aus Aluminium und 18 Tonnen schwer. Die alte Holzbrücke ist vor 4 Jahren gesperrt worden. Pendler und Radtouristen freuen sich. Keine Umwege mehr, um zum Beispiel vom Ortsteil Reinsdorf nach Artern zu gelangen. Und Radtouristen können nun wieder in Schönfeld vom Unstrut-Radweg auf den Unstrut-Werra-Radweg und den Köfhäuser-Radweg wechseln. Das Brückenfest heute wird deshalb mit einer Sternfahrt aus Wier, Rossleben, Heltrungen und Bad Frankenhausen eröffnet.
10: Thüringens Sozialministerin Katharina Schenk kritisiert Kürzungspläne beim Unterhaltsvorschuss. Der Vorschlag von Bundesfamilienministerin Karin Prien, den Vorschuss künftig nur noch bis zum 16. statt bis zum 18. Lebensjahr zu zahlen, wäre ein falsches Signal zulasten von Kindern und Alleinerziehenden, erklärte die SPD-Politikerin. Der Unterhaltsvorschuss sei ein wichtiger Schutz vor Kinderarmut. Mehr als 400 Menschen haben sich am Abend bei einem Karaoke-Mitmachkonzert in Eisenach beteiligt. 3 Stunden lang sangen und tanzten sie unter freiem Himmel im Schlosshof. Ein Eisenacher Veranstalter hatte diese Konzertform unter dem Titel Kling Klang Eisenach singt im April erstmals angeboten. Das Institut der deutschen Wirtschaft warnt in einer Studie vor dem Einbau von neuen Gasheizungen. Wie die Rheinische Post berichtet, erwarten die Experten, dass sich die jährlichen Heizkosten bei diesem Heizungstyp bis 2040 fast verdoppeln werden. MDR-Thüringen-Reporterin Ulrike Ufer.
12: Der Einbau einer Wärmepumpe dagegen verringere das Kostenrisiko drastisch. Dabei würden die Heizkosten über Jahre hinweg weitgehend stabil bleiben, so die Fachleute des IW Köln. In teilsanierten Altbauwohnungen könne dies im Vergleich zur Gasheizung 1.000 Euro oder mehr im Jahr sparen. Die Experten warnten, das neue Heizungsgesetz schaffe neue Unsicherheit. Haushalte könnten dadurch zu Investitionen verleitet werden, die zwar kurzfristig zulässig erscheinen, sich langfristig jedoch auch als unwirtschaftlich erweisen.
10: Sport, Fußball-Regionalligist Rot-Weiß Erfurt ist am Abend mit einem Heimsieg in die neue Saison gestartet. Die Erfurter bezwangen vor rund 8200 Zuschauern im Steigerwaldstadion den BFC Dynamo mit 4:1. Das waren die Nachrichten. 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
8: Dankeschön, Karin. Das Wetter für Thüringen. Hochsommerlich, heute am Samstag viel Sonne bei bis zu 31 Grad. Morgen auch Badewetter, allerdings kann es morgen im Laufe des Tages auch regnen und gewittern. Montag genauso, 24 Grad die Maximaltemperatur am Montag und danach wird's wieder heißer. Die Zeit 8:04 Uhr. Hier sind die aktuellen Verkehrsmeldungen. Die A4 ist ja zwischen Bad Hersfeld und Friedewald gesperrt in beiden Richtungen wegen Brückenarbeiten. Und zwar bis morgen früh. Im Wartburgkreis zwischen Spichrau und Pferdsdorf, da liegen Bäume auf der Fahrbahn. Und das waren die Störungsmeldungen. Sonst haben wir nichts weiter, auch keine Blitzer. 0800 218 16 00, da erreichen Sie uns kostenlos im MDR Thüringen Verkehrszentrum.
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0: MDR Thüringen am Wochenende. Wir wünschen einen angenehmen Samstagmorgen. Heute, vor einem Vierteljahrhundert, da ist was passiert, was unser Einkaufen schon durchaus verändert hat. In Deutschland ist das Rabattgesetz gefallen. Vorher gab es maximal 3% Nachlass, aber seit dem 25. Juli, vor 25 Jahren, kann jeder versuchen, beim Einkaufen mehr Nachlass rauszuholen. Und da haben wir uns hier natürlich auch gefragt, macht das auch jemand?
1: Hin und wieder, gerade wenn die Preise, die verlangt werden, einem zu hoch vorkommen, versucht man es zumindest. Wenn es nicht klappt, ist ja kein Problem. Ne? In normalen Geschäften nicht, aber zum Beispiel in Second-Hand-Läden, da kann man es versuchen. Und natürlich, wenn man ab und zu mal auf den Flohmarkt geht, dann auch.
2: Also ich habe es nur in der Türkei gemacht, auf dem Bazar. Und da fand ich, das hat es Laune gemacht. Aber hier mache ich das nicht.
3: Gemacht habe ich es auch schon. Einfach bloß unter den Preis nennen.
4: Da fragen Sie echt die Falschen, weil wir sind so schlecht im Falschen. Wir sind so Menschen, die sagen, was kostet das so viel? Ja, alles klar. Wir kaufen es so, wie es ist.
0: Ja, das kann ich verstehen. Also doch eher zögerlich beim Falschen. Wir hätten aber ein paar Tipps, die für Sie, die Sie in Zukunft etwas offensiver angehen wollen, da ganz nützlich wären.
5: Ich tue da immer runterhandeln. Ich fange bei der Hälfte an und nachher gehe ich dann ein Stückchen wieder hoch und dann treffen wir uns wieder von oben nach unten.
6: Da habe ich gemacht, aber ich bin nicht ganz so schlimm wie mein Mann. Der kann das, ich weiß auch nicht. Und irgendwie klappt das bei dir besser wie bei mir. Ich habe da mal ein bisschen Angst oder Schiss.
7: Wir haben uns gerade darüber unterhalten, dass selbst Körpersprache sozusagen auch dazu beiträgt, wenn man was anschaut und wieder weggeht oder hinlegt und so, dass das ja auch schon eine Form des Verhandelns ist und der Verkäufer dann vielleicht gleich trotzdem im Preis ein Stück zurückgeht. Hat schon funktioniert.
0: Okay, im Supermarkt ist es vielleicht ein bisschen schwierig, aber auf dem Flohmarkt, da ist es ohne Falschen ja direkt langweilig. Das gehört da unbedingt dazu.
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Die Computerliebe, einfach gute Musik, ein Kaffee, ein Frühstückspötchen und vor allem die herrlich frische Luft noch. Das ist schon ein schöner Samstagmorgen. Willkommen im Wochenende und vor allem eine gute Zeit mit MDR Thüringen 98.

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8: Um 8.30 Uhr Waldbrände in Südeuropa. Beispiellose Waldbrände in Frankreich und Spanien haben inzwischen mehr als 160.000 Menschen zur Flucht gezwungen. Frankreichs Innenminister versprach, alles zu tun, um die Stadt Bordeaux zu schützen. Sowohl in Spanien wie auch in Frankreich helfen inzwischen Soldaten im Kampf gegen die Flammen. Unterhaltsvorschuss für Alleinerziehende. Thüringen hat im vergangenen Jahr in rund 23.700 Fällen insgesamt mehr als 86 Millionen Euro gezahlt. Pläne, die Leistung künftig nur noch bis zum 16. Lebensjahr zu zahlen, bezeichnete Thüringens Sozialministerin Katharina Schenk als falsches Signal. Heimsieg von Rot-Weiß Erfurt. Fußballregionalligist RWE ist am Abend mit einem Sieg in die neue Saison gestartet. Im Steigerwaldstadion bezwangen die Erfurter den BFC Dynamo mit 4:1.
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9: Mit Corinna Ritter, guten Morgen. Schönfeld. Am Vormittag wird die neue Unstrutbrücke im Kyffhäuser Kreis freigegeben. Nach 4 Jahren Sperrzeit sind 3 Radwege in Nordthüringen wieder miteinander verbunden. Das Bauwerk hat 465.000 Euro gekostet. Die neue Brücke aus Aluminium ist 55 Meter lang und 2,50 Meter breit. Erfurt. Unbekannte haben eine Schaufensterscheibe am Mälchendorfer Markt beschädigt. Sie hoben einen gusseisernen Gullirost aus seiner Halterung und warfen ihn gegen die Ladentür eines Blumengeschäfts. Nach Polizeiangaben entstand ein Sachschaden von rund 1.200 Euro. Die Polizei ermittelt nun, ob es sich um versuchten Einbruch oder Sachbeschädigung handelt. Ferner im Eichsfeld. Auf dem Parkplatz vom Gasthof Gressnack können am Abend Fahrzeugführer ihr Gefährt segnen lassen. Laut katholischer Kirchgemeinde Teistungen wird Pfarrer Tobias Reinhold Autos, Fahrräder, Motorräder und auch landwirtschaftliche Fahrzeuge sowie ihre Insassen unter den Schutz Gottes stellen. Hierfür werden die Fahrzeuge mit Weihwasser besprengt. Das war das Wichtigste aus den Thüringer Regionen. 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
10: Danke dir, Corinna. Wir sind beim Wetter für Thüringen. Sonnig und trocken heute. Auf der Schmücke bis 25 Grad in der Spitze und sonst bis 31 Grad. Morgen am Sonntag auch das Badewetter, aber dann gibt es morgen im Laufe des Tages immer mehr Wolken und es kann gerade auch morgen Abend regnen und gewittern. 30 Grad in der Spitze. Nach dem Wochenende Montag auch nochmal Schauer und Gewitter bei angenehmen 24 Grad und danach wird es wieder deutlich heißer und es bleibt ganz oft sonnig die nächsten Tage. Die Zeit 8.33 Uhr. Hier sind die aktuellen Verkehrsmeldungen. A4, die Strecke ist zwischen Bad Hersfeld und Friedewald ja gesperrt bis morgen früh wegen Brückenarbeiten. Und dann haben wir noch die A73 frisch rein bekommen. A73 Bamberg-Suhl zwischen Breitengüßbach-Süd und Breitengüßbach-Mitte. Aufpassen, da sind Personen auf der Fahrbahn. Der erste Samstagsblitzer, danke schon fürs Bescheid geben. Auf der B7 wird geblitzt am Ortsausgang Jena Richtung Eisenberg. Haben Sie auch noch eine wichtige Info von den Straßen, dann sagen Sie uns Bescheid im MDR Thüringen Verkehrszentrum 0800 218 16 00. Ihr Anruf hier bei uns ist kostenlos. Ja, und dann wünsche ich Ihnen eine gute Fahrt und überhaupt ein schönes Wochenende. Romy Anders mein Name. Grüß Sie, hi.
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0: Es war 8:45. Guten Morgen, ein schönes Wochenende.
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0: Beste Sommerwetter ja heute. Und darüber freuen sich bestimmt auch die Piloten, die heute beim Jena Cup auf dem Flugplatz Jena schon kleiner starten und landen. Beim größten Segelflugwettbewerb Thüringens geht es auch um die Qualifikation für die deutschen Meisterschaften. Und Sie können die Segelflieger aus nächster Nähe erleben. Rund 70 Segelflugzeuge, die gehen da an den Start. Mit dabei auch Michael Paul aus Hessen. Der schwärmt ja vom Fliegen über Thüringen.
2: Das liegt halt toll, ne? Auch die Nähe zum Thüringer Wald. Thüringer Wald ist wirklich für uns Segelflieger die Rennautobahn. Ja, das ist wirklich Highspeed. Und dann diese Mischung, man kann hier nach Norden weg ins Flache und man kann nach Süden in die Mittelgebirge und das ist sehr toll.
0: Und auf dem Flugplatz in Jena schon kleiner, ist auch schon ordentlich Betrieb. Je nach Thermik entscheidet sich, welche Strecke da geflogen wird. Das hat uns Wettbewerbsleiter Andreas Lipzer erzählt.
3: Was wir mögen, sind so diese Schäfchenwolken, diese Quellwolken, die dann überall schön verteilt am Himmel stehen. Das sind die besten Wetterlagen, die wir uns wünschen, wo man dann von Wolke zu Wolke fliegen kann. Unter den Wolken ist dann immer die Thermik und dann werden hier Strecken um die 500 Kilometer meistens zurückgelegt.
0: Okay, der Jena-Cup läuft noch bis zum 1. August auf dem Flugplatz Jena schon kleiner. Und noch mehr Tipps für Ihr schönes Wochenende finden Sie alles bei uns in der MDR Thüringen App

0: Thüringen, jetzt mit einer Sängerin, die gehörte zu den erfolgreichsten Pop- und Rocksängerinnen von Großbritannien. Markante, raue Stimme, energiegeladen, einfach eine coole Frau. Das war Bonnie Tyler. Mit 75 Jahren ist sie ja vor kurzem gestorben. Mitte August soll sie dann in Wales beigesetzt werden. Bonnie Tyler, auch das ist einfach gute Musik und das wird uns bleiben.
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0: 8.50 Uhr, es ist kurz vor 9, der Samstagmorgen bei MDR Thüringen. Wir hatten ja vorhin das Thema Feilschen, haben darüber gesprochen, ob sie es tun oder eher nicht so, hatten auch ein paar Tipps parat und da kam dann direkt über die MDR Thüringen App auch schon eine Nachricht eines Hörers oder einer Hörerin, ohne Namen, aus Reichenbach. Und er oder sie schreibt zum Thema Rabattgesetz, schon mal an der Tanke ausprobiert? Sie handeln bestimmt auf unter 2 Euro, Smiley. Ja, wir wissen, das sind überhaupt keine einfachen Zeiten für unsere Geldbeutel gerade. Aber man kann ja mal gucken. Beim Bäcker gibt's ja auch oft Brot vom Vortag für deutlich weniger. Fragen Sie doch mal an der Tankstelle, ob die vielleicht noch Sprit von gestern haben. Hm? Vielleicht klappt's. Guten Morgen und schönes Wochenende.
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8: Es ist 9 Uhr, guten Morgen. 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
10: Beispiellose Waldbrände in Frankreich und Spanien haben inzwischen mehr als 160.000 Menschen zur Flucht gezwungen. Das Feuer im Großraum Madrid ist den Behörden zufolge momentan nicht zu löschen. Frankreichs Innenminister erklärte, das Land habe noch nie zuvor Brände in diesem Ausmaß erlebt. MDR Thüringen-Reporter Kai Rienecker berichtet.
11: Eine gigantische Rauchwolke aus dem Brandgebiet hat inzwischen auch den Großraum Bordeaux erreicht. Überall liegt beißender Brandgeruch in der Luft, Asche segelt vom Himmel. Die ersten Vororte von Bordeaux wurden evakuiert. Der französische Premierminister Le Cornu sprach nach einer Krisensitzung gestern Abend von 140.000 Menschen, die bereits in Sicherheit gebracht wurden. Vermutlich sind es inzwischen sogar mehr. Die französische Regierung mobilisiert nun auch die Armee. 500 Soldaten seien bereits im Einsatz, ebenso viele würden noch dazukommen, inklusive Sanitätsdienste.
10: Thüringens Sozialministerin Katharina Schenk kritisiert Kürzungspläne beim Unterhaltsvorschuss. Der Vorschlag von Bundesfamilienministerin Karin Prien, den Vorschuss künftig nur noch bis zum 16. statt bis zum 18. Lebensjahr zu zahlen, wäre ein falsches Signal zulasten von Kindern und Alleinerziehenden, erklärte die SPD-Politikerin. Der Unterhaltsvorschuss sei ein wichtiger Schutz vor Kinderarmut. In Schönfeld bei Artern wird in einer Stunde die neue Unstrutbrücke freigegeben. Nach 4 Jahren Sperrzeit sind 3 Radwege in Nordthüringen wieder miteinander verbunden. Das Bauwerk hat 465.000 Euro gekostet. Die neue Brücke ist 55 Meter lang, 2,50 Meter breit und besteht aus Aluminium. Sie ersetzt die alte Holzbrücke, die vor 4 Jahren gesperrt werden musste. Für Pendler und Radtouristen entfallen nun wieder lange Umwege. Der Krieg zwischen den USA und dem Iran weitet sich immer mehr auf die ganze Region aus. Saudi-Arabien und die pro-iranische Houthi-Miliz haben sich erstmals seit 4 Jahren wieder gegenseitig angegriffen. Hintergrund ist der Versuch der Houthi-Miliz, den Schiffsverkehr im Roten Meer zu blockieren. Nach der Blockade der Straße von Hormuz waren Öltanker aus Saudi-Arabien auf diese Route ausgewichen. Sport. Zum Auftakt der Regionalligasaison hat Rot-Weiß Erfurt einen deutlichen Heimsieg gefeiert. Die Erfurter bezwangen am Abend den BFC Dynamo mit 4:1. Wie es dazu kam, weiß MDR Thüringen Sportreporter Oliver Gussor.
12: Das war ein Auftakt nach Maß für Rot-Weiß. Die Erfurter nutzten ihre Chancen in der ersten Halbzeit eiskalt. 3-mal Hinata Gonda und 1-mal Marco Wolf sorgten für den 4:0 Halbzeitstand. Nach der Pause erzielten die Gäste aus Berlin mit ihrer ersten Chance den Anschluss. Doch mehr kam nicht. Die Erfurter verwalteten die Führung vor rund 8.200 Zuschauern souverän und hätten sogar noch höher gewinnen können.
10: Das waren die Nachrichten. 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
13: Dankeschön, Karin. Das Wetter für Thüringen, das Sommerwetter an diesem Wochenende. Bis 31 Grad, 4 Sonne, heute kein Regen, aber morgen schon. Also morgen gehen wir nochmal mit Sonne in den Tag rein und dann im Laufe des Tages, da gibt es ein paar dichtere Wolken und dann kann es auch regnen, gerade morgen Abend auch gewittern. Morgen nochmal warm, bei bis zu 30 Grad, also heiß. Montag zum Durchatmen, 24 Grad in der Spitze. Am Montag erstmal noch Schauer und Gewitter möglich, danach trockener und ab Dienstag wieder sonnig und sehr, sehr warm. Die Zeit 9:04 Uhr. Hier sind die aktuellen Verkehrsmeldungen. Die A4 Richtung, nee, gar nicht, die A4 zwischen Bad Hersfeld und Friedewald, die ist ja gesperrt, da gibt es Brückenarbeiten. Bis morgen früh geht die Sperrung, beide Richtungen sind betroffen. Und die A38 Richtung Göttingen, die ist zwischen Querfurt und Eisleben, da gibt es Stau und stockenden Verkehr durch ein brennendes Fahrzeug. Auch eine Viertelstunde länger, bitte dort einplanen. In der Gegenrichtung gibt es genauso Stau, klar, durch den Rauch. Dann haben wir noch Blitzer. Und zwar auf der B7 Ortsausgang Jena Richtung Eisenberg. So, und wenn Sie jetzt noch mehr haben von den Straßen, dann sagen Sie uns Bescheid im MDR Thüringen Verkehrszentrum. Ihr Anruf kostet nichts. Unter 0800 218 1600. Kommen Sie gut und sicher an.
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Unser Verkehrszentrum hat die Meldung von der A38 gerade noch mal aktualisiert. Das sagt man es richtig, A38 in beiden Richtungen. Zwischen Querfurt und Eisleben, Stau und stockender Verkehr. Da brennt nämlich ein Fahrzeug und Sie brauchen eine halbe Stunde länger.

0: Lieblings bei MDR Thüringen. Einen guten Start in den Tag. Samstag heute, der 25. Juli. Es ist 9.19 Uhr, kurz nach Viertel 10. Guten Morgen.
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2: Ob im Freibad, an Seen oder an Flüssen, egal wo, Ertrinken sieht im echten Leben oft anders aus als im Film. Kein wildes Plätschern, kein lautes Schreien nach Hilfe. Wer ertrinkt, kämpft oft schweigend. Der Mund sinkt unter die Oberfläche, schnappt über Wasser kurz nach Luft. Die Arme drücken instinktiv nach unten. Es ist ein lautloser Kampf, der mitten unter ahnungslosen Badegästen passiert. Der 25. Juli ist der weltweite Tag der Prävention gegen das Ertrinken. Initiiert von UNO und WHO. Und darauf aufmerksam zu machen, zeigt die beunruhigend steigende Zahl an Badetoten. Dass bundesweit jährlich 500.000 Kinder die Grundschule verlassen, ohne schwimmen zu können, ist ein Problem. Selbstüberschätzung, häufig bei jüngeren Erwachsenen ein nächstes. Andere Aspekte kommen hinzu. Die große Hitze, der belastete Kreislauf. Geht mich nichts an? Betrifft mich nicht? Doch, betrifft mich. Soll ich meines Bruders Hüter sein? Diese Frage wird in der Bibel sehr klar gestellt. Und die Antwort heißt, ja, soll ich. Obacht am Badestrand, das ist keine theologische Theorie, sondern eigentlich eine Selbstverständlichkeit. Und die Absage an die Bequemlichkeit, die wegschaut und darauf hofft, dass schon die Rettungsschwimmer aufpassen werden. Hüterin meines Bruders und meiner Schwester zu sein, bedeutet, die eigene Aufmerksamkeit zu verschenken. Geben wir freundlich aufeinander Acht. Obacht. Juliane Baumann, evangelisch aus Erfurt.
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das MDR Thüringen Verkehrszentrum mit einer neuen Meldung von der A38. Die Strecke ist jetzt gesperrt zwischen Querfurt und Eisleben wegen Löscharbeiten. Beide Richtungen gesperrt. A38 zwischen Querfurt und Eisleben.

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14: Um 9.30 Uhr Waldbrände in Südwesteuropa. Beispiellose Waldbrände in Frankreich und Spanien haben inzwischen mehr als 160.000 Menschen zur Flucht gezwungen. Frankreichs Innenminister versprach, alles zu tun, um die Stadt Bordeaux zu schützen. Unterhaltsvorschuss für Alleinerziehende. Thüringen hat im vergangenen Jahr in rund 23.700 Fällen insgesamt mehr als 86 Millionen Euro gezahlt. Pläne, die Leistung künftig nur noch bis zum 16. Lebensjahr zu zahlen, bezeichnete Thüringens Sozialministerin Katharina Schenk als falsches Signal. Warnung vor höheren Heizkosten. Das Institut der Deutschen Wirtschaft warnt in einer Studie vor dem Einbau von neuen Gasheizungen. Wie die Rheinische Post berichtet, erwarten die Experten, dass sich die jährlichen Heizkosten bei diesem Heizungstyp bis 2040 fast verdoppeln werden.
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15: Mit Corinna Ritter, guten Tag. Goldestal im Landkreis Sonneberg. Für das Museum Haus der Natur wird nach Möglichkeiten für einen Weiterbetrieb gesucht. Wie der ehrenamtliche Bürgermeister Kai Machold, MDR Thüringen, sagte, soll ein Treffen Mitte August neue Ansätze liefern. Per Petition sind knapp 1.300 Unterschriften für den Museumserhalt zusammengekommen. Ende Juni entschied der Gemeinderat, das Haus der Natur wegen finanzieller Probleme zu schließen. Hain auf der B4 zwischen Sondershausen und Nordhausen hat sich ein Motorradfahrer bei einem Überholmanöver schwer verletzt. Laut Polizei kollidierte der 44-Jährige am Abzweig Hain seitlich mit einem Auto. Während der 37-jährige Fahrer unverletzt blieb, musste der Motorradfahrer per Rettungshubschrauber ins Krankenhaus geflogen werden. Die Bundesstraße 4 war rund 30 Minuten voll gesperrt. Eisenach, am Abend haben sich mehr als 400 Gäste an einem Karaoke-Mitmachkonzert beteiligt. Sie sangen 3 Stunden lang im Schlosshof Schlager und Popsongs und tanzten dazu. Die Texte wurden auf einer Leinwand angezeigt. Das war das Wichtigste aus den Thüringer Regionen. 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
16: Dankeschön, Corinna. Wir sind beim Wetter für Thüringen. Da schmeckt noch der heiße Kaffee. Nachher passt prima Eiskaffee. Denn es wird sehr, sehr warm heute bei bis zu 31 Grad. Es gibt viel Sonne. Morgen am Sonntag auch sehr warm bei 30 Grad. Aber morgen sind auch einige Schauer und Gewitter im Anmarsch. Gerade morgen Nachmittag, morgen Abend. Und am Montag anfangs noch Schauer und Gewitter, dann wieder trockener und mehr Sonne zum Montagnachmittag. Und es ist nicht ganz so heiß, angenehm 24 Grad, aber schon Dienstag, Mittwoch wird es wieder deutlich wärmer. Die Zeit 9.33 Uhr. Hier sind die aktuellen Verkehrsmeldungen. Die A4 ist zwischen Bad Hersfeld und Friedewald gesperrt in beiden Richtungen wegen Brückenarbeiten und zwar bis morgen früh. Die A38 ist auch gesperrt zwischen Querfurt und Eisleben. In beiden Richtungen, da finden gerade Löscharbeiten statt. Und wir haben einen Blitzer auf der B7, Ortsausgang Jena, Richtung Eisenberg. Haben Sie noch mehr Infos von den Straßen, sagen Sie uns Bescheid. Wir können dann fix die anderen Autofahrer informieren. Ihr Anruf ist kostenlos im MDR Thüringen Verkehrszentrum 0800 218 16 00. Eine gute Fahrt und ein schönes, erholsames Wochenende. Das wünscht Ihnen Romy Anders.
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0: Don't Stop, Fleetwood Mac. Einfach gute Musik. Einen schönen Samstagmorgen.
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0: Die letzten Tage war das ja nun nicht unbedingt das allerbeste Freibadwetter. Da ist doch so mancher froh darüber, dass es Thermen gibt. Da wurde in der Therme Bad Langsalza bis zur letzten Minute jetzt geputzt und geschrubbt, damit alles wieder schick ist. Heute nun öffnet sie wieder. In den vergangenen Wochen ist da ganz viel passiert, zum Beispiel in 1000 Meter Tiefe in der Kaverne mit dem Sohlewasser. Da reichten Rohre zu weit in den Boden rein, hat uns Annette Standard erzählt, die Geschäftsführerin von der Kur- und Tourismus Bad Langsalza GmbH.
2: Die haben wir rausgezogen in einem aufwendigen Verfahren mit einem 50-Meter-Kran. Es gibt einen inneren und einen äußeren Strang. Der innere wurde zutage gefördert. Man konnte es ganz normal cutten. Und der äußere Strang, der ist aus Beton, den kann man natürlich nicht herausziehen. Der wurde im Erdreich mit einem Explosionsverfahren gekürzt.
0: Na bitte, das wird jetzt für die nächsten 10 Jahre ausreichen. Und für Sie als Badegast, da gibt es auch was ganz Neues. Denn man kann die Tickets im Internet kaufen. Und das geht ja auch ein bisschen schneller denn alles.
2: An
0: ne?
2: diesen Automaten mit seinem Handy und QR-Code zeigt das vor, dass es bezahlt ist und bekommt den Schlüssel schon ausgespuckt und geht dann einfach durchs D-Kreuz.
0: Sie können aber wie immer auch ganz normal in die Kasse gehen. Die Friederikentherme in Bad Langsalza ist heute ab 10 Uhr auf bis 22 Uhr am Abend. Der Sperrtarif ab 19 Uhr und letzter Einlass ist um 19:30. Dann ganz gleich, was Sie auch vorhaben. Wir wünschen auf jeden Fall ein schönes Wochenende. Einen schönen Samstag, kurz vor 9:45 Uhr. Guten Morgen mit MDR Thüringen.

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1: Ja, auch das ist einfach gute Musik. 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Gleich hören Sie bei uns den Radiogarten mit Nadine Witt ab 10, von 10 bis 14 Uhr, der Radiogarten immer am Samstagvormittag. Und Nadine, ein Thema, das gerade auch viele beschäftigt, leider muss man dazu sagen, im Garten, das sind Pilzerkrankungen.
2: Willst du auch nicht haben, aber nee. Als Pflanze auch nicht. Zum Beispiel echten und falschen Mehltau an Pflanzen und Gurken. Also der eine hat so einen weißen Belag, der andere macht so gelbe Flecken.
1: Ach Mensch.
2: Was ist, erklären wir dann gleich nochmal mit Brigitte Goss, die uns da so ein paar Tipps gegeben hat. Und mit der habe ich drüber gesprochen, weil du hast jetzt zwar wieder ein bisschen Wärme, ja, aber es regnet ja auch zwischendurch.
1: Feuchte,
2: letzte
1: ja.
2: Woche war es auch ein bisschen feuchter, Gott sei Dank. Ich meine, es hat auch endlich mal ein bisschen geregnet.
1: Ja.
2: Aber jetzt kommt es wieder trocken und dann hast du ja das nächste, wenn die Tomaten nicht reif und so, wenn es so heiß ist, ist immer irgendwas.
1: Unsere Oma, die hat auch schon, ich will nicht sagen gejammert, sie war bestimmt ein bisschen traurig, weil vieles auch zerkocht ist, sagt sie regelrecht. Ne? So die Johannisbeeren und so.
2: Ja, das stimmt bei mir auch.
1: Richtig.
2: Ja, Sonnenschirm hilft da.
1: Gute Idee.
2: Hab ich hingestellt, ohne Witz.
1: Nadine, der Sonnenschirm hilft ja auch uns im Garten.
2: Ne? Und den Pflanzen.
1: Perfekt. Zwei Fliegen mit einer Klappe. Und ihr macht noch einen schönen Pflanzenwettbewerb.
2: Genau, es gibt noch einen Pflanzwettbewerb, bei dem kann man noch mitmachen bis zum 31. Juli. Also für Kurzentschlossene. Und wenn sie vielleicht irgendwas angelegt haben für Bienen dieses Jahr und das fotomäßig dokumentiert haben, können sie auch bei diesem Pflanzwettbewerb mitmachen. Ansonsten jetzt immer schnell ins Gartencenter, ein paar Pflanzen gekauft, das umsetzen, was sie schon lange, lange vorhatten.
1: Cool.
2: Und dann noch einreichen und mitmachen. Das macht auch einfach Spaß.
1: Prima. Der MDR Thüringen Radiogarten, also ab 10 mit Nadine Witt. Nadine, dir dann eine schöne Sendung.
2: Danke.
1: Und Ihnen gute Unterhaltung. 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

Das war's vom MDR Thüringen Morgen. Es ist kurz vor 10, die Nachrichten folgen. Viel Freude also gleich mit dem Radiogarten und einen schönen Sommertag. Das wünscht Ihnen Romy Anders. Tschüssi, wiederhören.

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12: Beispiellose Waldbrände in Frankreich und Spanien haben inzwischen mehr als 160.000 Menschen zur Flucht gezwungen. Behördenangaben zufolge wurden allein im Südwesten Frankreichs bislang mehr als 140.000 Menschen in Sicherheit gebracht. Frankreichs Innenminister Nunes erklärte, das Land habe noch nie zuvor Brände in diesem Ausmaß erlebt und versprach, alles zu tun, um die Stadt Bordeaux zu schützen. In Spanien wurden laut dem Innenministerium allein im Raum der Hauptstadt Madrid rund 25.000 Menschen zur Evakuierung aufgefordert. Den Behörden zufolge war das Feuer dort nicht zu löschen. In beiden Ländern ist mittlerweile auch die Armee im Einsatz, um die Brände einzudämmen. Der Sozialverband Deutschland hat den neuen Gesundheitsminister Carsten Linnemann zu einer Kurskorrektur aufgefordert. Erster Akt müsse sein, die Gesundheitsreform zu überdenken, die vor allem erhebliche Leistungskürzungen und Mehrbelastungen für die Versicherten vorsehe. Das sagte die Vorstandsvorsitzende Michaela Engelmann-Meyer den Zeitungen der Funke Mediengruppe. Bei der Pflegereform müssen laut Engelmeier die Betroffenen und deren Angehörige in den Mittelpunkt gestellt werden, statt nur Sparreform zu sein. Merz hatte gestern eine größere Kabinettsumbildung bekannt gegeben. Der bisherige CDU-Generalsekretär Linnemann übernimmt das Gesundheitsressort. Thüringen hat im vergangenen Jahr in rund 23.700 Fällen Unterhaltsvorschuss für Kinder von Alleinerziehenden gezahlt. Nach Angaben des Sozialministeriums gaben die Kommunen mehr als 86 Millionen Euro dafür aus. Das ist etwas weniger als im Jahr davor. Pläne, die Leistung künftig nur noch bis zum 16. statt bis zum 18. Lebensjahr zu zahlen, bezeichnete Thüringens Sozialministerin Katharina Schenk als falsches Signal zulasten von Kindern und Alleinerziehenden. Der Unterhaltsvorschuss kommt aus Steuermitteln von Bund und Ländern und wird über die Jugendämter ausgezahlt. In Schönfeld bei Artern wird in dieser Stunde die neue Unstrutbrücke freigegeben. Nach 4 Jahren Sperrzeit sind 3 Radwege in Nordthüringen wieder miteinander verbunden. Das Bauwerk hat 465.000 Euro gekostet. Die neue Brücke ist 55 Meter lang, 2,50 Meter breit und besteht aus Aluminium. Sie ersetzt die alte Holzbrücke, die vor 4 Jahren gesperrt werden musste. Für Pendler und Radtouristen entfallen nun wieder lange Umwege. Die Friederikentherme in Bad Langensalza öffnet wieder nach umfangreichen Revisionsarbeiten. In den letzten 3 Wochen wurden laut Kur- und Tourismus Bad Langensalza GmbH notwendige Wartungs- und Reinigungs- und Instandhaltungsarbeiten durchgeführt. Technische Anlagen wurden dabei überprüft, Becken und Leitungen gereinigt sowie kleinere Reparaturen und Optimierungen vorgenommen, hieß es. Das waren die Nachrichten. 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
10: Dankeschön, Karin.
13: Thank you.
10: Wir schauen aufs Wetter. Heute viel Sonnenschein. Vorübergehend gibt es so ein paar Quell- und Schleierwolken. Es bleibt weiter trocken bei 25 bis 31 Grad. In der Nacht kaum Wolken und trocken. Es kühlt ab auf 16 bis 13 Grad. Morgen erwarten wir erstmal noch anfangs recht viel Sonnenschein. Im Tagesverlauf dann mehr Wolken. Von Nordwesten her einige Schauer und gegen Abend örtlich auch Gewitter bei 26 bis 30 Grad. Und windiger wird es morgen auch sein. Am Montag anfangs noch Schauer und Gewitter, dann trocken und viel Sonnenschein bei 21 bis 24 Grad. Damit ist es 10:04. Hier sind die aktuellen Verkehrsmeldungen. Die A4 ist zwischen Bad Hersfeld und Friedewald in beiden Richtungen wegen Brückenarbeiten bis morgen früh gesperrt. Vorsicht, A4 Richtung Frankfurt zwischen Nora und Erfurt-Fieselbach. Hier liegt ein Metallteil auf der rechten Spur. Die A38 ist zwischen Querfurt und Eisleben in beiden Richtungen wegen eines Feuerwehreinsatzes gesperrt. Und auf der Umleitung über die B180 aktuell stockender Verkehr. Die Blitzer stehen, oder der Blitzer vielmehr, B7 Ortsausgang Jena Richtung Eisenberg. Weitere Blitzer und auch Staus, die sagen Sie uns gerne kostenfrei durch. Unter 0800 218 1600 ins MDR Thüringen Verkehrszentrum. Vielen Dank, gute Fahrt. Ich bin Nadine Witt. Schönen guten Morgen.
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0: Susan Vega ist das hier bei MDR Thüringen. 10.16 Uhr, schönen guten Morgen.
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0: Sie hören den Radiogarten am Samstagvormittag hier bei MDR Thüringen. Und falls Sie gerade auf dem Weg ins Gartencenter sind, dann kaufen Sie doch gerne noch was für heimische Insekten ein. Denn bis kommenden Freitag können Sie noch mitmachen beim Pflanzwettbewerb Deutschland summt. Beteiligen können sich bundesweit naturnah gestaltete Gärten, Balkone, Schulhöfe oder auch Firmengelände. Und den Pflanzwettbewerb der Stiftung Mensch und Umwelt, den gibt es schon seit ein paar Jahren. Und am Telefon habe ich jetzt die Gründerin der Stiftung, Corinna Hölzer. Hallo.
2: Ja, hallo.
0: Kann man da jetzt noch mitmachen, wenn am 31. Juli schon Schluss ist?
2: Ja, viele machen immer wieder mit, die große Gärten haben. Sie können aber auch gerne mitmachen, wenn sie einen kleinen Garten haben oder auch einen Kleingarten, also einen Schrebergarten haben. Eine kommunale Fläche, Kita, Schulgärten, also es können eigentlich alle mitmachen, auch sogar Balkone. Und wir brauchen, weil das ja ein Online-Wettbewerb ist, die Jury guckt sich das ganz genau an und gibt kleine Fragebögen, wo man auch Bilder hochladen kann von der Aktion. Das ist ganz wichtig, weil wir damit auch zeigen wollen, pflanzt heimisch, pflanzt bienenfreundlich und strukturreich, ne, mit Totholz, mit Steinen, schafft ein bisschen mehr als diesen langweiligen Scherrasen, den viele doch haben, und zeigt das in Bildern und okay, inspiriert andere.
0: Sehr gut. Das heißt, Voraussetzung ist, dass in diesem Jahr für Bienen gepflanzt wurde. Das, was Sie jetzt auch gerade schon aufgezählt haben.
2: Genau. Wir finden das auch gut, wenn im Herbst 25 schon gepflanzt wurde, weil im Herbst ist ja immer die Zeit, wo man Gehölze pflanzt.
0: Dann höre ich so ein bisschen raus, dass das Ziel ist, mehr Naturverbundenheit herzustellen und auch was für die Insekten zu tun. Ist das richtig?
2: So ist das genau richtig. Das brauchen wir dringend, weil es ist im freien Fall, die Vögel gehen echt den Bach runter und die brauchen natürlich Insekten und Insekten brauchen Pollen und Nektar. Schmetterlinge brauchen ja auch Raupenfutterpflanzen. Ne, man denkt immer an die Schmetterlinge, aber nicht an die Raupen. Die brauchen Brennnesseln. Die brauchen auch Gräser, um ihre Eier da dran zu legen. Und wir haben auch nichts gegen Eidechsen. Eidechsen fressen natürlich auch Insekten. Und Igel. Igeln geht es ja auch ganz schlecht. Und ja, kein Licht, keine große Lichtflut in den Gärten, das gehört auch dazu.
0: Da ist einiges zu tun, was man ja auch wirklich auch selber machen kann, um Insekten zu helfen, um dann eben auch den Igeln, den Vögeln, das haben Sie ja schon gesagt, auch mitzuhelfen. Wenn man jetzt beim Pflanzwettbewerb noch mitmachen möchte, also für Kurzentschlossene, ist das noch möglich, wird das noch akzeptiert und was gibt es überhaupt zu gewinnen?
2: Genau, ja, es wird akzeptiert. Wie gesagt, die Fragen, also einfach mal bei www.pflanzwettbewerb.de einloggen, sich registrieren. Erstmal, dann vergibt man sich ein Passwort, wie man das so kennt, und dann wird man da durchgeleitet. Zu gewinnen gibt es schöne Sachpreise.
0: Vielen Dank, dass Sie das initiieren. Und Sie, liebe Hörerinnen und Hörer, sind jetzt nochmal angehalten, falls Sie es nicht schon längst getan haben und in Ihrem Garten so bienenfreundlich wie möglich gepflanzt haben, dann laden Sie einfach Fotos da hoch, wenn Sie das in diesem Jahr gemacht haben und sowieso eine Wiese angelegt haben, zum Beispiel eine Blühwiese oder sowas. Und wenn nicht, dann vielleicht jetzt nochmal so kurz entschlossen bis zum 31. Juli, da ist dann der Einsendeschluss. Vielen Dank, Frau Hölzer.
2: Ja, bitte.
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12: Schon aufs Wetter hier bei uns in Thüringen. Die Temperaturen heute 25 bis 31 Grad, wird also nochmal richtig warm, sommerlich heute. Viel Sonnenschein, vorübergehend ein paar Quell- oder Schleierwolken und trocken, das heißt heute herrlicher Badetag. In der Nacht kaum Wolken und trocken, 16 bis 13 Grad und morgen, da erwarten wir durchaus ein paar Schauer und auch Gewitter in Richtung Abend. Höchstwerte zwischen 26 und 30 Grad. Am Montag auch noch Schauer und Gewitter, später trocken und auch weiter sonnig. Die Temperaturen dann mal ein bisschen beruhigter, sag ich mal. 21 bis 24 Grad dann am Montag, bevor es dann im Lauf der Woche wieder richtig heiß wird. Jetzt schauen wir noch schnell auf die Pollenbelastung. Und die ist durch Beifußpollen heute schwach und durch Gräserpollen teilweise mäßig. Damit ist es 10.32 Uhr. Hier sind die aktuellen Verkehrsmeldungen. Wir schauen auf die A4. Die ist zwischen Bad Hersfeld und Friedewald in beiden Richtungen wegen Brückenarbeiten bis morgen früh gesperrt. A38 Richtung Göttingen zwischen Querfurt und Eisleben ist die Autobahn wegen Bergungsarbeiten gesperrt. A38 Richtung Leipzig ist wieder frei jetzt. Aktuell gibt es noch zwischen Altstadt und Querfurt Stau und stockenden Verkehr. Hier brauchen Sie noch 20 Minuten mehr Zeit. Geblitzt wird auf der B7 Ortsausgang Jena Richtung Eisenberg und weitere Staus und Blitzer melden Sie uns bitte kostenfrei ins MDR Thüringen Verkehrszentrum 0800 218 16 00. Vielen Dank und gute und sichere Fahrt.
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0: Diana Ross and the Supremes hier bei MDR Thüringen. 10:41.
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0: Über den Pflanzwettbewerb haben wir ja schon gesprochen. Da können Sie sich gerne noch bewerben. Deutschland summt und mitmachen und was für Insekten tun. Denn Insekten, vor allem die heimischen Insekten, die bei uns leben, brauchen einfach auch heimische Pflanzen. Und zwar möglichst viele verschiedene davon. Bei uns in Deutschland leben über 600 Wildbienenarten zum Beispiel. Und leider ist die Hälfte gefährdet oder auch schon ausgestorben. Das heißt, Wildbienen brauchen Unterstützung, sagt auch Wildbienenexpertin Janine Förster aus Dresden.
2: Das heißt, sie brauchen wirklich ganz dringend unsere Hilfe, denn neben den gefährdeten Arten gibt es sogar noch die häufigen Arten, die auch immer weniger werden. Und das liegt meistens daran, dass entweder nicht die passende Nahrung da ist oder zu wenig Nahrung oder dass die passenden Nistflächen fehlen. Genau, und das können wir ändern, indem wir zum Beispiel Wildpflanzen pflanzen, wie hier die Skabiosenflockenblume. Oder indem wir Nisthilfen bauen und den Platz anbieten. Und da kann jeder was tun. Egal, ob man eine kleine oder eine große Fläche hat, jeder kann seinen Beitrag leisten.
0: Ja, also egal, ob Garten oder vielleicht sogar auf Balkon.
2: Selbst der Balkongärtner, genau. Also wirklich die kleinsten Flächen reichen, weil Wildbienen fliegen ja auch und brauchen unterwegs auch Nahrung. Also jeder kleinste Nahrungsangebot kann wie so ein Zwischenstopp sein, wo sie mal auftanken kann, in Anführungszeichen. Und dann geht es vor allen Dingen darum, dass wir von März bis September, also in der Flugzeit der Wildbienen, immer eigentlich durchgängig, dass irgendwas blüht, dass immer Nahrung da ist. Und da auch möglichst verschiedene Wildpflanzen, also nicht nur wie hier die Skabiosenflockenblume, sondern dass man halt verschiedene Wildpflanzen haben, weil jede Biene hat auch ein bisschen unterschiedliche Vorlieben bei der Nahrungssuche.
0: Den sehr schönen Beitrag zum Thema Wildbienen sehen Sie auf mdr-garten.de oder in der Mediathek.
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4: Beispiellose Waldbrände in Frankreich und Spanien haben inzwischen mehr als 160.000 Menschen zur Flucht gezwungen. Nach Behördenangaben wurden allein im Südwesten Frankreichs rund um Bordeaux über 140.000 Menschen in Sicherheit gebracht. Beißender Rauchgeruch ist bis in die Stadt vorgedrungen. Behörden sprachen von einem Feuer beispiellosen Ausmaßes. In Spanien sind laut Innenministerium im Raum der Hauptstadt Madrid rund 25.000 Menschen von Evakuierungen betroffen. Den Behörden zufolge ist das Feuer dort nicht zu löschen, breitet sich aber auch nicht weiter aus. In beiden Ländern ist mittlerweile auch die Armee im Einsatz, um die Brände einzudämmen. In Thüringen ist die Waldbrandgefahr wieder gestiegen. Für 7 Forstamtsbereiche weist die Landesforstanstalt die zweithöchste Warnstufe 4 für hohe Gefahr aus. Betroffen sind etwa der Kyffhäuser Kreis, der Raum Erfurt-Gotha, die Rhön und die Kreise Hildburghausen, Saale-Orla und Greiz. Nur im Eichsfeld und auf dem Kamm des Thüringer Waldes gilt geringe Gefahr bei Stufe 2. Thüringen hat im vergangenen Jahr rund 23.700 Fällen Unterhaltsvorschuss für Kinder von Alleinerziehenden gezahlt. Nach Angaben des Sozialministeriums gaben die Kommunen mehr als 86 Millionen Euro dafür aus. Das ist etwas weniger als im Jahr davor. Die Pläne des Bundesfamilienministeriums, die Leistung künftig nur noch bis zum 16. statt bis zum 18. Lebensjahr zu zahlen, bezeichnete Thüringens Sozialministerin Katharina Schenk als falsches Signal zu Lasten von Kindern und Alleinerziehenden. Der Sozialverband Deutschland hat den neuen Gesundheitsminister Carsten Linnemann zu einer Kurskorrektur aufgefordert. Erster Akt müsse sein, die Gesundheitsreform zu überdenken, sagte die Vorstandsvorsitzende Michaela Engelmeier der Zeitungen der Funke Mediengruppe. Durch die Reform würden die Versicherten mehr belastet, Leistungen würden erheblich gekürzt. Auch die Pflegereform dürfe nicht nur Sparreform sein. Der deutsche Lottotopf ist auf eine Rekordsumme angewachsen. Seit über 8 Wochen hat kein Spieler bei 6 aus 49 6 richtige plus Superzahl gezippt. Damit stieg die Gewinnsumme bei im ersten Rang auf über 100 Millionen Euro. Die Summe ist allerdings gedeckelt. Ausgezahlt werden nur 50 Millionen. Der Leiter der Ziehungskoordination von Sartoto, Jan Riedesel, sagte, die jetzige hohe Summe sei einmalig in der deutschen Lottogeschichte, also seit über 70 Jahren. Die Chance auf den Hauptgewinn liegt bei 1 zu 140 Millionen. Das waren die Nachrichten. 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
2: Dankeschön, Katja. Dann schauen wir doch mal aufs Wetter hier bei uns in Thüringen. Viel Sonne, vorübergehend Quell- und Schleierwolken. Es bleibt heute aber trocken bei 25 bis 31 Grad. Das schreit ja förmlich nach Badesee und ja, draußen sein. Also genießen Sie den Tag. Heute Nacht kühlt es ab auf 16 bis 13 Grad. Es bleibt auf jeden Fall trocken und morgen dann anfangs freundlich im Tagesverlauf. Mehr Wolken, von Nordwesten her ein paar Schauer, gegen Abend auch örtlich Gewitter bei 26 bis 30 Grad und recht windig. Am Montag Schauer und Gewitter, im Tagesverlauf dann aber trocken und häufig Sonne, etwas kühler insgesamt, 21 bis 24 Grad, dann am Montag mal einen Tag zum Durchatmen, denn die Woche, die kommt, die wird auf jeden Fall heiß. Jetzt ist es 11:03. Hier sind die aktuellen Verkehrsmeldungen. Wir schauen auf die A4. Zwischen Bad Hersfeld und Friedewald ist die Autobahn in beiden Richtungen wegen Brückenarbeiten bis morgen früh gesperrt. A38 Richtung Göttingen, zwischen Querfurt und Eisleben ist die Autobahn durch Bergungsarbeiten gesperrt. A38 Richtung Leipzig, zwischen Altstädt und Querfurt, Stau und stockender Verkehr, hier brauchen Sie 20 Minuten mehr Zeit. Und Vorsicht auch auf der A71 Richtung Schweinfurt im Schmücketunnel, hier liegen Fahrzeugteile auf der Fahrbahn. Es wird auch geblitzt, und zwar auf der B7 Ortsausgang Jena Richtung Eisenberg, und weitere Staus und Blitzer melden Sie uns bitte kostenfrei ins MDR Thüringen Verkehrszentrum 0800 218 16 00. Vielen Dank und gute Fahrt. Ich bin Nadine Witt. Schönen Vormittag.
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0: Tears Goodbye, die Rolling Stones hier bei MDR Thüringen. Das ist einfach gute Musik hier im Radiogarten am Samstagvormittag. 11.14 Uhr ist es.
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0: Ja, es war heiß, dann kam ein bisschen Regen und jetzt wird es wieder heiß und ein bisschen gemischt. Gewitter erwarten wir ja morgen, das heißt, da wird es feucht warm. Und das sind so echt ideale Bedingungen für viele, viele Pilzerkrankungen. Sagt auch MDR-Gartenexpertin Brigitte Goss.
2: Und ich denke da jetzt in erster Linie an unsere Gurkengewächse. Also die Gurken, die haben jetzt Probleme mit zwei verschiedenen Pilzerkrankungen. Das eine ist der echte Mehltau. Das ist so ein weißer, puderiger Pilz auf den Blättern. Und der falsche Mehltau. Der falsche Mehltau, der ist aber so richtig hinterlistig, denn man sieht ihn nicht gleich. Also die Blätter verfärben sich so ein bisschen gelblich, also sind nur so, man sagt dazu Interkostalfelder, also so kleine Felder innerhalb des Blattes werden leicht gelb. Und das sind die ersten Anzeichen für den falschen Mehltau.
0: Ja, und der falsche Mehltau ist sehr aggressiv. Die Frage ist, was hilft?
2: Wenn man so die ersten Anzeichen sieht, vielleicht diese Blätter sofort entfernen, Pflanze in irgendeiner Form trockener halten. Aber letztendlich kann es wirklich passieren, dass diese Pflanze innerhalb von wenigen Tagen abstirbt. Also da gebe ich nicht viel Hoffnung. Beim echten Mehltau ist das anders. Also ich habe jetzt auch selbst so ein bisschen mit einer Milchmischung experimentiert. Das wirkt auch bei anderen Pflanzen. Also ein Teil Milch, zwei Teile Wasser und das einmal die Woche auf die Blätter sprühen. Das stärkt die Pflanze. Also es gibt irgendwie wie so ein Film auf dem Blatt und scheint die Pflanzen zu schützen. Also da kann man ja so ein bisschen dagegen wirken und vor allem bei der Zucchini, da kann man ganz entspannt bleiben, denn die Zucchini, selbst wenn man nichts macht und die ersten Blätter bekommen diesen Mehltau, kann man einfach die Blätter entfernen und dann wächst die einfach weiter.
0: So sieht's aus, habe ich in meiner Zucchini auch schon abgeschnitten, die Blätter mit diesem weißen Belag drauf, aber diese Milchmischung probiere ich auf jeden Fall auch mal aus. Ja, und der falsche Mehltau, das ist der, der uns eher Sorgen macht. Also gelb ist dann ein Warnzeichen, dann haben sie diese gelben Fächer auf den Blättern, gerade bei den Gurken, das ist dann oft leider der falsche Mehltau. Ich drücke in die Daumen, dass Sie gut durchkommen mit Ihren Pflanzen durch den Sommer. In der kommenden halben Stunde gibt uns Brigitte Goss noch ein paar Tipps zu Äpfeln, was da jetzt noch im Juli zu tun ist.
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1: Wir schauen aufs Wetter. In Gerstenberg sind es aktuell 27 Grad, Mellingen meldet 26 und in Neuhaus am Rennweg 20 Grad. 25 bis 31 Grad, heute die Höchstwerte, wohlbemerkt im Schatten und zu erwarten so spätestens 16 Uhr. Viel Sonne wird es heute geben, vorübergehend ein paar Quell- oder Schleierwolken, das heißt heute bleibt es trocken, perfektes Badewetter. Heute Nacht kaum Wolken und trocken und im Verlauf der Nacht sinken die Temperaturen dann auf 16 bis 13 Grad, morgen dann freundlich, im Tagesverlauf mehr Wolken und von Nordwesten her auch einige Schauer. Gegen Abend örtlich auch Gewitter und 26 bis 30 Grad. Am Montag wird es mal einen Tag zum Durchatmen geben, was die Temperaturen angeht. 21 bis 24 Grad, anfangs noch Schauer und Gewitter, später dann trocken und Sonnenschein. Noch schnell eine Info für alle Allergiker. Heute ist die Belastung durch Beifußpollen schwach und durch Gräserpollen teilweise mäßig. Damit 11.31 Uhr. Hier sind die aktuellen Verkehrsmeldungen. Die A4 ist zwischen Bad Hersfeld und Friedewald in beiden Richtungen wegen Brückenarbeiten bis morgen früh gesperrt. A38 Richtung Göttingen zwischen Querfurt und Eisleben. Wegen Bergungsarbeiten ist die Autobahn gesperrt. In Richtung Leipzig gibt es stockenden Verkehr. Hier brauchen Sie 20 Minuten länger. A38 Richtung Leipzig zwischen Bad Lauchstädt und Merseburg Nord. Stau an einer Baustelle, 20 Minuten Wartezeit. Vorsicht, A71 Richtung Schweinfurt. Im Schmücketunnel. Hier liegen immer noch Fahrzeugteile auf der Fahrbahn. Geblitzt wird aktuell nicht. Sollten Sie was gesehen haben, dann rufen Sie uns gern an, kostenfrei im MDR Thüringen Verkehrszentrum 0800 218 16 00. Vielen Dank und gute und sichere Fahrt.
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0: Klingt, als würde der Kaugummi kauen, finde ich, so ein bisschen dabei singen. Harry Nilsson hier bei MDR Thüringen. Everybody's talking. Es ist 11:41 Uhr.
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0: Sie hören den Radiogarten am Samstagvormittag. Und jetzt im Juli, da kann man noch was für die Obstbäume tun. Insbesondere für die Äpfel, sagt MDR-Gartenexpertin Brigitte Goss.
2: Wer im Winter sehr stark zurückgeschnitten hat, der muss jetzt mit ganz vielen frischen, jungen Trieben kämpfen. Dieser Obstriss, der ist jetzt schon etwas zu spät. Also nicht mehr an den Wasserschossern reißen, denn da kann man den Baum wirklich ordentlich verletzen. Aber man kann trotzdem den Baum etwas ausdünnen, auslichten, damit man im Winter nicht zu viel schneiden muss. Denn wer im Sommer schneidet, der kriegt seinen Baum ein bisschen ruhiger. Also dass der nicht ständig so extrem treibt, sondern der soll ja eher in den Fruchtbehang gehen.
0: Ja, und wem eine gute Apfelernte in diesem Jahr schon bevorsteht, also die Bäume wirklich voll hängen, der sollte jetzt trotzdem nochmal die kleinen Äpfelchen ausdünnen.
2: Also ganz dicht stehende Apfeltrauben auslichten. Theoretisch sollte man ungefähr eine Handbreit zwischen jedem Apfel lassen, damit der auch richtig wachsen und noch ausreifen kann. Also ich mache das auch nicht, ich lasse die auch dichter stehen, aber auf jeden Fall ganz dichte Trauben ein bisschen lockern und den Äpfeln Platz machen.
0: Mein Apfelbaum erledigt das von selber, der hat schon ganz viel runtergeschmissen und ein paar hängen noch dran. Ich warte einfach ab, was passiert und was am Ende hängen bleibt. Aber Brigitte hat noch einen Tipp, manches sollte man nämlich gänzlich lassen.
2: Was man nicht mehr machen sollte, die Bäume so stark auslichten, dass Licht und Sonne an die Äpfel sehr stark kommt. Denn jetzt kann es immer noch sein, dass wir sehr, sehr heiße Tage bekommen, dass also die Einstrahlung so stark ist, dass die Äpfel Sonnenbrand bekommen. Also da moderat schneiden, nicht zu stark die Äpfel freilegen. Also da vielleicht denen ein bisschen noch Schatten bieten.
0: Ja, und den Schatten werden sie in der kommenden Woche definitiv brauchen oder in den kommenden 2 Wochen. Mal sehen, es wird ja wieder richtig heiß. Dankeschön, Brigitte. Mehr Tipps von unserer Gartenexpertin finden Sie auch online in ihrer eigenen Rubrik. Natürlich Gärtnern mit Brigitte auf mdr-garten.de.
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1: Verheerende Waldbrände wüten nach wie vor in Frankreich und Spanien. Nach Behördenangaben mussten allein im Südwesten Frankreichs rund um Bordeaux über 140.000 Menschen vor den Flammen in Sicherheit gebracht werden. Auch nach mehreren Tagen sind die Brände nicht unter Kontrolle. MDR Thüringen-Reporterin Katrin Kahle berichtet.
2: Die ersten Vororte von Bordeaux wurden evakuiert. 500 Soldaten der französischen Armee unterstützen die Einsatzkräfte. Ebenso viele sollen noch dazukommen, inklusive Sanitätsdienste. Wegen der immer schlechter werdenden Luftqualität sollen 1,5 Millionen FFP2-Masken auf dem Weg in den Großraum Bordeaux sein. Das Feuer im Urlaubsgebiet bei Arcachon ist weiter außer Kontrolle. Der Premierminister sprach von einem Feuer, das man in dieser Intensität bislang noch nicht kannte. Auch in Spanien verschärft sich die Lage. Westlich von Madrid wütet ein Großfeuer, das laut Katastrophenschutz derzeit nicht zu löschen ist. Die Regionalpräsidentin spricht vom schlimmsten Brand in der Geschichte der Region.
1: Auch in Thüringen ist die Waldbrandgefahr wieder gestiegen. Für 7 Forstamtsbereiche weist die Landesforstanstalt die zweithöchste Warnstufe 4 für hohe Gefahr aus. Betroffen sind etwa der Kyffhäuser Kreis, der Raum Erfurt-Gotha, die Rhön und die Kreise Hildburghausen, Saale-Orla und Greiz. Nur im Eichsfeld und auf dem Kamm des Thüringer Waldes gilt geringe Gefahr bei Stufe 2. In Schönfeld, einem Ortsteil von Artern, ist die neue Unstrutbrücke feierlich eröffnet worden. Nach 4 Jahren ohne Brücke sind nicht nur die Ortsteile wieder miteinander verbunden, sondern auch 3 Radwege in Nordthüringen. Das Bauwerk hat 465.000 Euro gekostet. MDR Thüringen-Reporterin Claudia Götze, wie sieht die Brücke denn aus?
3: Die sieht richtig modern aus, so geschwungen über die Unstrut. Ein neuer Blickfang am Ortsrand von Schönfeld, gleich hinter der Kirche. Natürlich viel moderner als die alte Holzbrücke. Die musste ja vor 4 Jahren gesperrt werden, sicherheitshalber. Pendler und Radtouristen mussten seitdem große Umwege fahren, um zum Beispiel von Artern nach Reinsdorf zu kommen.
1: Und was verbessert sich für die Radtouristen?
3: Die müssen sich jetzt nicht mehr durch Artern quälen, sondern können direkt vom Unstrut-Radweg auf den Unstrut-Werra-Radweg oder den Kyffhäuser-Radweg wechseln. Das haben heute auch schon ganz viele Radfahrer ausprobiert. Auch die Salzprinzessin Monique, die ist natürlich auch mit dem Fahrrad zum Brückenfest gekommen.
1: Thüringen hat im vergangenen Jahr in rund 23.700 Fällen Unterhaltsvorschuss für Kinder von Alleinerziehenden gezahlt. Nach Angaben des Sozialministeriums gaben die Kommunen mehr als 86 Millionen Euro dafür aus. Das ist etwas weniger als im Jahr davor. Pläne des Bundesfamilienministeriums, die Leistung künftig nur noch bis zum 16. statt bis zum 18. Lebensjahr zu zahlen, bezeichnete Thüringens Sozialministerin Katharina Schenk als falsches Signal. Das Institut der deutschen Wirtschaft warnt in einer Studie vor dem Einbau neuer Gasheizungen. Wie die Rheinische Post berichtet, erwarten die Experten, dass sich die jährlichen Kosten bei diesem Heizungstyp bis 2040 fast verdoppeln. Warum, weiß MDR Thüringen-Reporterin Ulrike Ufer.
4: Der Einbau einer Wärmepumpe dagegen verringere das Kostenrisiko drastisch. Dabei würden die Heizkosten über Jahre hinweg weitgehend stabil bleiben, so die Fachleute des IW Köln. In teilsanierten Altbauwohnungen könne dies im Vergleich zur Gasheizung 1.000 Euro oder mehr im Jahr sparen. Folglich sieht das Institut das neue Heizungsgesetz kritisch. Die Vorgaben für den Heizungstausch wurden damit abgeschafft. Der Einbau von Gas- und Ölheizungen ist weiterhin möglich. Zugleich sollen diese aber zu steigenden Anteilen mit alternativen Brennstoffen betrieben werden, was die Kosten weiter in die Höhe treiben dürfte. Die Experten warnten, das neue Heizungsgesetz schaffe neue Unsicherheit. Haushalte könnten dadurch zu Investitionen verleitet werden, die zwar kurzfristig zulässig erscheinen, sich langfristig jedoch auch als unwirtschaftlich erweisen.
1: Der Sozialverband Deutschland hat den neuen Gesundheitsminister Carsten Linnemann zu einer Kurskorrektur aufgefordert. Erster Akt müsse sein, die Gesundheitsreform zu überdenken, sagte die Vorstandsvorsitzende Michaela Engelmeier den Zeitungen der Funke Mediengruppe. Durch die Reformen würden die Versicherten mehr belastet, Leistungen würden erheblich gekürzt. Auch die Pflegereform dürfe nicht nur Sparreform sein. Der Krieg der USA und Israels gegen den Iran weitet sich immer mehr auf die ganze Region aus. Eine Militärkoalition unter Führung Saudi-Arabiens hat in der Nacht Stellungen der Houthi-Miliz im Jemen angegriffen. Mehr von MDR Thüringen-Reporter Rena Hartges.
5: Die Koalition spricht von legitimen militärischen Zielen, die mit der Bedrohung des Schiffsverkehrs im Roten Meer in Verbindung stünden. In den vergangenen Tagen hatte die Houthi-Miliz 2 saudische Öltanker im Roten Meer angegriffen. Die Miliz ist mit dem Iran verbündet und hat eine Blockade gegen saudische Schiffe im Roten Meer verhängt. Denn nach der Sperrung der Straße von Hormuz hatte Saudi-Arabien seine Ölexporte durch die Meerenge von Bab el-Mandab im Roten Meer umgeleitet. Die Husi-Miliz hat inzwischen nach eigenen Angaben auf die Luftschläge der Militärkoalition reagiert und die saudische Stadt Jazan mit Raketen angegriffen. Saudi-Arabien hat das bislang nicht bestätigt, allerdings hatten die Behörden heute früh die Bevölkerung vor einer möglichen Gefahr gewarnt.
1: Der deutsche Lottotopf ist auf eine Rekordsumme angewachsen. Seit über 8 Wochen hat kein Spieler bei 6 aus 49 6 richtige plus Superzahl getippt. Damit stieg die Gewinnsumme im ersten Rang auf über 100 Millionen Euro. Die Summe ist allerdings gedeckelt, ausgezahlt werden nur 50 Millionen. Der Leiter der Ziehungskoordination von Satoto, Jan Riedesel, sagte, die jetzige hohe Summe sei einmalig in der deutschen Lottogeschichte, also seit über 70 Jahren. Die Chance auf den Hauptgewinn liegt bei 1 zu 140 Millionen. Das waren die Nachrichten. 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
6: Dankeschön, Katja. Ich glaube, ich spiele heute doch mal Lotto. Gucken wir mal, was passiert. Der Jackpot so hoch ist. Richtig cool. So, dann schauen wir jetzt erstmal aufs Wetter. Das ist kein Lottospiel. Das ist sind Fakten, die kann ich Ihnen übermitteln. Viel Sonnenschein, also keine Glückssache. Überall bei uns in Thüringen. Ein paar Quellwolken, Schleierwolken gibt es. Bleibt weiterhin trocken bei 25 bis 31 Grad. In der Nacht 16 bis 13 Grad. Morgen dann erstmal freundlich. Im Tagesverlauf werden es dann schon ein paar mehr Wolken. Von Nordwesten her gibt es Schauer und gegen Abend örtlich auch Gewitter bei 26 bis 30 Grad. Weiterhin auch windig. Montag anfangs noch Schauer und Gewitter, dann trocken und viel Sonnenschein bei 21 bis 24 Grad. Damit ist es jetzt 7:07. Und das sind die aktuellen Verkehrsmeldungen. Die A4 ist zwischen Bad Hersfeld und Friedewald in beiden Richtungen wegen Brückenarbeiten bis morgen früh gesperrt. A38 Richtung Göttingen ist zwischen Querfurt und Eisleben wegen Bergungsarbeiten gesperrt. In Richtung Leipzig gibt es aktuell Stau und stockenden Verkehr. 20 Minuten brauchen sie länger. Dann gibt es einen Blitzer. Der steht in Erfurt in der Nordhäuser Straße. Weitere Staus und Blitzer melden Sie uns bitte kostenfrei ins MDR Thüringen Verkehrszentrum 0800 218 1600. Vielen Dank und gute Fahrt. Ich bin Nadine Witt und wünsche Ihnen eine schöne Mittagszeit.
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ist Susi Quattro hier bei MDR Thüringen. Einfach gute Musik. Vorsicht, Autofahrer, betrifft die A70 Richtung Schweinfurt. Zwischen Fieri-Trunstadt und Eltmann, hier liegt ein Metallteil auf der linken Spur. Bitte fahren Sie entsprechend vorsichtig. 12:15 Uhr ist es.

0: Das ist Peter Maffay hier bei MDR Thüringen. 12.19 Uhr haben wir es.
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0: Ja, dieses Wochenende können Sie sich auf Burg und Park Ortruf ein bisschen einlassen und inspirieren lassen. Und zwar für Ihren Garten und Ihr Zuhause entlang des Sees, im weitläufigen Park, im romantischen Burginnenhof des Kupferschlösschens und auch in den historischen Innenräumen gibt es nämlich die Ausstellung Haus- und Gartenträume zu sehen. Pflanzen können Sie kaufen und sich auch inspirieren lassen, wie man das alles so dekorieren kann. Es gibt kunstvolle Deko, auch Accessoires. Und fürs leibliche Wohl ist natürlich auch gesorgt. Heute und morgen von 10 bis 18 Uhr. Der Eintritt kostet 12 Euro, ermäßigt 10 Euro und Kinder unter 16 Jahren in Begleitung. Die zahlen nichts. Dann wünschen wir Ihnen ganz viel Spaß. Und weitere Infos auch zu Sachen, die Sie am Wochenende unternehmen können, also Veranstaltungstipps, die haben wir Ihnen auch zusammengestellt auf mdrthüringen.de oder in der MDR Thüringen App.
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10: Wir schauen aufs Wetter. Viel Sonne, ein paar Quell- und Schleierwolken gibt es. Bleibt trocken bei 28 bis 31 Grad. In der Nacht teils klar, teils bewölkt und trocken 16 bis 12 Grad. Morgen dann erstmal freundlich. Im Tagesverlauf gibt es dann mehr und mehr Wolken und von Nordwesten her auch einige Schauer. Gegen Abend örtlich Gewitter bei 26 bis 30 Grad und auch recht windig wird sein. Am Montag anfangs noch Schauer und Gewitter, dann trocken, häufiger Sonnenschein. Höchstwerte dann zwischen 21 und 24. Grad. Definitiv noch mal ein, zwei Tage zum Durchatmen, bevor dann die nächste Hitzewelle auf uns zurollt. Jetzt ist es 12.33 Uhr. Wir schauen auf die Straßen. Hier sind die aktuellen Verkehrsmeldungen. Mit einer Meldung von der A4. Die ist nämlich zwischen Bad Hersfeld und Friedewald in beiden Richtungen wegen Brückenarbeiten bis morgen früh gesperrt. A38 Richtung Göttingen ist zwischen Querfurt und Eisleben nicht mehr gesperrt. Die Unfallstelle ist inzwischen geräumt, aber in Richtung Leipzig gibt es noch Stau und stockenden Verkehr. 20 Minuten Wartezeit. Vorsicht, A70 Richtung Schweinfurt. Zwischen Viretrunstadt und Eltmann liegt ein Metallteil auf der linken Spur. Und es wird geblitzt in Erfurt in der Nordhäuser Straße. Falls Sie weitere Blitzer gesehen haben, dann gerne anrufen bei uns. Kostenfrei wie immer im MDR Thüringen Verkehrszentrum 0800 218 16 0. Dankeschön und gute Fahrt.
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0: Meatloaf ist das hier bei MDR Thüringen. 12.45 Uhr.
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2: Wenn es über 20 Grad wird in dem Gewächshaus, dann dehnt sich das Öl aus und drückt über einen Hebel das Dachfenster nach oben. Das heißt, dann kommt Luft rein, dann kommt diese stauende Hitze raus.
0: Und Türen an beiden Enden des Gewächshauses sorgen zusätzlich für Durchzug. 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
7: Die verheerenden Waldbrände in Frankreich und Spanien haben inzwischen über 160.000 Menschen zur Flucht gezwungen. Nach Behördenangaben wurden allein im Südwesten Frankreichs rund um Bordeaux über 140.000 Einheimische und Urlauber in Sicherheit gebracht. Beißender Rauchgeruch ist bis in die Stadt vorgedrungen. Behörden sprachen von einem Feuer beispiellosen Ausmaßes. In Spanien sind laut Innenministerium allein im Raum der Hauptstadt Madrid rund 30.000 Menschen von Evakuierungen betroffen. Den Behörden zufolge ist das Feuer dort nicht zu löschen. Das Ministerium warnte zudem vor Aufkommen.

0: strömenden Wind, der die Löscharbeiten erschwere. Auch in Thüringen ist die Waldbrandgefahr wieder gestiegen. Für 7 Forstamtsbereiche weist die Landesforstanstalt die zweithöchste Warnstufe 4 für hohe Gefahr aus. Betroffen sind etwa der Kyffhäuser Kreis, der Raum Erfurt-Gotha, die Rhön und die Kreise Hildburghausen, Saale-Orla und Greiz. Nur im Eichsfeld und auf dem Kamm des Thüringer Waldes gilt geringe Gefahr bei Stufe 2. Fachleute für Städtebau fordern verpflichtende Hitzeaktionspläne für Kommunen. Moritz Ochsmann vom Deutschen Institut für Urbanistik sagte dem MDR, das Problem sei, dass die Hitzeplanung derzeit freiwillig sei. Erst wenn es eine Pflichtaufgabe werde, würde es auch finanzielle Hilfe geben. Trotzdem könnten Kommunen einiges machen. So habe die Feuerwehr in Sömmerda dünnere und leichtere Sommeruniformen eingeführt. Thüringen hat im vergangenen Jahr in rund 23.700 Fällen Unterhaltsvorschuss für Kinder von Alleinerziehenden gezahlt. Nach Angaben des Sozialministeriums gaben die Kommunen mehr als 86 Millionen Euro dafür aus. Das ist etwas weniger als im Jahr davor. Pläne des Bundesfamilienministeriums, die Leistung künftig nur noch bis zum 16. statt bis zum 18. Lebensjahr zu zahlen, bezeichnete Thüringens Sozialministerin Katharina Schenk als falsches Signal. Die deutsche Industrie verliert nach Angaben ihres Bundesverbands jeden Monat rund 15.000 Arbeitsplätze. Gerade die Zollpolitik der USA und Chinas Marktverzerrungen hätten dazu beigetragen, dass der Wettbewerb verschärft wurde, sagte BDI-Verbandschefin Tanja Gönner. Sie erklärte aber auch, dass diese schleichende Entwicklung gestoppt werden könne. Chancen gebe es vor allem durch den Einsatz von künstlicher Intelligenz bei der Produktion. Dort hätten deutsche Unternehmen mit ihrem Know-how Wettbewerbsvorteile. Das waren die Nachrichten. 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
1: Dankeschön, Katja. Wir schauen aufs Wetter bei uns in Thüringen. Die Temperaturen heute 28 bis 31 Grad. Viel Sonne, ein paar Quell- und Schleierwolken gibt es, bleibt trocken. Auch in der Nacht dann 16 bis 12 Grad. Morgen anfangs noch freundlich, im Tagesverlauf dann mehr Wolken und einige Schauer, gegen Abend örtlich auch Gewitter bei 26 bis 30 Grad. Am Montag Schauer und Gewitter, dann trocken, im Tagesverlauf Sonnenschein und mal ein bisschen Temperaturen zum Durchatmen. 21 bis 24 Grad, bevor dann im Lauf der Woche die große Hitze kommt. 13 Uhr und 3 Minuten jetzt. Hier sind die aktuellen Verkehrsmeldungen und wir haben eine Meldung von der A4. Die ist zwischen Bad Hersfeld und Friedewald in beiden Richtungen wegen Brückenarbeiten bis morgen früh gesperrt. A9 Richtung München zwischen Marxorgast und Dreieck Bayreuth-Kulmbach stockender Verkehr und geblitzt wird in Erfurt in der Nordhäuser Straße. Weitere Staus und Blitzer, die melden Sie uns bitte kostenfrei ins MDR Thüringen Verkehrszentrum 0800 218 16 00. Vielen Dank und gute und sichere Fahrt. Ich bin Nadine Witz und wünsche Ihnen eine schöne Mittagszeit.
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0: Das sind Rosenstolz hier bei MDR Thüringen. 13.14 Uhr ist es. Vorsicht Autofahrer, es gibt eine Meldung aus dem MDR Thüringen Verkehrszentrum. Betrifft die A38 Richtung Göttingen. Zwischen Kreuz Rippachtal und Leuna befindet sich eine ungesicherte Unfallstelle. Bitte fahren Sie vorsichtig.
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0: Und jetzt geht's hier im Radiogarten um das Thema Unkraut oder auch Beikraut, je nachdem, wie man sich das benennen möchte. Es gibt ja Menschen, die machen alles akkurat weg, die mögen das überhaupt nicht. Andere können das Wildkraut, Beikraut, Unkraut auch im Garten tolerieren. Und ich finde es ganz interessant, dass auch auf der Landesgartenschau in Leinefelde-Worbis sich ein bisschen was zum Thema Unkraut bewegt. MDR Thüringen-Reporter Thomas Born war nämlich zusammen mit dem gärtnerischen Leiter Andreas Kenzler und dem Bauleiter Dominik Tasch auf der Landesgartenschau unterwegs und hat Stellen gefunden, die nicht so gern gesehen sind. Und an anderen Stellen ist es total erlaubt, dieses Unkraut.
2: Und das Erste, was ich gelernt habe hier, das heißt Beikraut oder Begleitgrün und nicht etwa Unkraut, Dominik Tasch.
3: Jede Pflanze hat in irgendeiner Form eine Funktion in der Natur. Sie ist dann vielleicht vom Gärtner im Garten nicht gern gesehen, aber die meisten Unkräuter in Anführungsstrichen sind ja sozusagen Pionierpflanzen, die dann die Urbanität für die anderen Pflanzen im Nachgang auch herstellen.
2: Aber wie ist das, wenn ihr jetzt hier entdeckt, dass da auf einer schönen grünen Wiese etwas dazwischen steht, was da nicht hingehört? Andreas Kenzler.
4: Ja, an und für sich hier in diesem Bereich verträgt die Natur oder auch diese Flächen. Wenn man vielleicht immer so mit dem Golfrasen vergleicht, da ist es natürlich nicht gewollt. Wir sehen hier gerade den Klee in den Rollrasenflächen und die haben auch eine Zeigerwirkung. Und das heißt, das ist ein relativ nährstoffarmer Boden. Wenn man das jetzt als Golfrasen kultivieren wollte, müsste man hier schon wieder Stickstoff nachdüngen in dem Fall.
2: Wenn wir uns jetzt einmal umdrehen, quasi auf der anderen Seite des Weges sehe ich auch Klee.
4: Auf der anderen Seite ist der Klee gewollt. Das gehört praktisch zur Naturwieseneinsaat mit dazu.
2: Aber nichtsdestotrotz startet ja auch immer mal ein Generalangriff auf das, was wirklich jetzt dann da steht, wo es nicht hingehört.
4: Das ist wohl wahr. Wir haben jetzt gerade vielleicht mal als Zahlen, wir haben jetzt einen Pflegegang durchgezogen über die gesamte Fläche des Kerngeländes. Das waren ungefähr 15, 16 Kubikmeter Beikräuter.
2: Oh, wenn ich da an meinen armen Rücken denke.
4: Ein Allround-Tipp gibt's nicht. An und für sich, wer zeitig dran ist und gleich von Anfang an, wie sagt man so, am Ball ist, aufpasst, das ist natürlich der erste Schritt, ist der einfachste. Alles andere wird aufwendiger.
2: Okay, also Körpereinsatz ist immer gefragt, auch um Beikräuter oder Begleitgrün oder Unkraut aus dem Rasen zu holen. Selbst hier auf der Landesgartenschau in Leinefelde.
0: Ja, so sieht es in meinem Garten auch aus. Es gibt Stellen, da toleriere ich das, da soll das auch wachsen, da kann das bleiben. Aber hab ja einen Kleingarten, da muss natürlich das Begleitgrün, so heißt es bei uns auch, entfernt werden an bestimmten Stellen. Und das mache ich natürlich. Und ja, hinterher sein, das ist alles Allerwichtigste.
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1: Wir schauen aufs Wetter. In Erfurt 28 Grad, Leinefelde meldet fast wolkenlosen Himmel bei 25 Grad und auf der Schmücke ist es leicht bewölkt bei 22 Grad. Am Nachmittag 28 bis 31 Grad, viel Sonne, ein paar Quellwolken oder Schleierwolken sind unterwegs. Es bleibt trocken, auch in der Nacht. Dann erwarten wir Temperaturen zwischen 16 und 12 Grad. Morgen dann anfangs freundlich, im Tagesverlauf mehr Wolken, von Nordwesten her auch einige Schauer, gegen Abend örtlich Gewitter, 26 bis 30 Grad. Und weiter windig. Am Montag erwarten wir Schauer und Gewitter erstmal, im Tagesverlauf dann freundlicher mit Sonne und Höchstwerte dann zwischen 21 und 24 Grad. Und das ist dann die Ruhe vor dem Sturm sozusagen, was die Temperaturen angeht, denn dann wird es deutlich wärmer, um nicht zu sagen heiß. Über das Wetter der kommenden Woche spreche ich gleich ganz ausführlich mit Jana Weise im MDR-Wetterstudio in 10 Minuten hier bei MDR Thüringen. Damit jetzt 13.32 Uhr. Hier sind die aktuellen Verkehrsmeldungen. Die A4 ist zwischen Bad Hersfeld und Friedewald in beiden Richtungen wegen Brückenarbeiten bis morgen früh gesperrt. A38 Richtung Göttingen, zwischen Kreuz Rippachtal und Leuna, Behinderungen nach einem Unfall. Und es wird geblitzt in Erfurt in der Nordhäuser Straße. Und wenn Sie noch was gesehen haben, dann rufen Sie uns gern an, kostenfrei im MDR Thüringen Verkehrszentrum 0800 218 1600. Dankeschön und gute Fahrt.
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0: sind die Kings mit Lola hier bei MDR Thüringen. Damit 13.43 Uhr.
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0: Die Anna Weise, ich grüße dich. Hallo.
2: Hallo Nadine.
0: Es gibt ja verheerende Waldbrände leider in Frankreich und Spanien ganz aktuell. Und da frage ich mich, wie hoch ist denn eigentlich die Waldbrandgefahr bei uns?
2: Wir haben es derzeit mit der Waldbrandwarnstufe 4, also mit hoher Gefahr, schon in einigen Regionen zu tun. Also nicht flächendeckend, aber gerade vom Harz bis zum Kyffhäuserkreis, Region Erfurt, in der Rhön, im Kreis Hildburghausen, auch Richtung Vogtland gibt es einige Regionen mit dieser hohen, sehr hohen Waldbrandwarnstufe. Und ja, auch wenn an anderen Stellen die Gefahr noch nicht so hoch eingestuft wird, muss man natürlich überall gucken, auch im Wald, an Feldnähe und in Parks, dass da auf jeden Fall kein offenes Feuer irgendwo auftritt oder eben verwendet wird. Trotzdem, ja, wir haben es eben ja heute auch sonnig. Kaum eine Wolke gibt es am Himmel, wenn es sind vereinzelte dünne Schleierwolken. Und da gibt es natürlich keinen Regen heraus. Mit Höchstwerten heute, ja, doch teilweise schon wieder im Hitzebereich zwischen 28 und 31 Grad.
0: Okay, heute Nacht kommt ja nochmal die Abkühlung, also nochmal Fenster auf und dann Regen endlich. Erzähl mal, wie viel
2: also,
0: und wo.
2: Das morgen früh merken wir es noch gar nicht, da ist es noch heiter und so langsam Richtung Nachmittag gibt es dann auch Wolken am Himmel. Vom Eichsfeld her ziehen die rein, die bringen ein paar Schauer wahrscheinlich dann im Laufe des Nachmittags, vielleicht auch erst am Abend mit. Da kann es auch mal vereinzelt gewittern, aber das ist eben bei Schauern und Gewittern nie flächendeckend. Und warm ist es auch morgen, 26 bis 30 Grad, da ist die Waldbrandwarnstufe noch ähnlich hoch wie heute. Okay. Der Nacht zum Montag ziehen mal ein paar kräftigere Schauer und auch Gewitter durch. Auch am Montag kann es noch schauern. Das wird aber eben auch nicht flächendeckend reichen, um da großartig was zu verändern. Zumindest sind am Montag die Temperaturen dann auch mal nicht ganz so hoch. Da sind es eher so 20 bis 25 Grad.
0: Okay, und dann ist es vermutlich so, dieser Tropfen auf den heißen Stein, denn für die kommende Woche wird ja wieder so eine kleine Hitzewelle vorhergesagt. Bring uns mal ins Bild bitte. Wie wird es nächste Woche?
2: Ja, der Juli geht ja auf sein Ende zu und wir haben ab Wochenmitte auf jeden Fall wieder sehr hohe Temperaturen. Über der 30-Grad-Marke, 35, 36 Grad gibt es da auch über mehrere Tage. Also der Monatswechsel, das wird nochmal eine sehr heiße Sache. Natürlich dann auch wieder mit sehr steigender Waldbrandwarnstufe.
0: Leider ist es so. Okay, dann Diana, kein offenes Feuer.
2: Ja,
0: müssen die
2: das
0: Leute
2: ist wichtig.
0: Auch ermahnen, die wir sehen, keine Ahnung, die auf solche Ideen kommen. Oh Mann, ich hoffe, dass wir da gut durchkommen und ich wünsche dir erstmal ein schönes Wochenende, meine Liebe. Bis
2: gleich.
0: Tschüss.
2: Tschüss.
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Janet Jackson. Whoops Now, hier bei MDR Thüringen. 13.49 Uhr haben wir es jetzt. Vorsicht Autofahrer, es gibt eine aktuelle Meldung aus dem MDR Thüringen Verkehrszentrum. Betrifft die A70 Richtung Schweinfurt. Zwischen Fähre-Trunstadt und Eltmann liegt ein Metallteil auf der linken Fahrspur. Bitte fahren Sie entsprechend vorsichtig. Und ich sag schon mal Tschüss an der Stelle. Das war der Radiogarten hier bei MDR Thüringen. Gleich freut sich Tobi Breuer auf Sie. Ich wünsche Ihnen einen schönen Nachmittag und wir hören uns, wenn Sie mögen, morgen Abend wieder. Bis dahin.

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10: Es ist 14 Uhr, alles Wichtige jetzt am Samstagnachmittag mit Katja Werner.
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12: Verheerende Waldbrände wüten nach wie vor in Frankreich und Spanien. Nach Behördenangaben mussten allein im Südwesten Frankreichs über 140.000 Menschen vor den Flammen in Sicherheit gebracht werden. MDR Thüringen-Reporterin Katrin Kahle.
13: Die ersten Vororte von Bordeaux wurden evakuiert. Wegen der immer schlechter werdenden Luftqualität sollen 1,5 Millionen FFP2-Masken auf dem Weg in den Großraum Bordeaux sein. Das Feuer im Urlaubsgebiet bei Arcachon ist weiter außer Kontrolle. Der Premierminister sprach von einem Feuer, das man in dieser Intensität bislang noch nicht kannte. Auch in Spanien verschärft sich die Lage. Westlich von Madrid wütet ein Großfeuer, das laut Katastrophenschutz derzeit nicht zu löschen ist. Die Regionalpräsidentin spricht vom schlimmsten Brand in der Geschichte der Region.
12: In Thüringen ist die Waldbrandgefahr wieder gestiegen. Für 7 Forstamtsbereiche weist die Landesforstanstalt die zweithöchste Warnstufe 4 für hohe Gefahr aus. Betroffen sind etwa der Kyffhäuser Kreis, der Raum Erfurt-Gotha, die Rhön und die Kreise Hildburghausen, Saale-Orla und Greiz. Nur im Eichsfeld und auf dem Kamm des Thüringer Waldes gilt geringere Gefahr bei Stufe 2. Thüringer Tierheime reagieren zunehmend auf heißere Sommer und häufigere Hitzewellen. Nach Angaben des Landestierschutzverbands wird bei Neu- und Umbauten in

0: inzwischen regelmäßig der Schutz vor hohen Temperaturen mitgedacht. Dazu zählten mobile Klimaanlagen, Hitzeschutzfolien an Fenstern oder auch Kühlmatten für die Tiere. In den Tierheimen in Hildburghausen und Meiningen seien auf den Dächern reflektierende Materialien verbaut worden, damit sich die Anlagen nicht zu sehr aufheizen. Im Tierheim Nordhausen wurden laut Verband Belüftung und Beschattung verbessert. Thüringer Kommunen sollten aus Sicht der Linksfraktion ihre Rücklagen stärker für die Bürger einsetzen. Während Städte, Gemeinde und Landkreise zusätzliche Hilfen vom Land verlangten, verfügten sie selbst über erhebliche Reserven, sagte der Abgeordnete Sascha Bieley. Er verwies auf eine Antwort der Landesregierung, wonach die Thüringer Kommunen 2024 über Rücklagen von 875 Millionen Euro verfügten. Die deutsche Industrie verliert nach Angaben ihres Bundesverbands jeden Monat rund 15.000 Arbeitsplätze. Gerade die Zollpolitik der USA und Chinas Marktverzerrungen hätten dazu beigetragen, dass der Wettbewerb verschärft wurde, sagte BDI-Verbandschefin Tanja Gönner. Sie erklärte aber auch, dass diese schleichende Entwicklung gestoppt werden könne. Chancen gebe es vor allem durch den Einsatz von künstlicher Intelligenz bei der Produktion. Deutsche Unternehmen mit ihrem Know-how hätten da Wettbewerbsvorteile. Das waren die Nachrichten. 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
1: Dankeschön, Katja. Viel Sonne gibt's am Nachmittag, hier und da mit Quell- oder Schleierwolken. Bei 28 bis 31 Grad auf der Schmücke sind's immerhin noch 25 Grad. Morgen gibt's ein bisschen mehr Wolken. Von Nordwesten her ziehen auch ein paar Schauer übers Land. Am Abend kann's hier und da gewittern bei 26 bis 30 Grad. Und damit 2:03. Hier sind die aktuellen Verkehrsmeldungen. Die A4 ist zwischen Bad Hersfeld und Friedewald in beiden Richtungen wegen Brückenarbeiten bis morgen früh gesperrt. A38 Richtung Göttingen zwischen dem Kreuz Rippachtal und Leuna kommt es zu Behinderungen nach einem Unfall. Und ein Blitzer steht in Erfurt in der Nordhäuser Straße. Wenn Sie noch was sehen, Staus oder Blitzer, geben Sie einfach Bescheid. Kostenfrei im MDR Thüringen Verkehrszentrum unter 0800 218 1600. Ich bin Tobi Breuer und wünsche Ihnen ein schönes Wochenende.
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0: Da war ich doch letzte Woche in Zinnowitz, hab am Frühstückstisch in meinem Hotel gesessen und ja, in der Ecke saß, der Herr Raschke von Karussell, der Gründer, und die haben in Zinnowitz so ein richtig gutes Konzert gegeben. Schönes Wochenende.
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0: Gemeinsam singen, das geht nicht nur im Chor, in der Kirche oder im Stadion in Eisenach. Gab es dafür gestern die zweite Auflage des Mitmachkonzerts Kling Klang Eisenach singt. Und zwar Open Air im Schlosshof direkt am Markt. Mehr als 400 Gäste waren da und MDR Thüringen Reporterin Ruth Preher hat sich das mal angeschaut und zugehört.
2: Lauter gute Zutaten, ein lauer Sommerabend, der Eisenacher Schlosshof, eine gut gelaunte Band auf der Bühne und Menschen aller Generationen, die sagen:
3: Ich singe sehr gerne. Und deswegen bin ich hier und da kann ich mal laut singen. Und keiner beschwert sich, dass ich falsch singe.
4: Wir müssen aus Feuer.
5: Wohin?
2: Die Lieder kennt jeder und viele brauchen auch die Texte nicht, die vorn auf der Bühne auf einer Leinwand mitlaufen.
6: Perfekt ausgewählt, ja, kennen wir schon von Kindheit an.
7: Die Leute machen gut mit, sind auch bekannte Songs, von daher ist das gar kein Thema.
8: Tatsächlich jedes Lied mitgesungen.
7: Ja, unser Lied war zum Beispiel Jugendlied.

0: Jugendliebe fangen die Ersten an zu tanzen. Die Band Herbie & Friends spielt Gefühlvolles und Rockiges, Schmachtfetzen und Hymnen. Am Ende haben sie 3 Stunden lang gesungen und getanzt. Die Gesichter strahlen.
1: Es war super, es ist eine super tolle Veranstaltung. Es ist schön, dass alle so zusammenbringt und alle zusammen singen. Die Gemeinschaft, es ist schön.
2: Ich fand die Location hier richtig, richtig cool dafür gewählt. Das Format super schön, alle konnten ein bisschen mitsingen, alle ein bisschen feiern. Schade, dass es so lange dauert, bis es wiederkommt. Also von mir aus könnte es jeden Freitagabend stattfinden.
3: Aber im November, da soll es wieder ein Mitmachkonzert geben. Dann heißt es in der Eisenacher Nikolaikirche wieder Klingklang. Eisenach singt.

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4: Mit Oliver Gusso und ich wünsche Ihnen einen schönen Nachmittag. Ja, der Ball rollt wieder in der Fußballregionalliga. Gerade geht's los im Spiel der Aufstiegsaspiranten zwischen Erzgebirge Au und der VSG Altklinike. Da kann man schon gespannt sein, wie das ausgeht. Wie gesagt, geht's jetzt los. Rot-Weiß Erfurt dagegen, da hat gestern schon ein Spiel stattgefunden und die Erfurter, die haben geliefert, denn sie haben gegen den BFC Dynamo mit 4:1 gewonnen. Die rund 8.200 Zuschauer erlebten eine furiose erste Halbzeit, da stand es schon 4:0. Nach der Pause dann der schnelle Anschluss der Berliner und deshalb war der RWE-Trainer Fabian Gerber nur zu 95% zufrieden.
5: Ziel war eigentlich zu null zu spielen, deswegen ärgert es mich ein bisschen, dass wir dann kurz nach der Halbzeit den Anschlusstreffer bekommen, dieses 4:1. Und dann hat man gemerkt, war auch durch ein kleiner Bruch drin. Das ist Fußball, das ist Psychologie und du denkst so, 4:1, okay, macht nichts, jetzt geht's weiter, jetzt können wir den Schalter wieder umlegen. Funktioniert im Fußball nicht so leicht und das hat mich dann schon ein bisschen enttäuscht, auch in der zweiten Halbzeit. Aber nochmal insgesamt sind wir sehr zufrieden, dass wir ja auch am Ende klar verdient gewonnen haben.
4: Also, die Erfurter mit einem starken Auftakt. Carl Zeiss Jena ist dann morgen dran gegen Zwickau. Ja, neben viel Fußball laufen auch viele deutsche Meisterschaften aktuell in Hannover bei den sogenannten Finals. In mehr als 20 Sportarten werden da die Titelträgerinnen und Titelträger gesucht. Auch im Turnen geht's zur Sache und eine deutsche Weltklasse-Sportlerin ist zurück. Helen Kivritsch, sie war ja bei den Olympischen Spielen 2024 richtig gut dabei und heute hat sie auch überzeugt. MDR Thüringen Sportreporterin Mareike Zeck.
6: Die deutsche Spitzenturnerin Helen Kivritsch meldet sich mit einem deutschen Meistertitel zurück. Nach ihrer schweren Knieverletzung zeigte die 18-Jährige an ihrem Paradegerät, dem Stufenbarren, direkt wieder eine Weltklasse-Vorstellung und wertet damit die Finals in Hannover extrem auf. Die anderen Turnerinnen und Turner zeigen zu diesem frühen Zeitpunkt im Olympiazyklus nur wenig hohe Schwierigkeiten. Radomir Stelmach aber hat gezeigt, dass auch er irgendwann international oben ankommt. Reiten will. Und zwar am Pauschenpferd. Nach dem Mehrkampftitel vorgestern holte er dort heute direkt seine zweite deutsche Meisterschaft. Ungefährdet war auch Arthur Sahakians Titel an den Ringen und Carina Schönmeiers Titel am Sprung.
4: Auch unterwegs waren die Bogenschützen und da hat mitgespielt der SV Erfurt West mit Bastian Kropp, Kilian Meyer und Jakob Weske. Und die Erfurter, die kamen ins Finale, aber da mussten sie sich geschlagen geben und zwar gegen Tachating aus Bayern. Also Silber für die Erfurter da im Bogenschießen. Die Bahnradsportler, die kämpfen ebenfalls um deutsche Meistertitel und Benjamin Boos, der für den RSC Turbine Erfurt fährt, der wurde im Ausscheidungsfahren Dritter. Bereits gestern, da gewann Moritz Maus, ebenfalls für Turbine Erfurt unterwegs, Gold im Punktefahren. Und die gebürtige Jenerin Menas Bräutigam, die holte gestern Gold im Madison mit ihrer Partnerin Lea Lynn Teutenberg.
7: Dankeschön, Olli. Kleiner Blick aufs Wetter. Heute Nachmittag gibt es viel Sonne mit eventuell ein paar Quell- oder Schleierwolken. Die Temperaturen pendeln zwischen 28 und 31 Grad. Morgen ist es erstmal ziemlich stark bewölkt. Dann können von Norden auch ein paar Schauer reinziehen. Am Abend kann es das ein oder andere Gewitter geben. Es gibt Temperaturen dann nur noch zwischen 26 und 30 Grad. Und damit 3:30. Hier sind die aktuellen Verkehrsmeldungen. Die A4 Frankfurt-Dresden ist zwischen Bad Hersfeld und Friedewald in beiden Richtungen wegen Brückenarbeiten bis morgen früh ca. 5 Uhr gesperrt. A4 Frankfurt Richtung Dresden zwischen Kreuz Chemnitz und Chemnitz Mitte stockender Verkehr wegen eines defekten Fahrzeugs im Baustellenbereich. Und auf der A38 Richtung Göttingen kommt es zwischen dem Kreuz Rippachtal und Leuna zu Behinderungen nach einem Unfall. Ein Blitzer steht aktuell in Erfurt in der Nordhäuser Straße. Und wenn Sie noch was sehen, geben Sie einfach Bescheid. 0800 218 1600. Das ist unsere kostenfreie Nummer für Sie ins MDR Thüringen Verkehrszentrum. Ich bin Tobi Breuer und wünsche eine gute Fahrt.
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0: ist schon komisch. Ich meine, jede Woche gibt's ein Wochenende. Und trotzdem stellt sich immer wieder die Frage.
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0: Zum Beispiel hätte ich mal da einen Tipp, wenn Sie auf Konzerte, auf ganz besondere Konzerte stehen. A Cappella-Musik vom Feinsten gibt's nämlich heute Abend in der Divi Blasi-Kirche in Mühlhausen. Und da sind The Queen's Six aus Windsor Castle zu Gast. Das ist ein Vokalensemble und die spannen riesig große musikalischen Bogen von Monteverdi bis hin zu Coldplay. Und es gibt Jazz, Pop, alles Mögliche und das vor allen Dingen a cappella. Los geht's um 19.30 Uhr und wenn Sie dabei sein möchten, es gibt noch Karten an der Abendkasse. The Queen's Six heute in der Divi Blasi Kirche in Mühlhausen. Erstklassiger a cappella Gesang in besonderer Atmosphäre und ich muss mir das mal anhören, wie die hier Viva la Vida von Coldplay singen.

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1: Schönen Samstagnachmittag, es ist 15 Uhr. Alles Wichtige jetzt mit Katja Werner.
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3: In Frankreich und Spanien sind hunderttausende Menschen auf der Flucht vor den verheerenden Waldbränden. Im Südwesten Frankreichs wurden laut Innenministerium inzwischen fast 200.000 Einheimische und Urlauber in Sicherheit gebracht. Bisher sei eine Fläche viermal so groß wie Paris abgebrannt. Die Brände seien nach wie vor nicht unter Kontrolle. Auch in Spanien steigt die Zahl der von Evakuierenden Betroffenen deutlich. Im Raum Madrid mussten nach Behördenangaben mehr als 70.000 Menschen vor den Flammen fliehen. Medienberichten zufolge sitzen außerdem etwa 20.000 Menschen in ihren Häusern fest. In Thüringen ist die Waldbrandgefahr wieder gestiegen. Für 7 Forstamtsbereiche weist die Landesforstanstalt die zweithöchste Warnstufe 4 für hohe Gefahr aus. Betroffen sind etwa der Kyffhäuser Kreis, der Raum Erfurt-Gotha, die Rhön und die Kreise Hildburghausen, Saale-Orla und Greiz. Nur im Eichsfeld und auf dem Kamm des Thüringer Waldes gilt geringe Gefahr bei Stufe 2. Thüringer Tierheime wappnen sich zunehmend für heißere Sommer- und Hitzewellen. Nach Angaben des Landestierschutzverbands wird bei Neu- und Umbauten inzwischen von Anfang an mitgedacht, wie Tiere besser vor den hohen Temperaturen geschützt werden können. MDR Thüringen-Report, Nachrichtenredakteurin Christina Wötzke.
4: Kühlmatten für die Tiere, mobile Klimaanlagen oder Hitzeschutzfolien an Fenstern. Wo es möglich ist, werden die 16 Tierheime im Land laut Verband klimatisiert. Einige Tierheime setzen demnach auch auf reflektierende Materialien, beispielsweise auf Dächern, die vor dem Aufheizen der Unterkünfte schützen.

0: Zum Beispiel das Tierheim am Wald in Hildburghausen und das Tierheim in Meiningen. In Nordhausen kann das Tierheim inzwischen besser belüftet und beschattet werden.
1: Thüringer Kommunen sollten aus Sicht der Linksfraktion ihre Rücklagen stärker für die Bürger einsetzen. Während Städte, Gemeinden und Landkreise zusätzliche Hilfe vom Land verlangten, verfügten sie selbst über erhebliche Reserven, sagte der Abgeordnete Sascha Bielei. Er verwies auf eine Antwort der Landesregierung, wonach die Thüringer Kommunen 2024 über Rücklagen von 875 Millionen Euro verfügten. Die deutsche Industrie verliert nach Angaben ihres Bundesverbands jeden Monat rund 15.000 Arbeitsplätze. Die Zollpolitik der USA und Chinas Marktverzerrungen hätten den Wettbewerb verschärft, sagte BDI-Verbandschefin Tanja Gönner. Sie erklärte aber auch, dass diese schleichende Entwicklung gestoppt werden könne, etwa durch den Einsatz von künstlicher Intelligenz. Deutsche Unternehmen mit ihrem Know-how hätten da Wettbewerbsvorteile. Das waren die Nachrichten. 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
2: Dankeschön, Katja. Heute Nachmittag Höchstwerte bis zu 31 Grad. Auf der Schmücke sind es immerhin noch 25 Grad. Dazu gibt's viel Sonne und ein paar harmlose Quell- bzw. Schleierwolken. Die Nacht ist teils klar, teils bewölkt, auf jeden Fall trocken bei Tiefstwerten zwischen 16 und 12 Grad. Morgen erstmal ein paar Schauer, also von Nordwesten her ziehen Regenwolken übers Land. Und am Abend kann es hier und da auch mal ein Gewitter geben bei Höchstwerten nur noch zwischen 26 und 30 Grad und damit 4 nach 3. Hier sind die aktuellen Verkehrsmeldungen. Die A4 Frankfurt-Dresden ist zwischen Bad Hersfeld und Friedewald in beiden Richtungen wegen Brückenbauarbeiten bis morgen früh um 5 gesperrt. A4 Frankfurt weiter Richtung Dresden zwischen dem Kreuz Chemnitz und Chemnitz-Mitte stockender Verkehr. Dort steht ein defektes Fahrzeug im Baustellenbereich. Ein Blitzer steht im Moment in Erfurt in der Nordhäuser Straße. Und wenn Sie noch was sehen, sagen Sie einfach Bescheid. 0800 218 1600. Das ist unsere kostenfreie Nummer für Sie ins MDR Thüringen Verkehrszentrum. Ich bin Tobi Breuer und wünsche Ihnen einen schönen Samstag.
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1: 3 Wochen Sommerferien, ja, und da gehen einem doch auch langsam die Ideen für noch mehr Ferienspaß aus. Also mir geht's zumindest so. Aber kein Problem, ich habe da einen Vorschlag, zum Beispiel, wie wäre es mal mit Fußballgolf? Das funktioniert wie Minigolf, nur eben mit einem Fußball und ihrem Fuß als Schläger. Das gibt's im Adventure Park in Ortruf und unsere Frühschicht-Reporterin Lea Hein hat die 18-Loch-Anlage mal ausprobiert.
2: Ball liegt. Fußball-Golf kann man natürlich auch schön gegeneinander spielen. Ich bin heute nur mein eigener Gegner, aber ich kriege Unterstützung von Christoph, der ja mir das alles hier ein bisschen zeigt und mich ein bisschen motiviert. Also Loch Nummer 1.
3: Loch Nummer 1. Ziel ist es einfach, durch dieses Rohr zu spielen und auf der anderen Seite einzulochen.
2: Das Loch ist aber schon auch relativ klein da hinten, ne?
3: Das Loch ist für die Bälle abgepasst.
2: Fußball groß.
3: Ja, genau. Viel Erfolg.
2: Danke, ich starte einfach mal. Das hat schon super gut geklappt. Okay, und jetzt mache ich einfach weiter von hier, wo der Ball hingerollt.
3: Jetzt macht man einfach weiter von da, wo der Ball liegt. Man sollte sich allerdings bei jedem Loch ein Schusslimit setzen, damit man nicht demotiviert wird.
2: Vielleicht mache ich mal eine andere Taktik und mache einfach mal näher ans Loch und versuche nicht gleich den direkt reinzumachen. Da habe ich schon mal ein paar Meter gemacht. Geht's weiter. 3 war das, ne? 4. Yay!
3: Und 5 Versuchen eingelocht.
2: Auf zum nächsten, würde ich sagen. Hier steht jetzt ein Trabi bei euch rum. Was mache ich denn damit?
3: Das ist unsere Ostalgiestation. Hier ist es das Ziel, unter dem Trabi mit seinem Anhänger durchzuspielen und zum Schluss den Ball im Anhänger einzulochen.
2: Okay, also der ist so ein bisschen aufgebockt. Das sieht relativ gerade erstmal aus. Ich versuche einfach mal gerade durchzuschießen. Jetzt muss ich einen Anhänger lupfen.
3: Deswegen wäre es jetzt gut, wenn man noch einen Schuss investiert, um den Ganzen ein bisschen weiter nach hinten zu bringen.
2: Letzter Versuch, die Ostalgiestationen zu meistern. Ja, das war wohl nichts, aber Spaß gemacht hat es trotzdem. Empfehlung für alle Golf- und Fußballfans oder wer es auch nicht ist, das mal auszuprobieren.
1: Klingt cool und irgendwie auch nach einer neuen Trendsportart. Geöffnet ist jeden Tag von 10 bis 19 Uhr und noch mehr Ferientipps finden Sie in unserer MDR Thüringen App. Ich gehe

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1: Mit Oliver Gusse und ich wünsche Ihnen einen schönen Nachmittag. Ja, wir gucken nochmal zum Fußball. Regionalliga, da hat Rot-Weiß Erfurt gestern 4:1 gegen den BFC Dynamo gewonnen. Überzeugender Start in die Saison. Ja, ist Erfurt ein Meisterkandidat? Haben wir Kapitän Sofiane Ikene gefragt.
2: Nee. Wir spielen unser Spiel weiter. Erstes Spiel erst. Wir haben noch eine ganze Saison vor uns. Wir spielen sehr zufrieden mit der Leistung von heute und wir müssen das Tag zu Tag weitermachen und viele Sachen noch ändern und viele Sachen besser machen. 100%. Aber das kommt jetzt halt mit dem Training, mit den Videoanalysen, mit den Trainern und müssen einfach weitermachen auf einem guten Weg.
1: Tja, aber das sah schon mal ganz gut aus. Und damit ab zur Tour de France und zwar direkt an die Strecke zu unserem Experten Holger Gerska.
3: Ein Pass noch, ein letzter Pass noch während dieser Tour de France, aber es sind noch einmal 13 Kilometer berghoch auf den Sarenne-Pass. Das ist neu im Programm dieser Tour de France. Es ist eine frisch asphaltierte Straße ganz nah an einem Naturschutzgebiet. Deswegen gibt es da auch auf 8 Kilometer keine Zuschauer. Es wird also gleich ruhig werden um die Stars. Ganz vorn haben wir 4 Ausreißer, darunter das Bergtrikot von Richard Carapaz aus Ecuador und aus dem deutschen Red Bull-Team der Australier Jai Hindley. Carapaz hat das Bergtrikot sicher, muss nur noch in Paris ankommen und dann 4 Minuten dahinter sind die Top 5 in der Gesamtwertung versammelt und wir erleben Tadej Pogacar nach wie vor in der Helferrolle für seinen jungen Teamkollegen, für Isaac del Toro aus Mexiko, der das weiße Trikot verteidigen möchte und den dritten Platz in der Gesamtwertung natürlich auch.
1: Also heute geht es nochmal die Berge hoch, morgen dann die letzte Etappe in Paris, da geht es ja dann eher mit einem Sektchen ein bisschen ruhiger zur Sache. So ganz und gar nicht ruhig geht es bei den Finals zur Sache. Die finden ja rund um Hannover statt. In mehr als 20 Sportarten werden da deutsche Meistertitel vergeben. Und MDR Thüringen Sportreporterin Anne Hild hat für uns den Überblick.
4: Als echte Publikumsmagnete zeigten sich moderne Sportarten wie Speedklettern, Breaking oder die BMX Flatland Meisterschaft, bei der die Sportler heute ihre Tricks im neuen Rathaus in Hannover zeigten. Der Titel ging an Dustin Alt. Aber auch bei den Freiluftsportarten ist viel los. Beim Rudern sah die Menschenmenge am Maschsee den Sieg von Katrin Marchand und Valentin Lutz im Pararuder Zweier. Vor ausverkauftem Haus in der Turnerhalle feierte Helen Käfritsch ihr erfolgreiches Comeback nach schwerer Verletzung und holte Gold im Gerätefinale am Stufenbarren. Bei den Männern gab es für Radomir Stellmach nach dem Titel im Mehrkampf auch den Sieg am Pauschenpferd.
1: Tja, noch viel los, auch heute Nachmittag unter anderem rhythmische Sportgymnastik. Auch da wird es nochmal spannend. Top-Sportlerin aus Deutschland logischerweise mit dabei. Daja Bartholomäew, Tobi, Olympiasiegerin. Also da ist sportliche Höchstleistung garantiert.
5: Und garantiert auch schwieriger als Wassergymnastik, ne? So im Urlaub.
1: Naja, die du machst, die wird nicht so schwer gewesen sein. Denke ich.
5: Hast du noch was?
1: Ich bin fertig.
5: Okay, danke Olli. Kleiner Blick aufs Wetter, 28 bis 31 Grad sind es heute, dazu gibt es viel Sonne, ein paar Wolken, Schleier und Quellwolken sind harmlos, bleibt trocken. Auch in der Nacht bleibt trocken mit wenigen Wolken, bei Tiefstwerten zwischen 16 und 12 Grad. Morgen sind dann ein bisschen mehr Wolken am Himmel, von Nordwesten her ziehen auch ein paar Schauer übers Land, bei Höchstwerten zwischen 26 und 30 Grad und damit 3,5-4. Hier sind die aktuellen Verkehrsmeldungen. Die A4 Frankfurt-Dresden ist zwischen Bad Hersfeld und Friedewald in beiden Richtungen wegen Brückenbauarbeiten bis morgen früh um 5 gesperrt. Dann Vorsicht auf der A71 Richtung Schweinfurt. Zwischen Erfurt-Bindersleben und dem Kreuz Erfurt liegt eine Plane auf der Fahrbahn und ein Blitzer steht in Erfurt in der Nordhäuser Straße. Wenn Sie noch was sehen, sagen Sie einfach Bescheid. 0800 218 1600. Das ist unsere kostenfreie Nummer für Sie ins MDR Thüringen Verkehrszentrum. Ich bin Tobi Breuer und wünsche eine gute Fahrt.
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Ich denke jetzt mal schon so ein bisschen vor mir hin, vor mich hin. Neuer Kühlschrank, wenn ich leck. Ein Fahrrad, dann ein schöner Urlaub im Thüringer Wald, essen gehen mit der ganzen Familie, aber wirklich mit der ganzen, dann ein bisschen mehr Taschengeld für die Tochter. Ja, da wäre wahrscheinlich immer noch genug Geld übrig, denn aktuell liegen unglaubliche 101 Millionen Euro im Lotto-Jackpot. So viel wie noch nie in der mehr als 70-jährigen Geschichte des deutschen Lottos. Aber selbst wenn Sie heute die richtigen 6 Zahlen aus 49 und die passende Superzahl getippt haben, gibt es nicht die gesamten 101 Millionen. Der Grund, der Jackpot ist gedeckelt. Typisch deutsch wieder. Also für einen Gewinner gibt es heute maximal 50 Millionen Euro. Die gute Nachricht, damit bleiben mindestens weitere 50 Millionen Euro im Topf. Und so gibt es auch am nächsten Mittwoch nochmal die Chance auf einen Jackpot in gleicher Höhe. Vorausgesetzt natürlich, der Jackpot wird heute überhaupt geknackt. Vielen Dank übrigens an meine Kollegin Uta Fischer, die hat sich das alles ausgerechnet. Ich habe es nur abgelesen, aber ich glaube, sie hat vollkommen recht. Also versuchen Sie Ihr Glück. Bis 18 Uhr haben Sie noch Zeit. Bis 19 Uhr, wenn das Geschäft bis 19 Uhr und länger geöffnet hat. Lottoschein ausfüllen, bezahlen und abgeben. Kommen Sie gut durch den Nachmittag und ich drücke Ihnen die Daumen mit MDR Thüringen.

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2: Es ist 16 Uhr, schönen Samstagnachmittag. Alles Wichtige jetzt mit Katja Werner.
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4: Verheerende Waldbrände wüten nach wie vor in Südeuropa. In Spanien könnte starker Wind den Kampf gegen die Flammen erschweren. MDR Thüringen-Reporter Heiko Schneider.
5: Spaniens Ministerpräsident Sanchez sagte, es sei nicht klar, wie sich der Wind entwickeln werde. Er erwarte deshalb einige schwierige Stunden. Zwei große Brände westlich von Madrid hatten sich zu einem Großfeuer verbunden. Es gilt als das Schlimmste, das es dort jemals gegeben hat. Rund 70.000 Menschen sind in Sicherheit gebracht worden. Gut 200.000 mussten nach Behördenangaben bisher in Frankreich ihre Häuser verlassen. Die Flammen bei Bordeaux sind außer Kontrolle. Ein umgebautes Militärflugzeug soll jetzt beim Löschen helfen. Auch in Italien kämpfen Einsatzkräfte gegen zahlreiche Brände. Besonders betroffen ist der Süden.
4: Auch in Thüringen ist die Waldbrandgefahr wieder gestiegen. Für 7 Forstamtsbereiche weist die Landesforstanstalt die zweithöchste Warnstufe 4 für hohe Gefahr aus. Betroffen sind etwa der Kyffhäuser Kreis, der Raum Erfurt-Gotha, die Rhön und die Kreise Hildburghausen, Saale-Orla und Greiz. Nur im Eichsfeld und auf dem Kamm des Thüringer Waldes gilt geringe Gefahr bei Stufe 2. Thüringer Tierheime reagieren zunehmend auf heißere Sommer und häufigere Hitzewellen. Nach Angaben des Landestierschutzverbandes wird bei Neu- und Umbauten inzwischen regelmäßig der Schutz vor hohen Temperaturen mitgedacht. Dazu zählten mobile Klimaanlagen, Hitzeschutzfolien an Fenstern oder auch Kühlmatten für die Tiere. In den Tierheimen in Hildburghausen und Meiningen seien auf den Dächern reflektierende Materialien verbaut worden, damit sich die Anlagen nicht zu sehr aufheizen. Der designierte Bundesgesundheitsminister Carsten Linnemann hat sich für weniger Krankenkassen ausgesprochen. Die Zahl müsse reduziert und die Beiträge stabilisiert werden, sagte Linnemann der Bild-Zeitung. Dafür setze er sich seit langem ein. Laut dem Kassenspitzenverband GKV hat sich die Zahl der Krankenkassen im Laufe der Jahre ständig reduziert. Von fast 2000 in den 1970er Jahren auf 420 im Jahr 2000 und bis heute auf 93. Der deutsche Lottotopf ist auf eine Rekordsumme angewachsen. Seit über 8 Wochen hat kein Spieler bei 6 aus 49 6 richtige plus Superzahl getippt. Damit stieg die Gewinnsumme im ersten Rang auf über 100 Millionen Euro. Die Summe ist allerdings gedeckelt, ausgezahlt werden nur 50 Millionen. Von Sartoto hieß es, die hohe Summe sei einmalig in der deutschen Lottogeschichte. Die Chance auf den Hauptgewinn liegt bei 1 zu 140 Millionen. Das waren die Nachrichten. 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
2: Dankeschön, Katja. Ganz viel Sonne gibt's heute Nachmittag. Dazwischen immer mal ein paar Quell- oder Schleierwolken. Die Temperaturen 28 bis 31 auf der Schmücke um die 25 Grad. Aber das reicht ja eigentlich auch. In der Nacht ist es

0: teils klar, teils bewölkt und trocken bei Tiefstwerten zwischen 16 und 12 Grad. Morgen kann es ein bisschen schauern, von Nordwesten her ziehen. Am Vormittag Regenwolken übers Land. Gegen Abend kann auch ein kleines Gewitter drin sein. Es wird ein bisschen kühler morgen, wirklich ein bisschen, 26 bis 30 Grad. Am Montag schauert es anfangs noch ein bisschen, später kommt immer mehr die Sonne durch. Es wird dann aber für den einen Tag, bevor es dann richtig in die Höhe schnellt, nochmal kurz kühler. 3 Minuten nach 4. Hier sind die aktuellen Verkehrsmeldungen. Die A4 Frankfurt-Dresden ist zwischen Bad Hersfeld und Friedewald in beiden Richtungen wegen Brückenarbeiten bis morgen früh ungefähr um 5 gesperrt. Und wenn Sie noch was sehen, vielleicht auch einen Blitzer, dann sagen Sie einfach Bescheid im MDR Thüringen Verkehrszentrum. Kostenfrei 0800 218 1600. Ich bin Tobi Breuer und wünsche Ihnen ein schönes Wochenende.
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0: einfach. Gute Musik von Klaus Lage am Samstagnachmittag.
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0: Und am Samstagabend, Punkt 19 Uhr im MDR-Fernsehen natürlich wieder das Thüringen-Journal. Heute mit Christian Müller. Und Christian Müller ist nicht nur oder überhaupt gar nicht im Studio, sondern am Bergsee Ratscher. Christian, ihr macht alles Mögliche, was mit Country-Music zu tun hat.
2: Ach Tobi, schade, dass du jetzt nicht hier sein kannst. Wir haben strahlenden Sonnenschein. Wir haben einen See, der bestimmt 20, 22 Grad Temperatur hat. Wir haben glückliche Menschen und wir haben ein Country-Festival, das zum 39. Mal stattfindet an diesem wunderschönen Bergsee. Und deswegen haben wir uns gedacht, gehen wir einfach mal raus mit der kompletten Sendung heute um 19 Uhr live hier vom Bergsee in Ratschau, um mal zu erfahren, was bringt die Leute hierher, warum hören sie Country-Musik, und wir wollen natürlich auch ein bisschen tanzen. Ich weiß nicht, ob du das kannst.
0: Überhaupt nicht.
2: Kannst du das?
0: Aber ich guck's gerne
2: an. Ich auch nicht. Tobi, wir Bewegungslegastheniker müssen da durch, aber ich lasse mir das heute mal zeigen, wie das funktioniert. Und wir haben natürlich nicht nur hier den Bergsee und die Veranstaltung im Blick, sondern wir wollen auf ganz Thüringen ein bisschen schauen. Was ist da zurzeit touristisch los? Viel Tourismus findet ja nach wie vor in den großen Städten statt, Eisenach, Erfurt, Weimar. Dort haben wir auch Reporter heute unterwegs. Und wir geben ein paar Tipps, die vielleicht noch Geheimtipps sind, aber vielleicht auch nicht mehr, wo man in Thüringen seine Sommerferien, seinen Sommerurlaub verbringen kann und nicht unbedingt auf die Malediven fliegen muss. Denn Thüringen ist genauso schön und hier kann man genauso viel erleben. Und noch dazu, wenn das Wetter wirklich so geil ist wie heute. Alle Moderatoren sind mit dabei. Sandra, unsere Wetterfee, war gerade im Wasser. Sie wird sich heute aufs Stand-Up-Paddle stellen und den Wetterbericht hier vom Bergsee bringen. Der Robert ist mit da für den Sport. Also eine richtige schöne Live-Sendung heute, 19 Uhr vom Bergsee Ratscher hier aus der Nähe von Schleusing.
0: Und mitgucken können Sie im MDR-Fernsehen. Dankeschön, Christian Müller. Ich wünsche dir eine schöne Sendung und mal ein bisschen zum Einheizen hier mal am Bader oder so. Ist ja auch ein schöner Tanz neben Line Dance.
2: Ja, nicht ganz so Country, aber ist okay.
0: Alles klar. Schöne Grüße.

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6: Mit Oliver Gusse und ich wünsche Ihnen einen schönen Nachmittag. Schauen wir zum Anfang zum Fußball, denn in der Regionalliga, da rollt ja der Ball seit gestern. Da hat Rot-Weiß Erfurt 4:1 gegen den BFC Dynamo gewonnen. Heute das Spiel Erzgebirgen Aue gegen die VSG Altklinike. Und das sind ja zwei Mannschaften, die da Meisterschaftsambitionen durchaus angemeldet haben. Und das erste Spiel, das war durchaus torreich. 3:3 trennen sich am Ende die beiden Mannschaften. Und es war ein Hin und Her. Zuerst führte Aue, dann führte Altklinike mit 2:1, dann wieder Aue 3:2 und kurz vor Schluss dann noch der Ausgleich durch die VSG. Also da zum Start ein Unentschieden. Außerdem hat der Chemnitzer FC 4:0 bei der zweiten Mannschaft von Hertha BSC gewonnen, also auch die Chemnitzer mit einem Ausrufezeichen. Und Magdeburgs zweite Mannschaft hat 5:1 gegen Tasmania Berlin gewonnen. Damit setzt sich Magdeburg erstmal an die Spitze der Tabelle. Die Männer von RB Leipzig, die haben getestet und haben ihr Testspiel mit 1:0 gegen den FC Ingolstadt gewonnen. Dann gucken wir zur DTM, die war auch unterwegs und zwar startet da die zweite Saisonhälfte und da hat Maro Engel hat die Spitze in der Gesamtwertung übernommen. Im ersten Rennen in Oschersleben fuhr der 40-Jährige hinter dem Sieger Thomas Preining ins Ziel, beziehungsweise auf Rang 3 wurde er am Ende, aber hat jetzt die Spitze in der Gesamtwertung inne. Und ganz zum Schluss wollte ich Ihnen eigentlich noch das Ergebnis der Tour de France vorletzte Etappe erzählen, aber die Etappe ist noch nicht vorbei und das hatte einen Grund, denn der führende Sepp Kuss, der ist zweimal gestürzt als Führender in der Abfahrt und somit führt aktuell 1,2 Kilometer vor dem Ziel Richard Carapaz und der ist da auf dem Weg zum nächsten Etappensieg. Der Slowene Tadej Pogacar, der ist eine Minute hinter dem führenden Carapaz. Ah, das sieht gut aus. Das Ergebnis, Tobi, gibt es dann bei uns in den Nachrichten.
7: Auf jeden Fall. Dankeschön, Olli. Heute Nachmittag Sonne fast pur mit ein paar Schleier oder Quellwolken, es bleibt aber trocken bei Temperaturen zwischen 25 und 21 Grad. In der Nacht geht's runter auf 16 bis 12 Grad. Es ist teils klar, teils bewölkt, aber auf alle Fälle überall trocken. Morgen am Anfang ein bisschen stark bewölkt, von Nordwesten her ziehen dann auch ein paar Schauer übers Land. Muss nicht unbedingt bei Ihnen runterfallen, aber ich wollte es nur gesagt haben. Also nicht wundern, dass sind dann Schauer, die aus Nordwesten kommen, bei Temperaturen morgen zwischen 26 und 30 Grad und damit 3 nach halb 5. Hier sind die aktuellen Verkehrsmeldungen. Die A4 Frankfurt-Dresden ist zwischen Bad Hersfeld und Friedewald in beiden Richtungen wegen Brückenarbeiten bis morgen früh ca. 5 Uhr gesperrt. Wenn Sie noch was sehen, dann rufen Sie gerne an, kostenfrei im MDR Thüringen Verkehrszentrum 0800 218 1600. Ich bin Tobi Breuer und wünsche einen schönen Samstagnachmittag.
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0: einfach gute Musik von Simon und Garfunkel um 4:45.
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0: Aber irgendwie ist es ja so wie ein Schaukelsommer aktuell, den wir gerade haben. Ein paar Tage Hitze, dann wieder ein bisschen kühler, Wind und Regen. Aber zumindest an diesem Wochenende zeigt sich ja mal wieder der Sommer von der besten Seite. Und dementsprechend voll sind da unsere Freibäder. MDR Thüringen-Reporter Peter Sommer, der hat sich mal für uns im Weimarer Land umgeschaut.
2: Quasi auf halbem Wege zwischen Weimar und Jena liegt das Freibad Osmanstedt. Kinder planschen im Wasser, Mama und Papa dösen in der Sonne und schauen den Sprösslingen zu. Wie Peggy Schnetter, die mit Kind und Kegel aus dem benachbarten Pfiffelbach ins Bad gekommen ist.
3: Wir machen heute einen Familientag mit den Kindern im Freibad. Die Große ist mit und der Kleine. Und ja, die Kinder baden und wir essen und sonnen uns und entspannen und genießen den Tag.
2: Nur langsam füllt sich das Becken. Manche belassen es bei einer kurzen Schwimmrunde. Denn noch bis in den Nachmittag hinein zeigt das Wasserthermometer frische 20 Grad an. Schwimmmeisterin Conny Karlert zuckt mit den Schultern.
4: Ja, da ist natürlich die Nacht schuld oder die Nächte, die recht kalt waren. Wir liegen aktuell bei 20 Grad, aber wir haben ja Solar auf dem Dach und somit denke ich, dass wir auf die 22 Grad kommen.
2: Ortswechsel. Etwa 20 Kilometer weiter westlich liegt das kleine, aber schmucke Freibad Ottmannshausen. Hier ist die Wassertemperatur um 2 Grad höher, dementsprechend voller ist es in den Becken. Die allermeisten Badegäste kommen aus der unmittelbaren Umgebung, wie dieser Mann aus dem 2 Kilometer entfernten Ettersburg. Er weiß, was er an dem Bad hat.
5: Das Personal ist schon seit Jahren, egal, auch wenn die zwischendurch mal gewechselt haben, die kümmern sich um die Leute, um die Kinder. Es ist immer sauber, immer freundlich, die Leute hier. Das ist einfach ein Traum. Das ist ein kleines Einöd, sag ich mal so, gell? Ja, klein, aber fein.
2: Geheimtipp, schön und gut. Ein bisschen besser könnte die Sommerzwischenbilanz aber schon sein, findet Schwimmmeisterin Madeleine König.
6: Nur durch diese 3-4 Tage heiß, es ist einfach zu wenig, aber ich sag mal, die normalen 2 Hände voll Saisonschwimmer, die sind immer da. Ansonsten würde ich sagen, also der August müsste jetzt noch mal richtig aufholen.
2: Dafür sorgen bestimmt die vielen kleinen Besucher, die an diesem Nachmittag genau wissen, was sie im Bad wollen.
7: Rutschen, tauchen und springen.
0: Tja, und die Wetteraussichten sind ja auch nicht so schlecht. Spätestens Ende nächster Woche wird es ja wieder so richtig heiß.
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0: gute Musik von Nick Kershaw am Samstagnachmittag. Es ist 17 Uhr, alles Wichtige jetzt von und mit Ulf Dube.
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2: In der CDU mehrt sich die Kritik am Umgang von Bundeskanzler Friedrich Merz mit Verkehrsminister Patrick Schnieder. Merz will Schnieder nach übereinstimmenden Informationen entlassen, konnte aber gestern keinen Nachfolger präsentieren, weil der Wunschkandidat kurzfristig abgesagt hatte. Aus Berlin MDR Thüringen-Reporter Jakob Mayer.
3: Der ehemalige CDU-Bundesminister Peter Altmaier schrieb auf der Plattform X, der Umgang mit Schnieder mache ihn betroffen und wütend. Schnieders Bruder, der rheinland-pfälzische Ministerpräsident Gordon Schnieder, teilte den Post kommentarlos. Aus Schnieders rheinland-pfälzischem Landesverband hieß es, der Verkehrsminister sei eine der prägenden Persönlichkeiten der Landes-CDU und genieße hohes Ansehen. Man sei von der Entscheidung des Bundeskanzlers überrascht.
2: Der designierte Bundesgesundheitsminister Carsten Linnemann hat Zweifel an seiner Eignung für das Amt zurückgewiesen. Der CDU-Politiker reagierte auf eine eigene Äußerung vor mehr als einem Jahr. Damals hatte Linnemann seinen Verbleib als CDU-Generalsekretär damit begründet, dass er als Gesundheitsminister wahrscheinlich nicht erfolgreich gewesen wäre. Heute sagte Linnemann der Bild-Zeitung, die Ausgangslage sei damals eine andere gewesen. Er habe inzwischen in der Fraktion auch die Gesundheitsthemen verhandelt. Deshalb habe ihn der Bundeskanzler gebeten, jetzt das Amt zu übernehmen, so Linnemann. Thüringer Tierheime wappnen sich zunehmend für heißere Sommer- und Hitzewellen. Nach Angaben des Landestierschutzverbandes wird bei Neu- und Umbauten inzwischen von Anfang an mitgedacht, wie Tiere besser vor hohen Temperaturen geschützt werden können. Aus der MDR Thüringen Nachrichtenredaktion Christina Wötzger.
4: Kühlmatten für die Tiere, mobile Klimaanlagen oder Hitzeschutzfolien an Fenstern. Wo es möglich ist, werden die 16 Tierheime im Land laut Verband klimatisiert. Einige Tierheime setzen demnach auch auf reflektierende Materialien, beispielsweise auf Dächern, die vor dem Aufheizen der Unterkünfte schützen. Zum Beispiel das Tierheim am Wald in Hildburghausen und das Tierheim in Meiningen. In Nordhausen kann das Tierheim inzwischen besser belüftet und beschattet werden.
2: In Frankreich und Spanien sind mehr als 270.000 Menschen auf der Flucht vor den verheerenden Waldbränden. Im Südwesten Frankreichs wurden laut Innenministerium inzwischen fast 200.000 Einheimische und Urlauber in Sicherheit gebracht. Bisher sei eine Fläche viermal so groß wie Paris abgebrannt. In Spanien mussten allein im Raum Madrid mehr als 70.000 Menschen ihre Wohngebiete verlassen. Medienberichten zufolge sitzen außerdem etwa 20.000 Menschen in ihren Häusern fest. Sport. Wegen der verheerenden Waldbrände in Frankreich wird die letzte Etappe der Tour de France morgen um 44 Kilometer verkürzt. Das französische Innenministerium will einen Teil des Sicherheitspersonals abziehen. Die Einheiten sollen stattdessen in den Brandgebieten zum Einsatz kommen. Bei der Schlussetappe wird morgen der viermalige Toursieger Tadej Pogacar voraussichtlich seinen fünften Titel holen. Der 27-jährige Slowene kam vor wenigen Minuten als Vierter ins Ziel und führt weiter die Gesamtwertung an. Traditionell wird der Gesamtführende auf der letzten Etappe nicht mehr angegriffen. Den heutigen Etappensieg sicherte sich Richard Caparas aus Ecuador. Das waren die Nachrichten. 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
0: Dankeschön, Ulf. Heute Nachmittag viel Sonne, ein paar Quell- oder Schleierwolken bei Temperaturen zwischen 25 und 31 Grad. In der Nacht wird es ein bisschen kühl, ist auch teilweise bewölkt, teilweise klar bei 16 bis 12 Grad. Morgen dann ein paar mehr Wolken. Es kann auch ein bisschen regnen, zumindest ziehen von Nordwesten her ein paar Schauerwolken übers Land. Die Temperaturen morgen 26.

0: 25 bis 30 Grad und damit 3 nach 5. Hier sind die aktuellen Verkehrsmeldungen. Die A4 Frankfurt-Dresden ist zwischen Bad Hersfeld und Friedewald in beiden Richtungen wegen Brückenarbeiten bis morgen früh um 5 gesperrt. Und A4 weiter Richtung Dresden zwischen dem Kreuz Erfurt und Erfurt-West kommt es zu Behinderungen. Dort brennt ein Fahrzeug. Wenn Sie doch was sehen, vielleicht auch einen Blitzer, dann rufen Sie einfach an 0800 218 1600. Das ist unsere kostenfreie Nummer für Sie ins MDR Thüringen Verkehrszentrum. Ich bin Tobi Breuer und wünsche Ihnen ein angenehmes Wochenende.
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0: Einfach gute Musik von Lionel Richie am Samstagnachmittag.
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0: Das kleine Örtchen Birks in der Thüringer Rhön und die Highland Games. Seit 10 Jahren gehört das zusammen. Dieses Wochenende geht's wieder rund. Alle packen an, alle feiern mit und irgendwie fühlt man sich, als wäre die Heimat der Highland Games, also Schottland, plötzlich ganz nah. MDR Thüringen Reporter Tino Geist macht uns mal Lust.
2: Wenn Männer und Frauen im Schottenrock auf den Birkser Sportplatz marschieren, dann ist es wieder soweit. Die Rhöner Highland Games sind mittlerweile fest etabliert. Entstanden ist das Event in einem kreativen Brainstorming nach der Dorfkirmes, erzählt der organisatorische Leiter Patrick Engelmann.
3: Bei Bier und Schnaps sind Ideen gekommen. Uns haben die Highland Games, die schottischen Highland Games gefallen, wollten aber nie das abkupfern, sondern wollten immer unser Ding draus machen. Dass das jetzt natürlich draus geworden ist, ist gigantisch.
2: Mittlerweile kommen hunderte Fans der Highland Games aus ganz Deutschland. 30 Teams treten in 10 Disziplinen an. Vom Strohballenrollen über Bierkistenstapeln bis zum Leiterslalom ist alles dabei. Daniel Greiner hat diesmal vor dem Baumstammwerfen am meisten Respekt, denn die Veranstalter haben einen gut 6 Meter langen, aber verhältnismäßig dünnen Stamm ausgewählt.
4: Das Gewicht ist kein Problem, aber das Problem ist die Kraft auf diesen Stamm, weil er ist dann wirklich 10 cm oder so und das ist wenig.
2: Der sportliche Ehrgeiz ist immer mit dabei, aber es geht um viel mehr, sagt Ron Bastuppe.
5: Ja, das ist hier so ein bisschen mittlerweile wie Familie. Wenn ich mich daran erinnere, vor 7, 8 Jahren, wo wir hier das erste Mal mit waren, da haben wir Freitagabend am Bierwagen gestanden, wirklich mit 20 Mann. Ja, der hatte Kern und der ist halt immer noch da. Ich denke, das macht es auch so ein bisschen aus, der Zusammenhalt hier oben.
2: Ohne den geht es nicht, auch beim Organisationsteam. Patrick Engelmann braucht alle Birkser. 150 Helfer sind am Wochenende im Einsatz.
3: Genau, das ist das komplette Dorf. Wir haben nur 160 Einwohner. Also am Ende muss schon fast jeder einfach mitziehen. Jede Familie ist irgendwie involviert.
2: Rund um den Sportplatz laden viele Händler zum Schlendern und Verweilen ein. Es lohnt ein Besuch in Kleinschottland, in Birks in der Rhön.
0: Zum 10. Mal veranstaltet das kleine Birks an diesem Wochenende die Rhöner Highland Games. Wenn Sie vorbeischauen wollen, auch morgen ist dort nochmal volles Programm.

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1: Mit Oliver Gusse und ich wünsche Ihnen einen schönen Nachmittag. Tja, die Tour de France, das größte Radrennen, das geht ja morgen nach 3 langen Wochen zu Ende. Es gab viele Dramen, es gab viele Erfolge und heute die vorletzte Etappe, die hat den Fahrern noch einmal alles abverlangt. MDR Thüringen Sportreporter Holger Gaska.
2: Die Königsetappe hat geliefert. Ein Tag voller Dramen, allerdings auch voller Jubel. Das größte Drama, das galt Sepp Kuss, der Amerikaner, führte, stürzte aber in der Abfahrt nach Alpe d'Huez zweimal. Er wurde überholt von Richard Carapaz. Der Ecuadorianer hat damit nicht nur das Bergtrikot sicher, sondern konnte binnen 3 Tagen auch zum zweiten Mal eine Etappe der Tour de France gewinnen. Hinter ihm schaffte Remco Evenepoel aus Belgien als Kapitän der deutschen Red Bull-Mannschaft Platz 2 und damit ist ihm auch der zweite Gesamtplatz wohl nicht mehr zu nehmen. Und dahinter fuhren dann 2 Teamkollegen jubelnd über den Zielstrich. Der Mann in Gelb, Tadej Pogacar, der sich ganz in den Dienste seines jungen mexikanischen Teamkollegen Isaac del Toro stellte. Der Mexikaner ist damit weiterhin Dritter und dürfte das weiße Trikot gewinnen, das des besten Nachwuchsprofis.
1: So, morgen dann die letzte Etappe etwas verkürzt. Damit haben auch die Waldbrände in Frankreich aktuell zu tun. Und aus Respekt vor den Helfern und vor den Rettern vor Ort, da wird auch darauf verzichtet, viel Spaß zu haben, zu Sekt zu trinken und sowas. Also morgen eine ganz normale Etappe da in Paris. Jetzt kommen wir zurück nach Deutschland, denn da finden ja aktuell die Finals in Hannover statt und rund um Hannover in mehr als 20 Sportarten fallen da die Entscheidungen um deutsche Meisterschaften. So auch im Schwimmen und die hat beobachtet für uns MDR Thüringen Sportreporter Lars Becker.
3: 4 Sprintentscheidungen standen im Mittelpunkt der Schwimmwettbewerbe. 50 Meter Schmetterling und 50 Meter Brust der Männer und Frauen, jeweils entschieden über 3 K.O.-Runden mit nur kurzen Pausen. Angelina Köhler, die Ex-Weltmeisterin über 100 Meter, gewann überlegen den Schmetterlingssprint. Bei den Männern entschied Ole Mats Eidam einen spannenden Dreikampf für sich. Im Brustsprint war Melvin Imudo wie erwartet nicht zu schlagen und bei den Frauen sicherte sich Lena Ludwig den ersten Meistertitel im Sprint. Überraschung beim ersten Teil der Lagenentscheidung über die langen Freistilstrecken der Frauen. Über 400 Meter unterlag Favoritin Isabel Gose ihrer Magdeburger Teamkollegin Maja Werner. Die Olympiadritte muss damit im 800-Meter-Rennen am Sonntag die in Punkte umgerechnete Zeit aufholen, um sich doch noch den Titel zu sichern. Zum Abschluss legte der Lokalmatador über 800 Meter vor. Sven Schwarz, der zweimalige Vize-Weltmeister von Singapur, setzte sich nach hartem Kampf gegen Oliver Klemet durch. Florian Wellbrock weit zurück auf Platz 3. Entscheidung in der Kombiwertung am Sonntag über 400 Meter.
1: Und ganz zum Schluss noch der Blick zur Formel 1. Großer Preis von Ungarn in Budapest. Da ist das Qualifying über die Bühne gegangen. Und die Pole Position, die hat sich Lando Norris gesichert. Er startet morgen vor Lewis Hamilton und Charles Leclerc.
4: Dankeschön, Olli. Schauen wir mal aufs Wetter heute. Viel Sonne, wenige Wolken und es bleibt trocken. Das ist ja eigentlich im Moment das Allerwichtigste, obwohl ich schon ein bisschen auf Regen hoffe. Bin ja bekanntermaßen Gärtner. 28 bis 31 Grad heute die Höchstwerte. In der Nacht ist es auch trocken. Tiefstwerte zwischen 16 und 12 Grad. Morgen gibt's dann ein paar mehr Wolken als heute und von Nordwesten her ziehen ein paar Schauer übers Land. Gegen Abend soll es hier und da auch Gewitter geben bei 26 bis 30 Grad und damit 5:35. Hier sind die aktuellen Verkehrsmeldungen. Die A4 Frankfurt-Dresden ist zwischen Bad Hersfeld und Friedewald in beiden Richtungen wegen Brückenarbeiten bis morgen früh um 5 gesperrt. Und B81 Ilfeld-Hasselfelde zwischen den Abzweigen Rothe-Sütte und Sophienhof kommt es zu Behinderungen nach einem Unfall. Wenn Sie noch was sehen, geben Sie gerne Bescheid. Wir sagen es weiter. 0800 218 1600. Das ist unsere kostenfreie Nummer für Sie ins MDR Thüringen Verkehrszentrum.
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0: Einfach gute Sommermusik von den Mamas und den Papas.
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0: Superhelden, Fantasiefiguren und Bären an einem Ort. Klingt ungewöhnlich, fast wie im Kino, gibt's aber tatsächlich auf der Erde, nämlich heute und morgen im Bärenpark Worbis. Dort gibt's die Cosplay-Convention. Und wer jetzt denkt, Cos was? Es ist ein Trend aus Japan, bei dem es um Kostüm und Schauspiel geht. Die Fans, die sich hier verkleiden, schlüpfen nämlich in die Rollen ihrer Lieblingscharaktere aus Filmen, Serien, Comics oder Videospielen. MDR Thüringen-Reporter Thomas Born hat im Bärenpark in Worbis viele davon getroffen.
2: Ja, es ist schon was ganz Besonderes. Auf der einen Seite die Bären und auf der anderen, also ich bin kaum drin im Bärenpark, da steht schon vor mir ein Ritter in Rüstung. So würde ich es jetzt mal nennen, aber wer bist du in Wirklichkeit?
3: Janne.
2: Und du stellst da wen?
3: Wilder aus Elden Ring. Das ist ein Souls-like Action-RPG, I guess. Und die Charaktere sehr cool aussehen.
2: Also ein Videospiel?
3: Ja, ist ein Videospiel.
2: Und das Kostüm dazu hast du dir selber gefertigt?
3: Das habe ich komplett selber gefertigt, genau. Ja, es ist gemischt aus 3D-Druck und ja, Bettlaken, die ich zu einem Mantel zusammengenäht und bemalt habe.
2: Das ist so unheimlich viel Aufwand. Wie lange dauert das?
3: Boah, das Kostüm hat 4 Monate gedauert, immer mal on and off.
2: Und wie oft ist man da kurz vorm Verzweifeln?
3: Oft. Also bei dem Helm habe ich ein paar Mal fast aufgegeben. Das Schwert ist mir 2-mal zerbrochen beim Herstellen.
2: Und dann heute bei so tollem Wetter so eine komplette Kluft anzuhaben, aber das stört dich nicht.
3: Ja, ich habe eine Menge Deo drunter, ne?
2: So, jetzt habe ich wahrscheinlich die gruseligste aller Frauen hier heute entdeckt.
4: Anja, ich bin Animax.
2: Müssen wir jetzt allen erklären, die es nicht sehen können, weil wir im Radio sind. Du trägst eine Gasmaske, an der du dir noch so ein paar Piekser dran gemacht hast.
4: Zur Abwehr.
2: Wie kommt man auf die Idee, das zu machen?
4: Indem man einfach ganz verrückt ist. Das Schöne ist, alles kann und nichts muss.
2: Es sind dann doch nicht nur Freunde des Cosplay hier. Haben Sie sich zufällig hier verirrt oder gehört das auch zu dem, was Sie so machen?
5: Wir wollten eigentlich was am Wochenende unternehmen und dann sind wir zum Bärenpark gekommen. Ja, wir waren schon erstaunt mit den ganzen Kostümen. Wir waren schon am Spekulieren.
2: Ist ja so ein japanischer Trend. Wäre das was für Sie?
5: Absolut nicht. Also wir sind schon offen oder ich bin offen, aber das wäre nichts für mich.
2: Aber trotzdem, was sagen Sie so zu den Kostümen, wie die alle so aussehen?
6: Super. Also wirklich. Ich habe auch schon Bilder gemacht. Also ist schon interessant.
2: Aber hallo, so kann ich es unterschreiben. Cosplay Convention im Bärenpark in Worbis. Mal wirklich was anderes.
0: Der Bärenpark Worbis bietet heute und morgen eine außergewöhnliche Kulisse für die Cosplay Convention und die ist nicht umsonst gewählt, denn die Cosplay Gemeinschaft, die engagiert sich gemeinsam für das Thema Tierwohl.
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2: Es ist 18 Uhr, schönen Samstagabend. Alles Wichtige jetzt mit Ulf Dube.
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4: In der CDU mehrt sich die Kritik am Umgang von Bundeskanzler Friedrich Merz mit Verkehrsminister Patrick Schnieder. Merz will Schnieder nach übereinstimmenden Informationen entlassen, konnte aber gestern keinen Nachfolger präsentieren, weil der Wunschkandidat kurzfristig abgesagt hatte. Der CDU-Politiker Peter Altmaier schrieb, das Vorgehen mache ihn betroffen und wütend. Schnieders Bruder, der rheinland-pfälzische Ministerpräsident Gordon Schnieder, teilte Altmaiers Posting. Der stellvertretende CDA-Vorsitzende Christian Bäumler sagte im Handelsblatt, die Abberufung erwecke den Eindruck von Willkür. Eine Bundesregierung sollte nicht wie ein Feudalkönigreich geführt werden. Thüringer Kommunen sollten aus Sicht der Linksfraktion ihre Rücklagen stärker für die Bürger einsetzen. Der linken Abgeordnete Sascha Bielei erklärte, Städte, Gemeinden und Kreise verfügten über erhebliche Reserven, verlangten aber zusätzliche Hilfen vom Land. Er frage sich, warum die Gelder nicht für die Einwohner verwendet worden seien, so der kommunalpolitische Sprecher der Linken. Bielei verwies auf eine Antwort der Landesregierung, wonach die Kommunen im Jahr 2024 über Rücklagen in Höhe von 875 Millionen Euro verfügten. Bei Erntearbeiten im Unstrut-Hainich-Kreis ist eine Strohpresse in Brand geraten. Die Maschine war nach Polizeiangaben auf einem Feld bei Niederdorla in Flammen geraten, vermutlich durch einen technischen Defekt. Der Fahrer konnte die Strohpresse abhängen und kam vorsorglich wegen möglicher Rauchvergiftung ins Krankenhaus. Der Schaden wird auf 70.000 Euro geschätzt. Außerdem musste die Feuerwehr in Ostthüringen zu 3 Feldbränden ausrücken. Laut Rettungsleitstelle Gera brannten bei Tanna, Meuselwitz und Ronneburg abgeerntete Getreidefelder. In Frankreich und Spanien sind mehr als 270.000 Menschen auf der Flucht vor den verheerenden Waldbränden. Im Südwesten Frankreichs wurden laut Innenministerium inzwischen fast 200.000 Einheimische und Urlauber in Sicherheit gebracht. Bisher sei eine Fläche 4-mal so groß wie Paris abgebrannt. Die Brände seien nach wie vor nicht unter Kontrolle. In Spanien mussten allein im Raum Madrid mehr als 70.000 Menschen ihre Wohngebiete verlassen. Medienberichten zufolge sitzen außerdem etwa 20.000 Menschen in ihren Häusern fest. Sport. Wegen der Waldbrände in Frankreich wird die Schlussetappe der Tour de France morgen um 44 Kilometer verkürzt. Das französische Innenministerium will einen Teil des Sicherheitspersonals abziehen. Die Einheiten sollen stattdessen in den Brandregionen zum Einsatz kommen. Bei der Schlussetappe wird der 4-malige Toursieger Tadej Pogacar morgen voraussichtlich seinen 5. Titel holen. Der 27-jährige Slowene kam heute als 4. ins Ziel und führt weiter die Gesamtwertung an. Traditionell wird der Gesamtführende auf der letzten Etappe nicht mehr angegriffen. Den heutigen Etappensieg sicherte sich Richard Carapaz aus Ecuador. Das waren die Nachrichten. 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
2: Dankeschön, Ulf. Kleiner Blick aufs Wetter. Es bleibt trocken, auch in der Nacht, bei Tiefstwerten zwischen 16 und 12 Grad. Morgen ist es ein bisschen bewölkter als heute. Von Nordwesten her ziehen auch ein paar Regenwolken rein. Muss nichts runterkommen, kann aber schauern. Gegen Abend sind hier und da auch ein paar Gewitter angekündigt, bei 26 bis 30 Grad und damit 3 nach 6. Hier sind die aktuellen Verkehrsmeldungen. Die A4 Frankfurt-Dresden ist zwischen Bad Hersfeld und Friedewald in beiden Richtungen wegen Brückenarbeiten bis morgen früh ca. 5 Uhr gesperrt. Dann haben wir die A70, Vorsicht, Richtung Schweinfurt. Dort sind zwischen Fieret-Trunstadt und Eltmann Fahrradfahrer unterwegs auf der A70 Richtung Schweinfurt. Dann haben wir noch die A9 Richtung München zwischen Eisenberg und Bad Kloster. Lausnitz, Stau wegen eines defekten Fahrzeugs im Baustellenbereich. Und die B81 Ilfeld-Hasselfelde ist zwischen den Abzweigen Rotes Hütte und Sophienhof nach einem Unfall gesperrt. Wenn Sie noch was sehen, sagen Sie uns gerne Bescheid. Wir sagen es weiter. 0800

0: 0800 218 1600. Das ist unsere kostenfreie Nummer für Sie ins MDR Thüringen Verkehrszentrum. Ich bin Tobi Breuer und wünsche einen schönen Samstag.
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0: Kommen Sie gut in den Samstagabend jetzt mit einer Band, die weiß, wo sie herkommt.
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0: Seed nennen sich selber mobile Reggae-Sondereinsatzkommando. Ja, und ihre Live-Auftritte sind natürlich legendär. Sollte man sich schon mal angeguckt haben. Seed bestehen aus 10 Leuten und einer der 2 Sänger ist auch alleine erfolgreich, nämlich Peter Fox. Und übrigens in der ARD Mediathek können Sie sich jederzeit die Doku Block Party Peter Fox feiert mit Berlin anschauen. Die hat ihn vor 2 Jahren begleitet, als er in den Problemvierteln Berlins unterwegs war und versucht hat, die Menschen mit seiner Musik zu vereinen. Ob er es geschafft hat? 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

Vorsicht, Autofahrer auf der A9 Richtung Bermünchen. Zwischen Bad Lobenstein und Rudolfstein befindet sich eine ungesicherte Unfallstelle auf der rechten und auf der mittleren Spur.

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6: Mit Oliver Gusso und ich wünsche Ihnen einen schönen guten Abend. Ja, schauen wir zum Fußball. Da rollt der Ball ja in der Regionalliga seit gestern wieder. Heute das Spitzenspiel zwischen Erzgebirge Aue und Altklinike. Das endete 3:3. Also die beiden haben es sich richtig gegeben. 6 Tore da, aber am Ende kein Sieger. Gestern ja Rot-Weiß Erfurt 4:1 gewonnen gegen den BFC Dynamo. Morgen dann Carl Zeiss Jena gegen Zwickau ab 14 Uhr. Ja, während der Ball in der Regionalliga rollt, da ruht er noch an anderer Stelle, auch in der Bundesliga logischerweise. Aber die Bundesligisten, die testen, und der FC Bayern München, der hat sich heute, halbwegs blamiert. Jedenfalls in Wiesbaden verloren. MDR Thüringen Sportreporter Tim Brockmeier.
7: Die ganz großen Bayern-Stars noch im wohlverdienten nach der WM-Urlaub. So begann der Rekordmeister in Wiesbaden mit einer echten No-Name-Startelf aus Nachwuchstalenten. Durchschnittsalter keine 18 Jahre. Und die Youngsters waren gegen den Drittligisten WM Wiesbaden auch klar unterlegen. Zur Pause führte der SVWW mit 1:0. Nach dem Wechsel dann gab es für die vielen Bayern-Fans in der ausverkauften Arena dann aber doch den ein oder anderen bekannten Namen. Trainer Vincent Kompany wechselte 9-mal, brachte unter anderem Tom Bischoff, Sascha Boey oder Sven Ulreich. Und schon war es ein anderes Spiel, die Bayern besser und dominanter und mit dem 1:1. Nach einem Patzer von Keeper Ulreich traf dann Weh in Spät zum 2:1 Siegtreffer in einem Testspiel ohne großen sportlichen Wert, für die vielen Bayern, aber auch Wehen-Fans in der Region, aber ein echtes Happening zur offiziellen Saisoneröffnungsfeier des Drittligisten SVW in Wiesbaden.
6: Also die Bayern da mit einer Niederlage, aber das wird schon noch werden. Andere Teams haben auch getestet, bei Leverkusen zum Beispiel hat 3:1 in Offenbach gewonnen oder Mainz 3:0 gegen Kiel. Also wir merken, der Fußball nach der WM, der nimmt wieder an Fahrt auf. So, wir gucken jetzt rüber zu den deutschen Meisterschaften, die gerade überall stattfinden. Die meisten ja in Hannover, aber auch an anderer Stelle geht's um Titel. Einen Überblick für uns hat MDR Thüringen Sportreporterin Anne Hild.
8: Der erste Meistertitel außerhalb Hannovers bei diesen Finals geht an Kira Wittmann im Dreisprung. Eileen Kuhn holte Gold im Hammerwurf, Erik Mayhöfer im Kugelstoßen. Eines der Highlights bei den Leichtathleten wird heute Abend das 100-Meter-Finale der Männer und Frauen gegen 20 Uhr sein, bei dem auch Rekordhalter Owen Ansah an den Start geht. Auch in der Schwimmhalle werden weiter deutsche Meisterinnen und Meister gesucht. Angelina Köhler holte Gold im neu geschaffenen Ausscheidungsrennen über 50 Meter Schmetterling. Dabei treten die Schwimmerinnen dreimal kurz hintereinander an und nur die jeweils Besten kommen eine Runde weiter. Mats Eidam sicherte sich den Titel bei den Männern. Im Judo holte Team Brandenburg Gold vor Niedersachsen. Schleswig-Holstein und Nordrhein-Westfalen teilen sich Platz 3.
6: Eine Zusammenfassung aus Thüringer Sicht, die sehen Sie heute auch im Thüringen Journal ab 19 Uhr. Unter anderem die Bogenschützen aus Erfurt vom SV Erfurt West, die haben sich nämlich den Silbertitel geholt, mussten sich nur im Finale Tachating aus Bayern geschlagen geben. Ganz zum Schluss noch der Blick zum Radsport. Heute vorletzte Etappe, die Königsetappe, und die gewann Richard Carapaz. Und zwar, nachdem der führende Sam Kuss gestürzt war, zweimal auf der Abfahrt, da sah er eigentlich schon wieder sichere Sieger aus, aber es hat dann aufgrund der Stürze nicht gereicht. Zum Glück nichts Dramatisches passiert. Morgen dann die letzte Etappe nach Paris, und diese Etappe, die wurde wegen der heftigen Waldbrände im Südwesten Frankreichs verkürzt, und die Organisatoren haben auch gesagt, die Helfer werden jetzt im Wald gebraucht und nicht zwingend beim Radsport.
9: Dankeschön, Olli. Nacht ist es auch trocken, also so wie der Tag heute angefangen hat quasi. Es ist auch aushaltbar, die Tiefstwerte pendeln zwischen 16 und 12 Grad. Morgen gibt es ein paar mehr Wolken und von Nordwesten her kann es den ein oder anderen Schauer geben, muss aber nicht bei 26 bis 30 Grad. Ja, und am Montag schauert es am Anfang noch ein bisschen, dann setzt sich die Sonne durch und die Temperaturen pendeln so um die 26 bis 28 Grad und damit 4 Minuten nach halb sieben. Hier sind die aktuellen Verkehrsmeldungen. Die A4 Frankfurt-Dresden ist zwischen Bad Hersfeld und Friedewald in beiden Richtungen wegen Brückenarbeiten bis morgen früh ca. 5 Uhr gesperrt. A9 Richtung München zwischen Bad Lobenstein und Rudolfstein befindet sich eine ungesicherte Unfallstelle auf der rechten und mittleren Spur. Und Vorsicht auf der A38 Richtung Göttingen zwischen Leinefelde-Worbis und Heilbad Heiligenstadt liegt ein Reifen auf der linken Fahrspur. Wenn Sie noch was sehen, sagen Sie gerne Bescheid. 0800 218 1600. Das ist unsere kostenfreie Nummer für Sie ins MDR Thüringen Verkehrszentrum.
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Vorsicht, Autofahrer auf der A9 Berlin-München zwischen Bad Lobenstein und Rudolfstein. Vollsperrung in beiden Richtungen nach einem Unfall. Fahren Sie vorsichtig mit MDR Thüringen.

0: Samstagabend mit Eric Clapton. 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
0: Im Kyffhäuser Kreis gab es heute, oder genauer gesagt in Schönfeld bei Atern, gab es ein ganz besonderes Fest, ein Brückenfest. Gefeiert wurde die neue Radfahrerbrücke über die Unstrut. 55 Meter lang aus Aluminium und 2,50 Meter breit. Viele Jahre mussten Einheimische und Radtouristen Umwege fahren, um zum Beispiel nach Atern zu kommen. Deswegen haben heute hunderte Radfahrer und Einheimische das neue Bauwerk getestet.
2: Es ist super. Wir kennen die alte Brücke noch und das verbindet hier die Radwege nach Frankenhausen. Hier war für uns dann immer Schluss. Und dass sie sowas gemacht haben, ja, einfach toll.
3: Ein schönes Bauwerk, passt auch hier rein in der Umgebung hier.
4: So ist es für uns einfacher, wenn wir jetzt von Bad Frankenhausen kommen oder von Sondershausen sogar. Und dann fahren wir hier über die Brücke und dann Richtung Grosslehm, Richtung Naumburg. Und das ist so ein schöner Fahrradweg und vor allen Dingen, das ist ja sauber. Sonst musste man ja halb übers Feld fahren.
5: 4 Jahre lang musste man immer über Atern fahren, ja. Erleichterung wieder, ja. Verkürzt den Weg, wenn man jetzt nach Ringlehm, Bad Frankenhausen die Richtung möchte. Hin und zurück, 4 Kilometer spart man ein.
6: Ja. Das Schlimme war ja, die das nicht wussten, die Nicht-Einheimischen, die standen dann eben hier vor der Zuhn Brücke.
0: Tja, aber das ist zum Glück alles Geschichte. Mehr über die neue Unstrutbrücke erfahren Sie gleich hier im Fazit vom Tag bei meinem Kollegen Frank Beeken. Ich bin Tobi Breuer und wünsche Ihnen einen angenehmen Samstagabend.

0: Einsatz. Sie werfen Wasser- oder Brandverzögerungsmittel ab. Die Regierung will auch einen speziellen Militärflieger einsetzen. In Spanien mussten allein im Raum Madrid mehr als 70.000 Menschen ihre Wohngebiete verlassen. In der CDU verschärft sich die Kritik an Bundeskanzler Friedrich Merz wegen dessen Umgang mit Verkehrsminister Patrick Schnieder. Merz will Schnieder nach übereinstimmenden Informationen entlassen, konnte aber gestern keinen Nachfolger präsentieren, weil der Wunschkandidat kurzfristig abgesagt hatte. Der CDU-Politiker Peter Altmaier schrieb, das Vorgehen machte ihn betroffen und wütend. Schnieders Bruder, der rheinland-pfälzische Ministerpräsident Gordon Schnieder, teilte Altmaiers Kritik. Der stellvertretende CDA-Vorsitzende Christian Bäumler sagte im Handelsblatt, die Abberufung erwecke den Eindruck von Willkür. Eine Bundesregierung sollte nicht wie ein Feudalkönigreich geführt werden. Thüringer Kommunen sollten aus Sicht der Linksfraktion im Landtag ihre Rücklagen stärker für die Bürger einsetzen. Der linken Abgeordnete Sascha Bieley erklärte, Städte, Gemeinden und Kreise verfügten über erhebliche Reserven, verlangten aber gleichzeitig zusätzliche Hilfen vom Land. Er frage sich, warum die Gelder nicht für die Einwohner verwendet worden seien, so der kommunalpolitische Sprecher der Linken. Bieley bezog sich auf eine Antwort der Landesregierung, wonach die Kommunen im Jahr 2024 über Rücklagen in Höhe von 875 Millionen Euro verfügten. Bei Erntearbeiten im Unstrut-Hainich-Kreis ist eine Strohpresse in Brand geraten. Die Maschine war nach Polizeiangaben auf einem Feld bei Niederdorla in Flammen geraten, vermutlich durch einen technischen Defekt. Der Fahrer konnte die Strohpresse abhängen und kam vorsorglich wegen möglicher Rauchvergiftung ins Krankenhaus. Der Schaden wird auf 70.000 Euro geschätzt. In Ostthüringen haben die Feuerwehren außerdem mehrere Brände gelöscht. Laut Rettungsleitstelle Gera waren bei Tanner, Meuselwitz und Ronneburg abgeerntete Getreidefelder in Brand geraten. Bei Oberweißbach brannte laut Rettungsleitstelle Jena ein Waldstück. In Schönfeld bei Artern ist die neue Fuß- und Radwegbrücke über die Unstrut freigegeben worden. Die Brücke hat fast 600.000 Euro gekostet. Das Bauwerk ist 55 Meter lang, 2,50 Meter breit und besteht aus Aluminium. Sie verbindet drei Radwege und ersetzt die alte Holzbrücke, die vor 4 Jahren gesperrt werden musste. Für Pendler und Radtouristen entfallen jetzt wieder lange Umwege. Sport. Bei der Tour de France steht Tadej Pogacar wegen vor seinem 5. Gesamtsieg. Der Slowene erreichte auf der Königsetappe als 4. das Ziel in Alpe d'Huez. Den Etappensieg holte sich Richard Caparaz aus Ecuador. Pogacar führt in der Gesamtwertung mit fast 6,5 Minuten. Die Tour endet morgen traditionell auf den Champs-Élysées in Paris. Das waren die Nachrichten. 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
1: Genau so ist es. Vielen Dank, Ulf. Das Wetter für uns in Thüringen. Noch sonnig und trocken bleibt es heute Abend. Später dann in der Nacht ziehen ein paar dünne Wolken durch. Ansonsten der Himmel oft klar. Trocken bleibt es, 17 bis 11 Grad. Morgen viel Sonnenschein. Zum Nachmittag hin tauchen immer mehr Wolken auf. Vom Eichsfeld her kann es dann die ersten Schauer geben. Es wird nochmal ganz schön muckelig. 25 bis 32 Grad. 19.04 Uhr gleich. Guten Abend, liebe Autofahrer. Hier sind die aktuellen Verkehrsmeldungen für Sie. Die A4 Frankfurt-Dresden bleibt in beiden Richtungen zwischen Bad Hersfeld und Friedewald wegen Brückenarbeiten gesperrt, wird dauern bis morgen früh um 5. Gesperrt in beiden Richtungen auch die A9 Berlin-München zwischen Bad Lobenstein und Rudolfstein. Grund ein Unfall. Blitzer haben wir keinen. Wenn Sie was entdecken, Staus oder Blitzer, klingeln Sie gerne durch. Kostenfrei erreichen Sie das MDR Thüringen Verkehrszentrum. Gib Ihnen die Nummer 0800 218 16 00. Danke fürs Bescheidsagen.
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1: Es brennt weiter in Spanien und in Frankreich. Allein aus den Vororten von Bordeaux haben die Behörden wegen der Waldbrände tausende Menschen evakuiert. Die Feuerwehr bekommt jetzt weitere Hilfe. Hören Sie gleich hier bei mir. Ich bin Frank Beken. Schön, dass Sie sich informieren.
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0: Was sind das für schreckliche Bilder aus Spanien und Frankreich, die wir da momentan zu sehen bekommen? Es brennt weiter in vielen Wäldern. Allein im Südwesten Frankreichs wurden schon mindestens 200.000 Menschen in Sicherheit gebracht. Jetzt kommen weitere Hilfen, berichtet MDR Thüringen-Reporterin Caroline Düller.
1: Nach Angaben des Verteidigungsministeriums sollen bis zum Abend 1.500 Soldatinnen und Soldaten in die Waldbrandgebiete entsandt werden, hauptsächlich um bei der Evakuierung der betroffenen Gebiete zu helfen. Das Feuer nördlich der Bucht von Arcachon ist noch immer nicht unter Kontrolle. Bereits jetzt haben die Flammen eine Fläche verwüstet, die dreimal so groß ist wie Paris. Doch zumindest sind die Wetterbedingungen etwas besser, dank der Regenfälle in der vergangenen Nacht und sinkender Temperaturen. Das betonte Innenminister Laurent Nunez am Mittag. Wir versuchen, diese Entspannung zu nutzen, um das Feuer an seinen Rändern zu attackieren. Das bedeutet mehrere Dinge. Es bedeutet, Gräben anzulegen, um das Feuer zu bremsen, oder taktische Feuer zu legen, um eine weitere Ausbreitung des Brandes zu verhindern. Nunez bestätigte, dass ab dem Nachmittag ein speziell umgebautes Militärflugzeug des Typs A400M für die Brandbekämpfung im Einsatz ist. Ursprünglich war das erst ab Mitte kommender Woche geplant. Der A400M kann bis zu 20 Tonnen Flammschutzmittel auf einmal abwerfen. Tausende Menschen, die vor den Flammen in Sicherheit gebracht wurden, harren unterdessen in Notunterkünften aus, etwa auf dem Messegelände im Norden von Bordeaux, wo sich Feldbetten aneinanderreihen.
2: Gestern Abend haben wir nur den Himmel gesehen und ein bisschen Asche auf uns gelandet ist. Das war ein bisschen komisch. Und deswegen heute früh war es ganz komisch, dass wir uns gesagt haben, dass wir losfahren müssten, obwohl es die Situation für uns besser als gestern Abend war.
1: Erzählt Clelia Brach dem ARD-Team vor Ort. Sie kommt aus Paris und war in der Region im Urlaub. Zwar habe sie das Feuer selbst nicht gesehen, sagt Clelia, doch sie und ihre Familie mussten das Ferienhaus bei Tagesanbruch verlassen.
2: Um 3 Uhr habe ich ein SMS gehabt, um zu sagen, dass wir jetzt losfahren müssten Richtung Bordeaux.
1: Auch in Biscarrosse, etwa 50 Kilometer südlich der Bucht von Arcachon, kämpfen die Feuerwehrleute weiter gegen die Flammen, hoffen aber, die weitere Ausbreitung des Feuers im Laufe des Tages zu stoppen, trotz starker Winde.
0: Wegen der Waldbrände in Frankreich wird übrigens morgen die Schlussetappe der Tour de France verkürzt. Ein Teil des Sicherheitspersonals soll nämlich stattdessen in den Brandregionen helfen.

0: Viele werden sich noch dran erinnern, vor einem halben Jahr kam für die rund 2700 Zalando-Beschäftigten in Erfurt der Schock. Der Standort soll dicht gemacht werden. Erst kürzlich sagte die Arbeitsagentur, vor allem für ungelernte Arbeiter wird es schwierig mit einem neuen Job in Thüringen. Dazu kommt, viele haben eine Migrationsgeschichte. Und auf sie wollen wir jetzt einen Blick werfen. MDR Thüringen-Reporter David Straub, warum steht gerade für die migrantischen Arbeiter so viel auf dem Spiel?
1: Also für sie bedeutet eine Kündigung einfach unglaubliche Unsicherheit. Der Betriebsrat meinte, 2/3 der 2700 Arbeiter war Stand April migrantisch. Ich habe mich deshalb unter ihnen umgehört und eine von ihnen, Nuvara heißt sie, kam vor etwa 2 Jahren nach Deutschland aus Libyen. Und sie sagte mir eben, der Job bei Zalando, der war nicht nur ein Job, es war ihre Eintrittskarte in diesem Land. Sie spricht nur Arabisch, weshalb kein anderes Unternehmen sie wollte. Und dazu kommt, ihr Mann sitzt auch noch in Libyen fest. Nuvara sagt deshalb, mein Job war die Möglichkeit, meinen Mann nachzuholen durch eine Verpflichtungserklärung. Durch die Kündigung bei Zalando geht das aber leider nicht mehr.
0: Was macht denn Zalando, um migrantischen Ex-Mitarbeitern zu helfen?
1: Zalando sagt, wir wissen, dass ihre Lage herausfordernd ist. Es gäbe mehrsprachige Beratung, eine Unterstützung beim Behördenaustausch und die Arbeitsagentur hat auch ein Büro bei Zalando beziehen können.
0: Wäre da vielleicht eine Transfergesellschaft hilfreicher gewesen?
1: Ja, die hätte gerade auch Migranten bei der Jobvermittlung helfen können, auch bei einem Sprachkurs. Aber sie wird es nicht geben. Der Betriebsrat hatte sich mit der Forderung danach nicht durchsetzen können. Und so bleibt für Migranten wie Nuvara irgendwie erst einmal Deutsch lernen und sich dann in den Arbeitsmarkt zurückkämpfen. Und dann als Fachkraft im Idealfall. Nuvara hat übrigens Architektur gelernt und in der Verwaltung gearbeitet.
0: Ein halbes Jahr nach der Ankündigung von Zalando, den Erfurter Standort zu schließen, bleibt die Lage für viele, vor allem ungelernte Arbeiter, schwierig.
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0: In den Sommerferien ist es in den Thüringer Städten hier bei uns in der Regel ruhig. Städte sind keine klassischen Sommerziele. Viele Leute fahren da lieber nach Italien oder an die Ostsee. Städte und Gemeinden versuchen da jetzt allerdings gegenzusteuern, um doch ein paar Menschen anzulocken. Paar Beispiele: die Kulturarena in Jena, die Domstufenfestspiele bei uns in Erfurt, die Weimarhallenkonzerte in Weimar. Ja, MDR Thüringen-Reporter Florian Girwert, diese Konzerte sind also, wenn ich das richtig verstehe, nicht alles nur was für Einheimische.
1: Nee. Solche Veranstaltungen haben immer das Ziel, Leute von außerhalb anzulocken. Auch in Hotels, in Gaststätten, in Geschäfte. Der Chef vom Restaurant Kromers in Erfurt hat mir gesagt, Juli ist schwächster Monat, Ferienzeit. Und wenn die Domstufen losgehen, dann ist ausgebucht, trotz Ferien. Weil eben Leute extra dafür kommen. Die sind ein paar Tage da, gehen essen, kaufen was ein und gehen vielleicht nochmal ins Museum. Und dieses Prinzip, den Leuten einen Reisegrund zu geben, das funktioniert auch anderswo, zum Beispiel im Thüringer Wald.
0: Was gibt's denn im Thüringer Wald, das so viele Leute zieht?
1: Der Rennsteiglauf im Mai. Das ist so ein Ereignis. Da beginnt gerade die Hauptsaison im Thüringer Wald und dann kommen fast 20.000 Läufer in die Region. Viele mit Familie, viele für ein paar Tage oder eine ganze Woche. Ein Großereignis. Dort, wo das stattfindet, also in Eisenach oder in Schmiedefeld, da hat's aber nicht genügend Betten. Das reicht nicht für alle, also übernachten viele in der Umgebung, hat mir ein Gastwirt aus Frauenwald erzählt. Das ist ein bisschen abseits, 20 Kilometer südlich von Oberhof und rund um den Rennsteiglauf, da sind alle Zimmer ausgebucht und das Restaurant ist abends voll.
0: Mhm. Wie viel Geld lassen denn die Übernachtungsgäste bei uns hier in Thüringen?
1: Die Thüringer Tourismus GmbH sagt im Schnitt 116 Euro pro Gast und Nacht, wenn die Leute im Hotel oder in der Pension schlafen. In den Städten mehr, auf dem Land ein bisschen weniger. Und jetzt rechne mal den Rennsteiglauf, 18.000 Läufer, jeweils ein Begleiter, macht 36.000 Leute, mal drei Nächte, mal 116 Euro. 12,5 Millionen Euro Umsatz. Das ist schon eine Hausnummer. Gut für Händler, Hotels und Restaurants.
0: Und wie wir gerade hörten, du bist richtig gut in Mathe gewesen. Halten wir fest, ziehen wir das Fazit. Großereignisse sind also ein wichtiger Wirtschaftsfaktor für den Tourismus hier bei uns in Thüringen.

0: Im Fazit vom Samstag gehen wir jetzt in den Kyffhäuserkreis. Da liegt das kleine Schönfeld bei Artern und das kam heute richtig groß raus. War heute nämlich ein Mekka für Radfahrer. Hunderte sind gekommen, um bei der Eröffnung der neuen Unstrutbrücke dabei zu sein. Ein moderner Metallbogen, komplett aus Alu, 55 Meter lang, 2,50 Meter breit. Ersetzt die alte Holzbrücke, die vor 4 Jahren gesperrt wurde. Tja, und seitdem mussten die Radler ja lange Umwege mitten durch Artern in Kauf nehmen. Die fallen seit heute weg. MDR Thüringen-Reporterin Claudia Götze war bei der Freigabe der Brücke mit dabei.
1: Darauf haben Einheimische und Radtouristen 4 Jahre gewartet. Ohne Umwege kommen sie nun wieder auf die andere Seite der Unstrut. Zum Beispiel der Reinsdorfer Ortsteilbürgermeister Olaf Schmidt.
2: Ich freue mich, dass wir als Reinsdorfer wieder mit Schönfeld-Adern verbunden sind. Und vor allen Dingen, es ist wirklich ein richtig schönes Radwegekreuz hier.
1: Gemeint sind der Unstrut-Radweg, der Unstrut-Werra-Radweg und der Kyffhäuser-Radweg. Einfach über die neue Brücke fahren, auf den anderen Radweg wechseln und nicht mehr durch Artern quälen. Das feiern Touristen und Einheimische.
3: Ein schönes Bauwerk, passt auch hier rein in der Umgebung hier.
4: Das ist so ein schöner Fahrradweg und vor allen Dingen, das ist ja sauber. Sonst musste man ja halb übers Feld fahren.
5: 4 Jahre lang musste man immer über Artern fahren, ja, um über die Unstrut zu kommen. Erleichterung wieder, ja. Verkürzt den Weg, wenn man jetzt nach Ringleben, Bad Frankenhausen die Richtung möchte. Hin und zurück, 4 Kilometer, spart man ein.
6: Ja. Das Schlimme war ja, die das nicht wussten, die Nicht-Einheimischen, die standen dann eben hier vor der Zunbrücke, die Radler. Das war nicht so gut.
1: Die alte Holzbrücke musste 2022 sicherheitshalber gesperrt werden. Ihre Nachfolgerin ist auf jeden Fall robuster, sagt Planer Alexander Reinshaus.
7: Die jetzige Materialwahl mit dem Aluminium ist beinahe wartungsfrei, weil so ein Aluminium, die Beschichtung kann theoretisch, wird auch praktisch verletzt werden, aber es rostet nichts. Das heißt, die Stadt Artern ist quasi entlastet, hat eine neue Brücke, die breiter ist und wahrscheinlich deutlich länger hält.
1: An die alte Brücke erinnern nur noch das erhaltene Fundament aus Beton und die beiden Brückenwächter. Sie sind aus dem Holz der ehemaligen Brücke geschnitzt.
0: Seit heute offen die neue Unstrutbrücke im Artener Ortsteil Schönfeld. 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

0: so heißt sein Hit. Ist ganz besonders in den Sommermonaten gerne aufgetreten. Barry White, und den Sommer haben wir ja. Sind mittendrin. Und ich empfehle Ihnen, heute in der Nacht mal richtig durchzulüften. Es wird runtergehen mit den Temperaturwerten. 17 bis 11 Grad. Trocken bleibt es, der Himmel oft klar. Denn morgen wird's wieder viel Sonnenschein geben. 25 bis 32 Grad. Am Nachmittag wird sich das dann allerdings ändern. Es tauchen mehr Himmel bzw. mehr Wolken am Himmel auf. Und vom Eichsfeld her lassen die auch was raus. Es wird die ersten Schauer geben und es bleibt sehr windig. 19.31 Uhr, hier sind die aktuellen Verkehrsmeldungen für Sie, liebe Autofahrer. Die A4 Frankfurt-Dresden bleibt in beiden Richtungen zwischen Bad Hersfeld und Friedewald gesperrt. Grund sind Brückenarbeiten bis morgen um 5. Gesperrt auch die A9 Berlin-München zwischen Bad Lobenstein und Rudolfstein in beiden Richtungen. Da gab es einen Unfall. Dadurch gibt es auch Probleme auf der Umfahrung, und zwar über Göritz in beiden Richtungen derzeit Stau. So, geblitzt wird in Erfurt in der Kranichfelder Straße. Obacht hier in beiden Richtungen. Haben Sie mehr? Na dann her. Staus oder Blitzer werden Sie kostenfrei los im MDR Thüringen Verkehrszentrum. Gib Ihnen die Nummer 0800 218 16 00. Gute Fahrt.
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0: Handtuch eingepackt, Sonnencreme drauf und ab ins Freibad. Haben Sie vielleicht heute auch so gemacht? Ja, bei diesem Sommerwetter, volle Freibäder bei uns in Thüringen. Und genau dieses Freibadwetter und die Stimmung holen wir uns gleich mal ins Radio. Unser Reporter war nämlich im Weimarer Land unterwegs. Gleich bei mir, ich bin Frank Beken, grüße Sie.
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0: Heute 30 Grad, morgen 32 Grad. Nicht überall, aber dennoch für alle ein Sommersonnenwochenende bei uns in Thüringen. Dementsprechend einiges los gewesen in den Freibädern. Der Sommer war da. MDR Thüringen-Reporter Peter Sommer hat sich heute mal im Weimarer Land umgeschaut.
1: Quasi auf halbem Wege zwischen Weimar und Jena liegt das Freibad Osmanstedt. Kinder planschen im Wasser, Mama und Papa dösen in der Sonne und schauen den Sprösslingen zu. Wie Peggy Schnetter, die mit Kind und Kegel aus dem benachbarten Pfiffelbach ins Bad gekommen ist.
2: Wir machen heute einen Familientag mit den Kindern im Freibad. Die Große ist mit und der Kleine. Und ja, die Kinder baden und wir essen und sonnen uns und entspannen und genießen den Tag.
1: Nur langsam füllt sich das Becken. Manche belassen es bei einer kurzen Schwimmrunde. Denn noch bis in den Nachmittag hinein zeigt das Wasserthermometer frische 20 Grad an. Schwimmmeisterin Conny Karlert zuckt mit den Schultern.
3: Ja, da ist natürlich die Nacht schuld oder die Nächte, die recht kalt waren. Wir liegen aktuell bei 20 Grad, aber wir haben ja Solar auf dem Dach und somit denke ich, dass wir auf die 22 Grad kommen.
1: Ortswechsel. Etwa 20 Kilometer weiter westlich liegt das kleine, aber schmucke Freibad Ottmannshausen. Hier ist die Wassertemperatur um 2 Grad höher. Dementsprechend voller ist es in den Becken. Die allermeisten Badegäste kommen aus der unmittelbaren Umgebung, wie dieser Mann aus dem 2 Kilometer entfernten Ettersburg. Er weiß, was er an dem Bad hat.
4: Das Personal ist schon seit Jahren, egal, auch wenn die zwischendurch mal gewechselt haben, die kümmern sich um die Leute, um die Kinder. Es ist immer sauber, immer freundlich, die Leute hier. Das ist einfach ein Traum. Das ist ein kleines Einöd, sag ich mal so. Gell? Ja, klein, aber fein.
1: Geheimtipp, schön und gut. Ein bisschen besser könnte die Sommerzwischenbilanz aber schon sein, findet Schwimmmeisterin Madeleine König.
5: Nur durch diese 3-4 Tage heiß, es ist einfach zu wenig. Aber ich sag mal, die normalen 2 Hände voll Saisonschwimmer, die sind immer da. Ansonsten würde ich sagen, also der August müsste jetzt noch mal richtig aufholen.
1: Dafür sorgen bestimmt die vielen kleinen Besucher, die an diesem Nachmittag genau wissen, was sie im Bad wollen.
6: Rutschen, tauchen und springen.
0: Tja, und das wird auch kommendes Wochenende alles gehen. Dann nämlich soll uns eine neue Hitzewelle bevorstehen.

0: Großes Stühlerücken diese Woche in Berlin. Während im Kabinett Friedrich Merz längst nicht mehr alle auf ihren ursprünglichen Plätzen sitzen werden, bleibt ein Stuhl bis heute immer noch, unbesetzt. Was passiert mit Bundesverkehrsminister Patrick Schnieder? MDR Thüringen-Reporter Jakob Mayer.
1: Ja, noch ist Patrick Schnieder Bundesverkehrsminister, sagt eine Sprecherin seines Hauses auf Anfrage. Aber der Christdemokrat aus Rheinland-Pfalz ist ein Ressortchef auf Abruf. Allerdings sagte Merz Wunschnachfolger, der CDU-Bundestagsabgeordnete Fritz Günzler, erst zu und dann kurzfristig wieder ab, sodass der Kanzler bei seinem Statement gestern Morgen den geplanten Wechsel an der Spitze des Verkehrsressorts gar nicht ansprach, sondern nur ankündigte:
2: Es wird weitere Veränderungen im Bundeskabinett geben. Aber diese Entscheidungen brauchen nicht zuletzt angesichts der Sommerpause noch ein paar Tage und vielleicht auch mehr Zeit.
1: Dabei wäre eine schnelle Lösung angesichts anstehender Termine wohl in Merz Interesse. Übermorgen gibt der Kanzler und CDU-Chef eine Pressekonferenz in der Parteizentrale, wo er mit Nachfragen rechnen muss, falls Schnieders Nachfolge nicht bis dahin geklärt ist. Noch unangenehmer wäre für ihn eine Hängepartie bis zum kommenden Mittwoch. Dann könnte Merz den Unmut von Unionsabgeordneten über die Umstände von Schnieders Entlassung zu spüren bekommen. Die reisen zur Sondersitzung nach Berlin, um Thorsten Frey zum Nachfolger von Jens Spahn als Fraktionschef zu wählen. Frey erklärte gestern:
3: Es gibt auch in der Spitzenpolitik das Problem, dass man Pech haben kann. Also das darf man nicht ganz ausschließen.
1: Pech. Mit dieser Erklärung gibt man sich in Schnieders Landesverband Rheinland-Pfalz nicht zufrieden. Gordon Schnieder, der Bruder des amtierenden Verkehrsministers Patrick und ebenfalls Christdemokrat, regiert seit 2 Monaten als rheinland-pfälzischer Ministerpräsident. Er hat einen Post des früheren CDU-Bundesministers Peter Altmaier im Online-Dienst X geteilt, in dem Altmaier den Umgang mit dem Verkehrsminister scharf kritisiert. Der mache ihn betroffen und wütend, so Altmaier, und werde weder Schnieders Person noch seiner Leistung gerecht. Im Deutschlandfunk erklärte Altmaier:
4: Da hat es einige Reibungen und einige Ungereimtheiten gegeben. Das hat dazu geführt, dass eigentlich die guten Teile dieser Kabinettsumbildung in den Hintergrund getreten sind.
1: Denn so viel wurde gestern klar. Der Bundeskanzler nutzt Spahns Rücktritt für einen breiteren Kabinettsumbau. Die bisherige Bundesgesundheitsministerin Nina Warken folgt als Kanzleramtschefin auf Thorsten Frey. Neuer Bundesgesundheitsminister wird CDU-Generalsekretär Carsten Linnemann, der auf Instagram erklärte:
5: Und ich habe auch echt einen Höllenrespekt vor dieser Aufgabe, aber ich glaube, da ist ganz schön viel Musik drin, wirklich zum Positiven,
0: sagt Carsten Linnemann. Die neuen Ministerinnen und Minister sollen übrigens nach der Sommerpause vereidigt werden, um eine teure Sondersitzung des Bundestags zu vermeiden.

0: Es war keine Tomatensuppe auf einen Van Gogh und auch keine Säure auf Dürer, nein. In der Weimarer Bauhaus-Uni hatten sie es mit einer Salami-Packung zu tun. Unbekannte hatten dort das Wandbild eines Kandinsky-Schülers beklebt, ja, und hohen Schaden angerichtet. MDR Thüringen-Reporterin Conny Marona, du hast mal nachgefragt, weiß man denn inzwischen schon, wer dahinter steckt?
1: Ja, leider nein. Die Polizei, die ist natürlich dran, hat auch DNA-Spuren genommen, aber in Sachen Täter gibt's leider nichts Neues.
0: Vielleicht war das Ganze ja auch nur ein dummer Jungenstreich?
1: Nee, also davon geht wirklich keiner hier aus, denn diese Salami-Packung, die war dick mit Kleber eingeschmiert, dass sie auch wirklich hält. Und eben dieser Kleber, der ist das Problem. Das hat mir die Kustodin der Uni, Christiane Wolf, gesagt.
2: Wir haben jetzt zunächst erstmal Notmaßnahmen getroffen und den Kleber, die Klebereste von der Oberfläche entfernt, bevor sie komplett verhärten und weitere Farbpartikel oder Partien absprengen. Das wäre die Gefahr gewesen, deswegen die Sofortmaßnahme gleich vor Ort.
0: Wie schlimm sieht das Bild denn aus? Conny, du hast es ja gesehen.
1: Naja, also im Prinzip gar nicht so schlimm, also für mich als Laie. Da fehlen so ein paar Farbpartikel, aber trotzdem ist der Schaden richtig groß. Also geschätzte 14.000 Euro.
0: Boah, viel Geld für ein paar Farbartikel.
1: Ja, aber es geht um ein Original aus der Bauhauszeit vom Bauhausschüler Herbert Bayer.
2: Wenn eine Retusche vorgenommen wird an einem Originalbild, dann heißt es zu untersuchen, wie ist der Kleber eingedrungen, eine Analyse des Klebers einzuschicken. Es gibt eine Recherche, eine Archivrecherche. Wann sind Rekonstruktionen vorgenommen worden? Also es müsste im Vorfeld einer Restaurierung eine komplette Untersuchung vorgenommen werden.
1: Ja, und die kostet natürlich sehr viel Geld. Deshalb sammelt der Freundeskreis der Uni jetzt auch Spenden.
0: Die Rekonstruktion eines Wandgemäldes aus der Bauhauszeit kostet also mehrere tausend Euro. Unbekannte hatten es beschädigt.
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0: King of Pop, Michael Jackson und seine Billie Jean. Im Fazit vom Samstag. Die drohende Schließung vom Haus der Natur in Goldisthal hat Anfang Juli in Südthüringen viele überrascht. Schließlich galt der Ort zeitweise als eine der reichsten Gemeinden Thüringens. Trotzdem hatte der Gemeinderat das ausbeschlossen. Jetzt aber tut sich doch noch was. MDR Thüringen-Reporterin Luisa Krüger, wie kam's denn?
1: Ja, zu verdanken sind neue Hoffnungen, unter anderem Thomas Schmidt aus dem benachbarten Föritztal. Er hat gegen die Schließung eine Bürgerinitiative gegründet und eine Petition gestartet.
2: Und deswegen sage ich, muss es erhalten bleiben für unsere Region, klar, als erstes, aber auch für die komplette Region, für unsere komplette Heimat Thüringen und vor allem für unsere Familien, für unsere Kinder und für die nächste Generation.
1: Und da sind mittlerweile 1300 Unterschriften zusammengekommen. Und Schmidt hat eben viele Stellen kontaktiert. Bürgermeister, Gemeinde und das Unternehmen Vattenfall, das vor Ort ja das Pumpspeicherwerk hat.
0: Wie waren die Reaktionen?
1: Naja, außer den Unterschriften kam eher wenig zurück. Vattenfall spielt deshalb eine Rolle, weil es für das Pumpspeicherwerk immer viel Gewerbesteuer gezahlt hat. Das ist aber nicht mehr so, auch weil das Unternehmen intern umstrukturiert hat und die Gewinne schwanken. Seitdem ist Goldisthal finanziell auch sehr unter Druck. Der Bürgermeister sagt, neben dem Museum machen ihm noch viel mehr Dinge Sorgen und er hat den Naturpark Thüringer Wald um Hilfe gebeten.
0: Ja, und wie kann der Naturpark helfen?
1: Der hat einfach ein sehr großes Netzwerk, aber das alleine reicht eben nicht. Mitte August sollen sich alle Beteiligten treffen und mögliche Lösungen entwickeln. Naturpark-Geschäftsführer Gerald Slotosch sieht auf jeden Fall Potenzial.
3: Dieses Haus hat auch nach 13 Jahren Betrieb immer noch solche modernen Ansätze, dass die Leute gerne hier kommen, hier gerne verweilen, die jetzt hier mit Familie kommen, ja. Und es ist auch pädagogisch für unterschiedliche Altersgruppen sehr gut nutzbar.
1: Und Ziel soll sein, auch finanziell alle Möglichkeiten auszuloten, damit das Museum bestehen bleiben kann.
0: Das Haus der Natur in Goldisthal ist also doch noch nicht ganz abgeschrieben, wie wir gerade hörten. Ja, und das war das Fazit vom Samstag. Ich bin Frank Beken, bedanke mich fürs Zuhören und wünsche Ihnen gleich viel Freude mit Frank-Michael Bauer. Er begleitet Sie gleich nach 20 Uhr hier bei MDR Thüringen im ARD-Abend. Na dann, schönen Abend, schönes Wochenende und bleiben Sie entspannt. Irgendwie.

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1: Um 20 Uhr mit Ulf Dube. Guten Abend. Auf der A9 im Saale-Orla-Kreis sind am Abend mehrere Autos verunglückt. Aktuell läuft ein Großeinsatz von Polizei, Rettungsdiensten und Feuerwehr. Wie die Polizei mitteilte, ist die A9 zwischen Rudolfstein und Bad Lobenstein in beiden Richtungen gesperrt. Ein Rettungs- und ein Polizeihubschrauber sind im Einsatz. Nach bisherigem Stand hatte sich in Richtung Berlin gegen 18.45 Uhr nach einem ersten

0: in einem Waldstück. In der CDU verschärft sich die Kritik an Bundeskanzler Friedrich Merz wegen dessen Umgang mit Verkehrsminister Patrick Schnieder. Merz will Schnieder nach übereinstimmenden Informationen entlassen, konnte aber gestern keinen Nachfolger präsentieren, weil der Wunschkandidat kurzfristig abgesagt hatte. Der CDU-Politiker Peter Altmaier schrieb, das Vorgehen mache ihn betroffen und wütend. Schnieders Bruder, der rheinland-pfälzische Ministerpräsident Gordon Schnieder, teilte Altmaiers Kritik. Der stellvertretende CDA-Vorsitzende Christian Bäumler sagte im Handelsblatt, die Abberufung erwecke den Eindruck von Willkür. Eine Bundesregierung sollte nicht wie ein Feudalkönigreich geführt werden. Die verheerenden Waldbrände in Frankreich und Spanien haben weit mehr als eine Viertelmillion Menschen in die Flucht geschlagen. Nach unterschiedlichen Angaben mussten in beiden Ländern insgesamt etwa 260.000 Menschen in Sicherheit gebracht werden, darunter viele Urlauber. Im Südwesten Frankreichs sind fast 200.000 Menschen betroffen. Laut Regierung und Behörden sind die 18 Löschflugzeuge unaufhörlich im Einsatz. Auch das Militär unterstützt die Einsätze. Die Flammen sind bis auf 30 Kilometer an die Großstadt Bordeaux herangerückt. In Spanien mussten vor allem im Raum Madrid etwa 60.000 Menschen die Wohngebiete verlassen. Das Wetter in Thüringen, in der Nacht oft klar, später ein paar dünne Wolken und trocken, 17 bis 11 Grad. Morgen zunächst recht viel Sonne, im Verlauf immer mehr Wolken und ab dem späteren Nachmittag vom Eichsfeld her einzelne Schauer, 25 bis 32 Grad. Am Montag wechselhaft mit Sonne, Wolken und Schauern, 21 bis 25 Grad und sehr windig. Das waren die Nachrichten. Es ist 20.03 Uhr.
1: Hier ist der Verkehrsservice für den ARD-Abend. Vorsicht auf der A2 Richtung Berlin. Zwischen Kreuz Braunschweig Nord und Braunschweig Flughafen liegt ein Plastikteil auf der rechten Fahrspur. Die A4 Frankfurt-Dresden ist zwischen Bad Hersfeld und Friedewald in beiden Richtungen wegen Brückenarbeiten bis morgen früh ca. 5 Uhr gesperrt. Die A9 Richtung Berlin ist zwischen Rudolfstein und Bad Lobenstein nach einem Unfall gesperrt. In Richtung München ist die Sperrung aufgehoben, zurzeit aber noch stockender Verkehr. Vorsicht auf der A9 Richtung München zwischen Brück und Niemeck liegen derzeit Fahrzeugteile auf der Fahrbahn. Soweit die Meldungen, kommen Sie gut an.
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1: Wunderschönen guten Abend aus Dresden. Ich bin Frank-Michael Bauer. Herzlich willkommen und hier ist Billy Joel am Anfang mit seinem Uptown Girl.

0: Stevie Wonder. Ja, ein Lied für seinen Nachwuchs. Er hat den Titel Isn't She Lovely anlässlich der Geburt seiner Tochter Aisha im Jahre 1975 geschrieben und veröffentlicht wurde das Stück ein Jahr später auf dem Doppelalbum Songs in the Key of Life. Das Besondere an der Studioaufnahme sind die integrierten Tonbandaufnahmen. Man hört sie besonders am Anfang, auf denen das Weinen des Neugeborenen und das gemeinsame Baden von Vater und Tochter zu hören sind. Stevie weigerte sich ja damals, das Lied als kommerzielle Single auszukoppeln, da er es mehr oder weniger als privates Dokument betrachtet hat. Trotz der fehlenden Single-Veröffentlichung spielten Radiosender das Lied rauf und runter und das hat dann zu einem weltweiten Erfolg geführt. Und jetzt ist Mr. Big an der Reihe. Wild World, 1993 entstanden. Das Original war von 1970 von Cat Stevens. Und hier ist die Version mit Mr. Big.
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Rosanna im ARD abends und Toto, die Band ist gerade auf US-Tournee. Morgen Abend live in Philadelphia zu erleben und es folgen noch 3 weitere Konzerte bis Ende des Monats in North Carolina und Florida. Und jetzt geht's bei uns zurück in die 60er. Ende Juli 66, also damals vor 60 Jahren, saß Bob Dylan mal wieder auf seinem geliebten Motorrad. Aber in der Nähe von Woodstock im US-Bundesstaat New York hat er plötzlich die Gewalt über die Maschine verloren, stürzte schwer und hat sich beinahe das Genick gebrochen. Von der Halswirbelfraktur erholte er sich nur sehr, sehr langsam und mühsam. Fast 3 Jahre folgten dann keine Auftritte und er zog sich zurück. Fans dachten damals, dass er nie wieder aktiv wird. Doch zum Glück täuschten sie sich. Er machte weiter. Übrigens, ein Jahr zuvor, genau am 25. Juli 65, da hatte Bob Dylan einen besonderen Auftritt beim Newport Jazz Festival. Er spielte keine herkömmliche, sondern eine elektrische Gitarre, sehr zum Missfallen der Anhänger der reinen Folklehre. Er wird damals ausgebuht und beschimpft. Es war eben neu, man musste sich erstmal daran gewöhnen. Und hier ist Bob Dylan ohne E-Gitarre. Blowing in the Wind.

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7: Gleich 20.32 Uhr. Hier ist der Verkehrsservice für den ARD-Abend. Die A4 Frankfurt-Dresden ist zwischen Bad Hersfeld und Friedewald in beiden Richtungen wegen Brückenarbeiten und zwar bis morgen früh, ca. 5 Uhr gesperrt. A9 Richtung Berlin zwischen Rudolfstein und Bad Lobenstein ist die Sperrung aufgehoben, zurzeit noch Stau. A17 Richtung Prag zwischen Dresden-Gorbitz und Dresden-Südvorstadt, Tunnel Dölschen, steht ein defektes Fahrzeug. Das waren die Meldungen. Kommen Sie gut an Ihr Ziel und da, wo Sie hinwollen.
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7: Von MDR Sachsen aus Dresden, ich bin Frank-Michael Bauer und hab jetzt für Sie John Cicada, Just Another Day.

Das war MAD-Abend Tears for Fears. Die Band veröffentlichte 1989 mit Sowing the Seeds of Love. Gerade gehört ein Song, der direkt auf die britische Politik der 80er reagierte. Die Komposition, die entstand als Antwort auf die Unterhauswahlen von 87 und die Regierung von Margaret Thatcher. Musikalisch orientierte sich, das klang ja auch so ein bisschen danach, bewusst am Psychedelic Rock der Beatles aus der Sgt. Pepper-Ära. Für den charakteristischen Klang war eine Soul-Sängerin extra bemüht worden. Oletta Adams war das, die war zuständig für die Gospel-Elemente und aufgrund extrem aufwendiger Studioproduktionen verschlang der Track ungewöhnlich hohe Kosten, hat sich aber im Endeffekt dann doch auch gelohnt. Trotz dieser Umstände wurde der Song nämlich weltweit ein großer kommerzieller Erfolg für Tears for Fears. Und jetzt Wellerman, ein neuseeländisches Seemannslied aus dem 19. Jahrhundert, das vom harten Leben der Walfänger handelt. Der Text, da geht es darum, um die Sehnsucht der Crew auf der Billy of Tea nach dem Versorgungsschiff, das dringend benötigte Vorräte wie Tee oder Rum ranbringen soll. Ja. Und das präsentiert jetzt der schottische Ex-Briefträger Nathan Evans, der das Lied auf TikTok a cappella gesungen hat und daraufhin einen Plattenvertrag erhalten hat. Ja, und 220 Kid ist auch noch mit von der Partie.

Was soll das? Herbert Grönemeyer hier bei uns im ARD-Abend. Herbert verarbeitete in diesem Titel das klassische Thema, war ja unüberhörbar, der Eifersucht nach einer schmerzhaften Trennung. Das Lied erschien im Jahre 88 auf dem Album Ö, das sich zu einem der erfolgreichsten Meilensteine seiner Karriere entwickeln sollte. Und jetzt Hunting High and Low, es geht hoch und runter mit Aha.

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1: Um 21 Uhr mit Ulf Dube, guten Abend. Auf der A9 im Saaler Orla-Kreis hat es einen Massenunfall gegeben. Laut Autobahnpolizei waren 10 Autos involviert. 34 Menschen wurden nach bisherigem Stand verletzt, überwiegend leicht. Ausgangspunkt war ein erster Unfall auf der A9 Richtung München, kurz vor der Landesgrenze zu Bayern. Dort verunglückte ein Pferdetransporter. Für die Bergung wurden beide Fahrtrichtungen gesperrt, es bildeten sich Staus. In Richtung Berlin fuhr ein Autofahrer auf das Stauende auf. Insgesamt kollidierten 10 Autos. Es gab einen Großeinsatz auch mit Rettungs- und Polizeihubschrauber. Inzwischen sind beide Richtungen der A9 wieder freigegeben. Thüringer Kommunen sollten aus Sicht der Linksfraktion ihre Rücklagen stärker für die Bürger einsetzen. Der linken Abgeordnete Sascha Bieley erklärte, Städte, Gemeinden und Kreise verfügten über erhebliche Reserven, verlangten aber gleichzeitig Hilfen vom Land. Er frage sich, warum die Gelder nicht für die Einwohner verwendet worden seien, so der kommunalpolitische Sprecher der Linken. Bieley bezog sich auf eine Antwort der Landesregierung, wonach die Kommunen im Jahr 2024 über Rücklagen in Höhe von 875 Millionen Euro verfügten.

0: Frankreich und Spanien haben weit mehr als eine Viertelmillion Menschen in die Flucht geschlagen. Nach unterschiedlichen Angaben mussten in beiden Ländern insgesamt etwa 260.000 Menschen in Sicherheit gebracht werden, darunter viele Urlauber. Im Südwesten Frankreichs sind fast 200.000 Menschen betroffen. Laut Regierung und Behörden sind 18 Löschflugzeuge unaufhörlich im Einsatz, unterstützt vom Militär. Die Flammen sind bis auf 30 Kilometer an die Großstadt Bordeaux herangerückt. In Spanien mussten vor allem im Raum Madrid etwa 60.000 Menschen ihre Wohngebiete verlassen. Das Wetter in Thüringen: in der Nacht oft klar, später ein paar dünne Wolken und trocken, 17 bis 11 Grad. Morgen zunächst recht viel Sonne, im Verlauf dann immer mehr Wolken und ab dem späteren Nachmittag vom Eichsfeld her einzelne Schauer, 25 bis 32 Grad, teilweise frischer, in Böen auch starker Wind. Am Montag wechselhaft mit Sonne, Wolken und Schauern, 21 bis 25 Grad, sehr windig. Das waren die Nachrichten, es ist 21.03 Uhr.
1: Hier ist der Verkehrsservice für den ARD-Abend. Die A4 Frankfurt-Dresden ist zwischen Bad Hersfeld und Friedewald in beiden Richtungen wegen Brückenarbeiten bis morgen früh, ca. 5 Uhr, gesperrt. A9 Richtung Berlin zwischen Rudolfstein und Bad Lobenstein ist die Sperrung aufgehoben, zurzeit noch Stau. Vorsicht auf der A71 Richtung Sangerhausen zwischen Münnerstadt und Bad Neustadt. An der Saale liegt ein Stein auf der Fahrbahn. Das waren die Meldungen, kommen Sie gut an.
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1: Aus Dresden, ich bin Frank-Michael Bauer und die hier haben was zu feiern. Celebration, cool in the game.

Da haben wir es wieder. Die Show muss weitergehen. Hier ist der ARD-Abend. Das war ein Queen. Unverkennbar. Die Show muss weitergehen. Landsmann Paul McCartney singt nachher noch bei uns einen neuen Song aus dem neuen Album The Boys of Dungeon Lane, unser Albumtipp. Als Kind hat er ja in dieser Liverpooler Straße gespielt und sein Album bekommen sie von uns geschenkt. Kleines Rätsel dazu, wir haben drei Titel von ihm im Meer quasi versenkt. Da rauscht es schön und da hört man dann immer so ein, zwei Sekunden ihn singen. Und zwei dieser Titel, um die geht es, alles Paul McCartney. Und die müssen Sie erraten. Hier kommt dann Ihr Name mit mindestens zwei in den Lostopf. So, jetzt mache ich hier mal das Musikbett, wie das so schön heißt, weg, damit alles ganz klar zu hören ist. Und hier gibt es jetzt diese drei Titel. Dürfte ja gar nicht so schwer gewesen sein. Sie können uns schreiben und zwar ard-abend@mdr.de, ard-abend@mdr.de oder Sie können auch anrufen 0800 80 80 110 und wegen der Fülle können ja nicht immer alle gleich rangehen ans Telefon, da springt dann auch der Anrufbeantworter an, dem können Sie Ihre Antwort dann auch anvertrauen. Ich wünsche Ihnen viel Glück und jetzt nehmen wir uns Zeit für Steely Dan, Ricky, Don't Lose the Number.

All of Me, John Legend, hier bei uns im ARD-Abend. Und jetzt zu einer Musikerin, die schon einige Skandale und Skandelchen in ihrer langwährenden Karriere produziert hat. Aber ist ein bisschen ruhiger um sie geworden, aber ein neues Album hat sie rausgebracht, nämlich Madonna. Und es war am 25. Juli 1987, da landet sie damals Platz 1, zum Beispiel in Großbritannien, mit dem Titel hier, Who's That Girl, im ARD-Abend. Madonna. Und gleich danach Andreas Buch.

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9: 21.31 Uhr, hier ist der Verkehrsservice für den ARD-Abend. Die A4 Frankfurt-Dresden ist zwischen Bad Hersfeld und Friedewald in beiden Richtungen wegen Brückenarbeiten bis morgen früh ca. 5 Uhr gesperrt. A9 Richtung München zwischen Markt Schorgast und Dreieck Bayreuth-Kulmbach derzeit 3 Kilometer Stau. Das waren Sie, die Meldungen. Kommen Sie gut an Ihr Ziel.
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9: Aus Dresden von MDR Sachsen mit Frank-Michael Bauer und wir haben die unendliche Geschichte, Neverending Story. Hier ist Limahl.

7, lasst grüßen, Skyfall, das war Adele hier bei uns im ARD-Abend und wir kommen nochmal zu unserem Rätsel, das Album, das neue von Paul McCartney, das stellen wir ja vor in dieser Woche und wir haben drei Titel, die Paul McCartney singt und die sind ganz kurz, hier so ein bisschen im Meerrauschen versenkt und zwei sollten Sie erraten, um in den Lostopf zu kommen, um das Album zu spielen und hier hören wir uns das nochmal an. Tja, welche drei Titel, die Mr. Paul McCartney singt, sind da versteckt? ard-abend@mdr.de oder 0800 80 80 110 ist übrigens kostenfrei. 0800 80 80 110. So, und jetzt kommt Dr. Hook, der uns musikalisch verarztet, wenn Sie so wollen. When you're in love with a beautiful woman und Urgent Foreigner gleich danach.

0: Hier ist der ARD-Abend. Unverkennbar Simon & Garfunkel hier bei uns gehört. Und wir sind bei der Auflösung unseres Rätsels. Ja, da haben wir drei Titel versteckt. Und es reichten zwei, die rauszufinden waren von Paul McCartney, um das Album zu gewinnen, aus dem wir jetzt gleich auch einen Titel hören werden. Das ist unser Albumtipp, nämlich The Boys of Dungeon Lane. Und ich habe den Gewinner am Telefon. Das ist der Alia. Guten Abend.
1: Guten Abend.
0: Ja, welche Titel hatten Sie erkannt?
1: Ja, Hope of Deliverance,
0: ja,
1: und Hey Jude.
0: Genau. Und der dritte, der war Penny Lane. Also die andere Lane. Nicht die Dungeon Lane, sondern die Penny Lane. Herzlichen Glückwunsch. Wir schicken Ihnen die CD zu und dann können Sie ein bisschen Paul McCartney sozusagen das Neue und den Gereiften. Die Stimme ist ja dann doch mit 80 ein bisschen anders, sich anhören. Und was machen Sie gerade an diesem Abend? Ein bisschen Radio hören und noch nebenbei was?
1: Ich rätsel gerade ein bisschen.
0: Ja, auch nicht schlecht. Und sind Sie gut beim Rätseln?
1: Ja, es geht.
0: Okay, dann nochmal in der Leitung bleiben. Ich muss Ihre Adresse notieren. Nochmal herzlichen Glückwunsch allen anderen. Dankeschön fürs Mitmachen an Günther, an Klaus zum Beispiel auch oder an Charlotte und Angelika. Und hier ist Paul McCartney aus seinem neuen Album mit dem Titel Mama Gets By.

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1: Um 22 Uhr mit Ulf Dube. Guten Abend. Auf der A9 im Saale Orla-Kreis hat es am Abend einen Massenunfall gegeben. Laut Autobahnpolizei waren 10 Autos involviert. 34 Menschen wurden nach bisherigem Stand verletzt, überwiegend leicht. Ausgangspunkt war ein erster Unfall auf der A9 Richtung München, kurz vor der Landesgrenze zu Bayern. Dort verunglückte ein Pferdetransporter. Für die Bergung wurden beide Fahrtrichtungen gesperrt. Es bildeten sich Staus. In Richtung Berlin fuhr ein Autofahrer auf das Stauende auf. Insgesamt kollidierten 10 Autos. Es gab einen Großeinsatz auch mit Rettungs- und Polizeihubschrauber. Seit 20.30 Uhr sind beide Richtungen der A9 wieder frei. Thüringer Kommunen sollten aus Sicht der Linksfraktion ihre Rücklagen stärker für die Bürger einsetzen. Der linken Abgeordnete Sascha Bielei erklärte, Städte, Gemeinden und Kreise verfügten über erhebliche Reserven, verlangten aber zusätzliche Hilfen vom Land. Er frage sich, warum die Gelder nicht für die Einwohner verwendet worden seien, so der kommunalpolitische Sprecher der Linken. Bielei bezog sich auf eine Antwort der Landesregierung, wonach die Kommunen im Jahr 2024 über Rücklagen in Höhe von 875 Millionen Euro verfügten. In der CDU verschärft sich die Kritik an Bundeskanzler Friedrich Merz wegen dessen Umgang mit Verkehrsminister Patrick Schnieder. Merz will Schnieder nach übereinstimmenden Informationen entlassen, konnte aber gestern keinen Nachfolger präsentieren, weil der Wunschkandidat kurzfristig abgesagt hatte. Der CDU-Politiker Peter Altmaier schrieb bei X, das Vorgehen mache ihn betroffen und wütend. Schnieders Bruder, der rheinland-pfälzische Ministerpräsident Gordon Schnieder, teilte Altmaiers Kritik. Der stellvertretende CDA-Vorsitzende Christian Bäumler sagte im Handelsblatt, die Abberufung erwecke den Eindruck von Willkür. Eine Bundesregierung sollte nicht wie ein Feudalkönigreich geführt werden.

0: meist recht viel Sonne, im Verlauf mehr Wolken und ab dem späten Nachmittag vom Eichsfeld her einzelne Schauer. 25 bis 32 Grad, teilweise frischer, in Böen starker Wind. Am Montag wechselhaft mit Sonne, Wolken und Schauern, 21 bis 25 Grad. Das waren die Nachrichten. Es ist 22.03 Uhr.
1: Hier ist der Verkehrsservice für den ARD-Abend. Wir haben eine Meldung. Die A4 Frankfurt-Dresden ist zwischen Bad Hersfeld und Friedewald in beiden Richtungen wegen Brückenarbeiten bis morgen früh ca. 5 Uhr gesperrt. Soweit diese Meldung und damit weiter gute Fahrt durch den Abend und kommen Sie gut an Ihr Ziel.
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1: Und hier ist Bruce Springsteen mit Hungry Heart. Der ARD-Abend aus Dresden von MDR Sachsen. Ich bin Frank Michael Bauer. Schönen guten Abend.

ARD-Abend, Your Song mit Elton John. Und jetzt kommt einer aus Irland, Chris de Burgh, und er bringt uns den Titel High on Emotion, im Jahre 1984 veröffentlicht, und zwar auf seinem erfolgreichen Album Man on the Line. Und im Gegensatz zu seinen bekannten, ja doch eher dann sanften Balladen, setzte der Musiker hier mal bewusst auf einen treibenden Synthesizer-Sound. Und da sind auch E-Gitarren drin in dem Titel, beziehungsweise der andere Teil der Synthesizer hat da noch nachgeholfen. Und hier ist er mit seinem Titel und gleich danach Sophie Alice Baxter und Murder on the Dance Floor.

Sophie Alice Baxter, Murder on the Dance Floor hier bei uns im ARD Abend. Und jetzt gönnen wir uns eine Ballade von einem Herrenquartett. In Los Angeles haben sich die Jungs kennengelernt, da waren sie Anfang 20. Und die haben aber gleich gemerkt, die Chemie stimmt. Und sie nennen sich All for One, alle für einen. Und sie schnappen sich eines schönen Tages einen Titel aus den 60ern von einer britischen Soulband. Und das Lied landet in der Spitzengruppe der US-Charts. Und es gibt sogar eine goldene Schallplatte. Die Plattenfirma ist natürlich begeistert, aber wir wissen ja, der zweite Song, der ist immer der schwierigere. Und da schaffen sie es aber auch. Sie holen sich einen Country-Titel. Da sind einige dabei, die eine gewisse Skepsis haben in der Plattenfirma, aber sie lassen mal die Jungs machen. Dieser Country-Titel I Swear von John Michael Montgomery, der gibt sein Okay. Sie nehmen den Titel auf und es passiert ein Wunder. Noch erfolgreicher. Platz 1 in den USA für ganze 11 Wochen und auch Platte des Jahres in den USA ist das Ganze geworden. Und bei uns in Deutschland am 25. Juli 1994 stehen sie dann auch auf Platz 1 mit diesem Song All for One. 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
5: Hier ist der Verkehrsservice für den Abend um 22:31 Uhr. Und da fangen wir an mit der A4 und hören auch mit der auf. Wir haben nämlich nur eine Meldung. Die A4 Frankfurt-Dresden ist zwischen Bad Hersfeld und Friedewald in beiden Richtungen wegen Brückenarbeiten bis morgen früh circa 5 Uhr gesperrt. Das waren Sie, die Meldungen. Damit weiter gute Fahrt durch diesen Abend und kommen Sie gut an.

Janet Jackson, hier ist der ARD-Abend und jetzt kommt ein Mann, ja, pflegeleicht war der nie, Neil Young, weder für Freunde, Bandkollegen, Plattenfirmen oder Fans, aber vielleicht kann nur ein, ja, oft der unbequem ist als Musiker und Mensch wie Neil Young, über 6 Dekaden durchhalten. Er hat unter anderem eine Kinderlähmung, epileptische Anfälle, Hirngehirnsel, alles überstanden, der Komponist, Sänger und Gitarrist aus Kanada. Es war am 25. Juli 1969 übrigens, ja, da steigt Neil Young bei der Band Crosby, Stills and Nash mit ein. Und ihr erstes Konzert, das geben sie im Fillmore East Musiktheater in New York. Und es dauert dann auch gar nicht so lange, dass es im Grunde große kreative Differenzen gibt, persönlichen Streit und so weiter und so fort. Und ja, viel zu kommerziell und mainstreamig war ihm das alles gewesen, dieses Unternehmen. Und ist zurückgegangen und sagte, da holen mich keine 10.000 Pferde wieder zurück. Hier ist er solo, Neil Young, Heart of Gold.

0: Das waren die kanadischen Synthie-Popper von Men Without Hats hier am AD-Abend. Der Song ist 1982 erschienen und Leadsänger Ivan Doroschak hat dieses Lied aus reinem Protest geschrieben, nachdem nämlich ein paar Türsteher ihn immer wieder wegen wilden Pogo-Tanzens aus Diskotheken rausgeworfen haben. Und es muss doch die Freiheit auf der Tanzfläche herrschen, hat er sich gesagt. Deswegen Safety Dance. Jetzt bei uns Ed Sheeran mit Afterglow.
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Unverkennbar. Sie war das, Nena. Und Fragezeichen, der ARD-Abend macht gleich dicht. Und dann ist MDR Thüringen an der Reihe aus Erfurt. Für Sie die ARD-Hitnacht mit Nachtarbeiter Klaus Schredergrau. Ich wünsche Ihnen eine gute Nacht und gute Unterhaltung.

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1: Um 23 Uhr mit Nils Hansen. Die Abschlusskundgebung des Christopher Street Days in Berlin ist am späten Abend abgebrochen worden. Die Veranstalter riefen die Besucherinnen und Besucher auf, nach Hause zu gehen und dabei den Weg Richtung Siegessäule zu meiden. Die Hintergründe sind noch unklar. Medien berichten, dass möglicherweise ein Auto in eine Menschenmenge gefahren ist. Die Polizei teilte bislang lediglich mit, dass es mehrere Verletzte gebe. Zuvor hatten in Berlin hunderttausende Menschen den Christopher Street Day gefeiert. Das Motto in diesem Jahr: Haltung ist hot. In Frankreich und Spanien setzen die Behörden weiter alles daran, die beispiellosen Waldbrände unter Kontrolle zu bringen. Paris entsandte 500 Soldaten sowie ein Militärflugzeug vom Typ A400M für die Löscharbeiten. Im Südwesten des Landes mussten 200.000 Menschen vor den Flammen in Sicherheit gebracht werden, im Nachbarland Spanien 60.000. Der französische Premierminister Le Cornu warnte am Abend wegen sich verschlechternder meteorologischer Bedingungen vor schwierigen Stunden. Ähnlich äußerte sich sein spanischer Kollege Sanchez. In der Union baut sich wegen der holprigen Kabinettsumbildung offenbar Ärger über Kanzler Merz auf. Der Bundesvize der christlich-demokratischen Arbeitnehmerschaft Bäumler beklagte in einem Interview, die Abberufung von Verkehrsminister Schnieder erwecke den Eindruck von Willkür. Aus der Nachrichtenredaktion Ulrike Ufer.
2: Weiter sagte Bäumler wörtlich, eine Bundesregierung sollte nicht wie ein Feudalkönigreich geführt werden. Dieses Vorgehen beschädige das Vertrauen der Menschen in die Demokratie. Der frühere Kanzleramtschef Altmaier erklärte, der Umgang mit Schnieder mache ihn betroffen und wütend. Schnieders Bruder, der rheinland-pfälzische Ministerpräsident Gordon Schnieder, teilte den entsprechenden Post kommentarlos. Der als Nachfolger von Schnieder eingeplante Finanzexperte hatte dem Kanzler kurzfristig abgesagt. Wie es weitergeht, ist unklar.
1: Ein US-Berufungsgericht hat die Umsetzung eines Erlasses von Präsident Trump zur Verschärfung der Briefwahlregeln in 23 Bundesstaaten vorerst gestoppt. Das Gericht in Boston lehnte einen Antrag der US-Regierung ab, eine einstweilige Verfügung gegen die Anordnung aufzuheben. Eine Richterin einer niedrigeren Instanz hatte Ende Juni entschieden, dass wesentliche Teile des Dekrets verfassungswidrig seien. Trump fordert seit Jahren strengere Regeln für die Briefwahl und beharrt darauf, dass seine Wahlniederlage im Jahr 2020 auf massiven Wahlbetrug zurückzuführen sei. Das waren die Nachrichten. Das Wetter in Deutschland. In der Nacht oft trocken, im Norden und südlich der Donau Schauer und Gewitter.

0: Kilometer Stau. Die A40 Duisburg-Essen ist zwischen Mülheim-Winkhausen und dem Dreieck Essen-Ost bis Donnerstag in beiden Richtungen gesperrt wegen Bauarbeiten. Die A46 Düsseldorf nach Wuppertal ist zwischen Wuppertal-Barmen und Wichlinghausen wegen Bauarbeiten bis Montag früh gesperrt. Und das gilt auch für die A63 Kaiserslautern Richtung Mainz zwischen dem Dreieck Kaiserslautern und Sembach. Das war's. Gute Fahrt für Sie.
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0: Von MDR Thüringen, ich bin Klaus Schröder-Grau. Eine angenehme Nacht mit uns und weiterhin ein schönes Wochenende.

Hiding Like a Flower von Roxette. Ja, Per Gessle hat sich ja eine neue Partnerin an die Seite genommen, Lena Philipsen. Sie macht schon seit vielen, vielen Jahrzehnten Musik und insbesondere in ihrer schwedischen Heimat hat sie schon einige Chart-Entries verbuchen können. Und sie sind auf Tour. Morgen Abend sind sie in Neu-Ulm zu sehen, am Dienstag in Bremen, am Donnerstag in Schwetzingen und am Montag, den 3. August in Bonn. In Berlin ist der Christopher Street Day abgebrochen worden. Offenbar ist ein Transporter, sprich ein Auto, ein Lieferwagen in eine Menschenmenge gerast. Es soll mehrere Verletzte geben, so die Polizei. Wir halten Sie darüber auch in dieser Sendung auf dem Laufenden. Noch in dieser Stunde soll es weitere Informationen von den Kollegen aus Berlin geben. Jetzt Tom Petty, I Won't Back Down.

0: Ja, im Song von Bruno Mars, da läuteten die Hochzeitsglocken, aber nur in dem Song, denn geheiratet hat er ja selbst offenbar noch nie. Zumindest ist das nicht bekannt geworden. Gleich die Humpe-Schwestern und Annette und Inga Humpe haben ja nicht nur selbst ins Mikrofon geträllert, sie haben ja auch unzählige Texte für andere Interpreten geschrieben und Annette hat sich ja auch als Produzentin hervorgetan von vielen, vielen namhaften Künstlern, unter anderem auch für Udo Lindenberg. Und den Song, den wir jetzt gleich haben, Careless Love, den hat sie zusammen mit ihrer Schwester Inga geschrieben und Annette Humpe möchte mit diesem Song kommunizieren.
1: Ich möchte Gefühle kommunizieren, ich möchte in die Küchen, ich möchte, dass die Leute mich hören im Radio und dass ich sie in Stimmungen erreiche und abhole. Das möchte ich. Ich will kommunizieren.
0: Und das tut sie jetzt auch bei uns in der ARD-Hitnacht.

0: Kurz nach halb zwölf. Hallo unterwegs. Die A4 Frankfurt-Dresden ist zwischen Bad Hersfeld und Friedewald wegen Brückenarbeiten bis 5 Uhr in beiden Richtungen gesperrt. Und das gilt auch für die A5 Basel Richtung Karlsruhe zwischen Lahr und Offenburg. Derzeit 6 Kilometer Stau vor der Sperrung. Dann haben wir die A8 Salzburg Richtung München zwischen dem Grenzübergang Bad Reichenhall und Bad Reichenhall 3 Kilometer Stau. Die A40 Duisburg-Essen ist zwischen Mülheim-Winkhausen und dem Raikessen Ost wegen Bauarbeiten bis Donnerstag in beiden Richtungen gesperrt. Die 46 Düsseldorf Richtung Wuppertal ist zwischen Wuppertal-Barmen und Wichlinghausen wegen Bauarbeiten bis Montag früh gesperrt. Und das gilt auch für die A63 Kaiserslautern Richtung Mainz zwischen dem Dreieck Kaiserslautern und Sembach. Das war's, gute Fahrt.
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0: Mit Klaus Schredderau, einen schönen Samstagabend.

0: Musik von Zucchero in der ARD-Hitnacht My Love. Hunderttausende haben heute in Berlin den Christopher Street Day gefeiert. Die Veranstaltung ist am Abend abgebrochen worden. Offenbar ist ein Auto, ein Transporter, in eine Menschenmenge gerast. Es soll mehrere Verletzte geben. Johanna Sagmeister ist in Berlin für die ARD unterwegs. Sie ist uns zugeschaltet. Johanna, was ist denn im Moment überhaupt bekannt?
1: Ja, die Situation ist noch sehr dynamisch. Polizei und Feuerwehr sind mit einem Großaufgebot hier. Hinter mir gibt es ein Zelt, da werden auch immer noch Verletzte versorgt und abtransportiert. Viele Menschen stehen hier, weinen und sind sichtlich geschockt, weil sie gesehen haben, was passiert sein soll. Ich stehe hier unweit vom mutmaßlichen Tatort und die Situation ist, wie gesagt, noch relativ dynamisch und es sind auch noch nicht alle Informationen da zu dem, was jetzt eigentlich vorgefallen sein soll.
0: Hat sich denn die Polizei schon etwas näher geäußert zu dem Thema?
1: Die Polizei ist hier vor Ort und hat sich auch schon geäußert. Sie sagen, dass mutmaßlich ein weißer Transporter in den Tiergarten reingefahren sein soll. In den Tiergarten finden nach dem CSD normalerweise noch Treffen statt, kleinere Partys. Dort soll er in eine Menschenmenge gefahren sein, soll Menschen auch erfasst haben. Die Polizei spricht aktuell von 15 Verletzten, teilweise auch schwer verletzten Menschen. Sie sagt auch, dass eine Person an der Unfallstelle gestorben sein soll. Der Transporter kam dann an einem Auto mit hoher Geschwindigkeit zu stehen und der mutmaßliche Täter ist dann geflüchtet. Nach dem fahndet die Polizei jetzt aktuell noch. Sie sagt allerdings nicht, dass es jetzt noch dass von ihm noch eine Gefahr ausgeht. Sie fahnden noch nach ihm und der CSD wurde hier jetzt eben abgesagt. Alle Teilnehmenden wurden gebeten, das Gebiet zu räumen, wurden gebeten, jetzt nach Hause zu gehen, während jetzt hier eben noch die Versorgung der Verletzten folgt und eben noch nach dem mutmaßlichen Täter gesucht wird.
0: Johanna Sagmeister aus Berlin, herzlichen Dank. Der Christopher Street Day in Berlin ist abgebrochen worden. Ein Auto ist in eine Menschenmenge gerast. Wir halten Sie in dieser Sendung zu diesem Thema auf dem Laufenden.
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Da tauchte er musikalisch zumindest zum ersten Mal auf, der Major Tom Space Oddity mit David Bowie. 9 Minuten vor Mitternacht und unsere Nachrichten beschäftigen sich natürlich gleich auch mit dem Thema Christopher Street Day. Die Veranstaltung in Berlin wurde abgesagt. Ein Auto ist im Tiergarten in eine Menschenmenge gerast. Es soll mehrere schwer verletzte Personen geben. Ein Toter ist bislang zu beklagen. Mehr dazu um Mitternacht in den Nachrichten und auch weiterhin hier bei uns in dieser Sendung in der ARD Hitnacht.

Warnmeldung für die Autofahrer. Vorsicht bitte in beiden Richtungen im Hochtaunuskreis, in Oberursel auf der Landesstraße zwischen Zimmersmühlenweg und dem Ortsausgang werfen Personen Steine auf die Fahrbahn. Vorsicht bitte in beiden Richtungen im Hochtaunuskreis, in Oberursel auf der Landesstraße zwischen Zimmersmühlenweg und dem Ortsausgang werfen Personen Steine auf die Fahrbahn.

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1: Um 0 Uhr mit Ronald Lessig. Am Rande des Christopher Street Days in Berlin ist bei einem Zwischenfall mindestens ein Mensch tödlich verletzt worden. Laut Polizei gibt es mindestens 14 Verletzte. Aus Berlin Tobias Möck.
2: Laut Polizei ist mutmaßlich ein Auto in den Berliner Tiergarten eingefahren, hat mehrere Personen angefahren und verletzt. Der mutmaßliche Täter ist auf der Flucht und wird von einem Großaufgebot der Polizei gesucht. Vor Ort sind zahlreiche Rettungskräfte im Großeinsatz. Die Berliner Feuerwehr hat ein Zelt aufgebaut, in dem die Verletzten versorgt werden können. Wegen des Zwischenfalls ist die Abschlussveranstaltung am Brandenburger Tor am späten Abend plötzlich abgebrochen worden. Die Besucher wurden aufgefordert, den Bereich zu verlassen.
1: In Frankreich und Spanien setzen die Behörden weiter alles daran, die großen Waldbrände unter Kontrolle zu bringen. Paris entsandte weitere 500 Soldaten sowie ein Militärflugzeug vom Typ A400M für die Löscharbeiten. Im Südwesten des Landes mussten 200.000 Menschen vor den Flammen in Sicherheit gebracht werden, im Nachbarland Spanien 60.000. Der französische Premier Le Cornu warnte am Abend wegen sich verschlechternder meteorologischer Bedingungen vor schwierigen Stunden. Sein spanischer Kollege Sanchez betonte, Priorität sei es, Leben zu retten. Die jemenitischen Houthi-Rebellen haben nach eigenen Angaben Saudi-Arabien mit Raketen und Drohnen beschossen. Der Beschuss sei eine Reaktion auf saudische Luftangriffe auf die am Roten Meer gelegene jemenitische Stadt Hudaida und die Inseln Karaman, hieß es. In der Nacht hatte eine Militärkoalition unter Führung Saudi-Arabiens Stellungen der Houthi-Miliz im Jemen angegriffen. Hintergrund sind Attacken der Miliz auf zwei saudische Öltanker im Roten Meer. Die Houthi sind mit dem Iran verbündet und blockieren derzeit eine wichtige Meerenge im Roten Meer. Ein US-Berufungsgericht hat die Umsetzung eines Erlasses von Präsident Trump zur Verschärfung der Briefwahlregeln in 23 Bundesstaaten vorerst gestoppt. Das Gericht in Boston lehnte einen Antrag der US-Regierung ab, eine einstweilige Verfügung gegen die Anordnung aufzuheben. Eine Richterin einer niedrigeren Instanz hatte Ende Juni entschieden, dass wesentliche Teile des Dekrets verfassungswidrig seien. Trump fordert seit Jahren strengere Regeln für die Briefwahl und beharrt darauf, dass seine Niederlage im Jahr 2020 auf massivem Wahlbetrug zurückzuführen sei. Das waren die Nachrichten. Das Wetter in Deutschland. Es ist oft trocken, im Norden und Süden der Donau Schauer oder Gewitter bei 18 bis 10 Grad. Am Tage im Norden und an den Alpen etwas Regen, zwischen Main und Donau heiter, 19 bis 31 Grad. Am Montag Schauer, später freundlicher bis 30 Grad, am Dienstag sonnig bis 34 Grad. Es ist 0:03 Uhr.
3: Und hier ist der Verkehrsservice in der ARD-Hitnacht. Nach wie vor Vorsicht bitte in beiden Richtungen im Hochtaunuskreis. In Oberursel auf der Landesstraße zwischen Zimmersmühlenweg und dem Ortsausgang werfen Personen Steine auf die Fahrbahn. Die A4 Frankfurt-Dresden ist zwischen Bad Hersfeld und Friedewald wegen Brückenarbeiten bis 5 Uhr in beiden Richtungen gesperrt. Die 5 Basel nach Karlsruhe.

0: beiden Richtungen nach einem Unfall gesperrt. Das war's. Gute Fahrt.
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0: Mit Klaus Schräder-Grau. Hallo.

Wichtige Warnmeldung für die Autofahrer. Vorsicht bitte auf der A2 Berlin Richtung Hannover. Zwischen Brandenburg und Wollin kommt Ihnen ein Falschfahrer entgegen. Fahren Sie bitte äußerst rechts. Nicht überholen. Falschfahrer auf der A2 Berlin Richtung Hannover. Zwischen Brandenburg und Wollin. Vorsicht in beiden Richtungen. Wir melden, wenn die

0: 0 Uhr 11 haben wir's. Der Christopher Street Day in Berlin ist abgebrochen worden. Gegen 22 Uhr fuhr ein Fahrzeug in der Nähe des Tiergartens in eine Menschenmenge. Eine Person wurde getötet, mindestens 14 weitere wurden zum Teil schwer verletzt. Johanna Sackmeister, in Berlin gibt es inzwischen neue, weitere Informationen dazu.
1: Also die Stimmung ist weiterhin angespannt hier und auch noch sehr dynamisch. Jetzt hinter mir hat zum Beispiel die Feuerwehr gerade ein neues Versorgungszelt aufgebaut. Es werden immer noch Menschen versorgt. Viele sind hier einfach noch sehr geschockt. Es war so ein friedliches Fest, was hier heute den ganzen Tag stattgefunden hat. Hunderttausende haben friedlich zusammen gefeiert. Und dann eben gegen 22 Uhr ist dieses Auto in den Tiergarten gefahren, in eine Menschenmenge. Die Polizei spricht weiterhin von 15 Verletzten, teilweise auch Schwerverletzten und eben darunter auch von einer verstorbenen Person ermittelt hier eben noch weiter am Tatort.
0: Gibt es denn unter Umständen auch Informationen zu den Tätern oder zu dem Täter?
1: Nein, dazu gibt es bisher keine Informationen. Die Ermittlungen laufen, wie gesagt, noch. Also der Tiergarten ist hier großräumig abgesperrt. Es wird eben noch nach Spuren gesucht. Es werden auch Zeugen vernommen. Und es werden mutmaßlich auch vielleicht noch nach Opfer gesucht, die vielleicht hier noch im Tiergarten sind, weil der ist ja sehr dunkel. Die Polizei ist wirklich mit einem Großaufgebot in der Stadt gerade unterwegs. Also immer mal wieder sind hier Hubschrauber unterwegs. Die ganze Stadt ist eigentlich mit Blaulicht gefüllt, weil ja eben noch nach dem oder den Tätern gesucht wird. Die sind noch flüchtig.
0: Johanna Sackmeister in Berlin, vielen Dank für die Informationen. Wir halten Sie auch in dieser Sendung auf dem Laufenden, falls es neue Informationen aus Berlin geben sollte. Wir werden Sie darüber informieren. Alles Weitere zwischendurch lesen Sie bei den Kollegen von tagesschau.de.
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Und wir haben noch einen Falschfahrer. Vorsicht bitte, auf der A66 Frankfurt-Fulda zwischen Hanau-West und Erlensee ist er unterwegs. Äußerst rechts fahren und nicht überholen. Falschfahrer auf der A66 Frankfurt-Fulda zwischen Hanau-West und Erlensee. Auch hier, wie immer, äußerst rechts fahren, nicht überholen. Vorsicht in beiden Richtungen. Und der Falschfahrer auf der A2 ist auch noch unterwegs. Berlin Richtung Hannover zwischen Brandenburg und Wollin. Auch hier bitte besonders gut aufpassen.

Feel It Still um 20 Minuten nach Mitternacht an diesem Sonntag hier in der ARD Hitnacht. Gleich gegen 0.40 Uhr, da schauen wir mal auf die prominenten Geburtstagskinder. Und da ist ein Mann aus dem Ruhrgebiet dabei. Ich sage meistens zu ihm, das ist der neue Fips Asmussen. Vielleicht ein bisschen moderner. Es geht um Markus Krebs. Er hat heute auch Geburtstag und noch ein paar andere Prominasen. Mehr dazu in knapp 20 Minuten. Jetzt erst einmal The Wicked Game von Chris Isaak und danach die Eagles. Lion Eyes. Schönen Sonntag für Sie.

0: Rockröhre aus Italien. Gianna Nannini, 0.33 Uhr. Und hier ist die Entwarnung für die A66 Frankfurt-Fulda. Kein Falschfahrer mehr zwischen Hanau-West und Erlensee. Der Falschfahrer auf der A2 ist dagegen noch unterwegs. Berlin Richtung Hannover zwischen Brandenburg und Wollin. Hier bitte äußerst rechts fahren, nicht überholen. Auf der A2 Berlin Richtung Hannover zwischen Brandenburg und Wollin ist nach wie vor ein Falschfahrer unterwegs. Vorsicht bitte in beiden Richtungen. Die A4 Frankfurt-Dresden ist zwischen Bad Hersfeld und Friedewald wegen Brückenarbeiten bis 5 Uhr in beiden Richtungen gesperrt. Die A5 Basel Richtung Karlsruhe ist zwischen Lahr und Offenburg wegen Bauarbeiten ebenfalls bis 5 Uhr gesperrt, derzeit 6 Kilometer Stau vor der Sperrung. A8 Salzburg Richtung München zwischen dem Grenzübergang Bad Reichenhall und Bad Reichenhall 3 Kilometer Stau. Die A40 Duisburg-Essen ist zwischen Mülheim-Winkhausen und dem Dreieck Essen-Ost noch bis Donnerstag in beiden Richtungen gesperrt. Die A46 Düsseldorf nach Wuppertal zwischen Wuppertal-Barmen und Wichlinghausen Bauarbeiten, Sperrung bis Montag früh. Und das gilt auch für die A63 Kaiserslautern Richtung Mainz zwischen dem Dreieck Kaiserslautern und Sembach. Die A94 Passau Richtung München ist zwischen Pastetten und Hohenlinden nach einem Unfall gesperrt. Und die B51, B65 Osnabrück Richtung Diepholz ist zwischen der A33 Osnabrück-Widukindland und Hasterstraße in beiden Richtungen nach einem Unfall gesperrt. Das war's, allen unterwegs. Eine gute Fahrt, kommen Sie gut an.
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0: Mit Klaus Schräder-Grau. Hallo.

0: Michael Bolton, When a Man Loves a Woman. Es ist 0.41 Uhr an diesem Sonntag, den 26. Juli, und wir wagen einen Blick auf unsere prominente Geburtstagsliste, und da beginnen wir mit einem Stand-Up-Comedian aus dem Ruhrgebiet, Markus Krebs. Ich sage immer, das ist der moderne Fips Asmussen. Er wird heute 56 Jahre alt, und wenn er mal loslegt, da bleibt kein Auge trocken.
1: Bin wieder hier. Ne, ich hatte auch Glück gehabt. Ich kam hier am Bahnhof an in Köln, hab so 20 Euro in einem Hut gefunden. Hör mal, da läuft mir einer mit der Gitarre hinterher, weißt du? Ne, im Moment ist ganz gut. Ich hab einen Nachbar angerufen, ich hab gesagt, hör mal, wenn du Sex mit deiner Freundin hast, kannst du mal ein bisschen ruhiger sein? Sagt er, wie, ich bin auf der Nachtschicht. Ich weiß noch, wo ich meine Ex-Frau kennengelernt habe. Ich war in dieser Kneipe und ich guckte rüber und ich sah diese wunderschöne Frau. Ne? Ja, und daneben stand halt meine Ex. Aber ja gut, dann nehme ich halt die. Die Anfangszeit war klasse, aber so nach 2 Tagen hatten wir schon Ärger. Musst du immer betrunken aus der Kneipe kommen? Sag ich, ne, mach ich freiwillig. Ja?
0: Ja, wer tut das nicht? Markus Krebs, er wird heute 56. Der britische Schauspieler Jason Statham, der durch die Transporter-Filmreihe bekannt wurde, wird heute 59 Jahre alt. Und die Schauspielerin aus den USA, Sandra Bullock, wird heute 62. Er wurde aufgrund seines Trainingsstils gerne Quälix genannt. Der Fußball-Nationalspieler und Trainer Felix Magath wird heute 73. Und vom Fußball noch rasch zum Handball. Der Handballtrainer und auch Weltmeister Heiner Brandt wird heute 74 Jahre alt. Roger Taylor von Queen feiert heute seinen 77. Und einer bleibt noch am Ende, der Älteste quasi in dieser Liste heute, Mick Jagger. Er feiert heute seinen 83. Und da habe ich mal einen Song rausgesucht aus den 80ern von ihm. Let's Rock! Gratulation!

Money for Nothing, die Dire Straits. Am Rande des Christopher Street Day in Berlin hat es einen folgenschweren Zwischenfall gegeben. Ein Auto ist in eine Menschenmenge im Tiergarten gerast. Mindestens ein Mensch wurde dabei getötet, 14 weitere zum Teil schwer verletzt. Mehr dazu in unseren Nachrichten um 1 und auch in der kommenden Stunde hier bei uns in der Sendung in der ARD Hitnacht. Jetzt Musik vom Ich und Ich. So soll es bleiben. Ich

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1: Um 1 Uhr mit Ronald Lessig. Am Rande des Christopher Street Days in Berlin ist bei einem Zwischenfall mindestens ein Mensch tödlich verletzt worden. Laut Polizei gibt es mindestens 14 Verletzte. Einige von ihnen schweben demnach in Lebensgefahr. Aus Berlin Tobias Möck.
2: Laut Polizei ist mutmaßlich ein Auto in den Berliner Tiergarten eingefahren, hat mehrere Personen angefahren und verletzt. Der mutmaßliche Täter ist auf der Flucht und wird von einem Großaufgebot der Polizei gesucht. Vor Ort sind zahlreiche Rettungskräfte im Großeinsatz. Die Berliner Feuerwehr hat ein Zelt aufgebaut, in dem die Verletzten versorgt werden können. Wegen des Zwischenfalls ist die Abschlussveranstaltung am Brandenburger Tor am späten Abend plötzlich abgebrochen worden. Die Besucher wurden aufgefordert, den Bereich zu verlassen.
1: In Frankreich und Spanien versuchen weiter tausende Einsatzkräfte, die verheerenden Waldbrände unter Kontrolle zu bringen. Die französische Regierung schickte weitere 500 Soldaten sowie ein Militärflugzeug vom Typ A400M in das Brandgebiet im Südwesten des Landes. Dort mussten inzwischen etwa 200.000 Menschen vor den Flammen in Sicherheit gebracht werden, im Nachbarland Spanien 60.000. Der spanische Ministerpräsident Sanchez betonte, oberste Priorität sei es, Menschenleben zu retten und Ortschaften zu schützen. In der Nähe von Madrid hatten sich zwei Brände zu einem riesigen Feuer vereinigt. Für das Gebiet und eine weitere Region gilt der Notstand. Der ukrainische Präsident Zelensky erwartet nach eigenen Worten, dass Nordkorea Russland mit weiteren Truppen und schweren Waffen unterstützen wird. Unter anderem bereite sich Moskau darauf vor, weitere 30.000 nordkoreanische Soldaten in der Region Woronesch unterzubringen. Zudem wolle Pjöngjang weitere Abschussrampen für ballistische Raketen liefern, sagte Zelensky in seiner abendlichen Videoansprache. Diese Schritte gehörten zu den Kriegsplanungen Moskaus für den bevorstehenden Herbst. In Bayreuth sind die diesjährigen Richard-Wagner-Festspiele eröffnet worden. Wegen des 150. Jubiläums gab es zum Auftakt keine Opernpremiere, sondern einen Festakt, unter anderem mit Beethovens 9. Symphonie. Sie erklang auch zur Grundsteinlegung des Bayreuther Festspielhauses im Mai 1872, damals dirigiert von Richard Wagner. Zu den Gästen des Festaktes gehörten gestern Abend Bundeskanzler Merz, Altkanzlerin Merkel und Bayerns Ministerpräsident Söder. Das waren die Nachrichten. Das Wetter in Deutschland. Es ist oft trocken im Norden und südlich der Donau, Schauer oder Gewitter bei 18 bis 10 Grad. Am Tage im Norden und an den Alpen etwas Regen und Gewitter, zwischen Main und Donau heiter bis wolkig, 19 bis 31 Grad. Am Montag Schauer, später freundlicher bis 30 Grad, am Dienstag sonnig bis 34 Grad. Es ist 1.03 Uhr.
3: Und damit guten Abend auf die Straßen. Die A4 Frankfurt-Dresden ist zwischen Bad Hersfeld und Friedewald wegen Brückenarbeiten bis 5 Uhr in beiden Richtungen gesperrt. Die A5 Basel Richtung Karlsruhe ist zwischen Lahr und Offenburg ebenfalls bis 5 Uhr gesperrt wegen Bauarbeiten. Die A40 Duisburg-Essen ist zwischen Mülheim-Winkhausen und dem Dreieck Essen-Ost wegen Bauarbeiten bis Donnerstag gesperrt. Die 46 Düsseldorf nach Wuppertal ist zwischen Wuppertal-Barmen und Wichlinghausen bis Montag früh gesperrt. Und das gilt auch für die A63 Kaiserslautern Richtung Mainz zwischen dem Dreieck Kaiserslautern und Sembach. Die A94 München Richtung Passau ist zwischen Hohenlinden und Pastetten nach einem Unfall gesperrt. Hier bitte eine Rettungsgasse bilden. Die B51, B65 Osnabrück Richtung Diepholz ist zwischen der A33 Osnabrück, Widukindland und Hasterstraße in beiden Richtungen nach einem Unfall gesperrt. Allen unterwegs eine gute und sichere Fahrt in den Sonntag.
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0: Die ARD-Hitnacht live von MDR Thüringen aus Erfurt. 11:01. In Berlin haben Hunderttausende friedlich den Christopher Street Day gefeiert. Dann am Abend gegen 22 Uhr ein tödlicher Zwischenfall. Ein Auto fuhr in der Nähe des Tiergartens in eine Menschenmenge. Eine Person wurde getötet, mindestens 14 weitere wurden verletzt. Der Polizeisprecher Florian Naht. Zum Tathergang.
1: Fahrer dieses weißen Fahrzeugs ist dann den Ahornsteig parallel zur Lenné-Straße, die wir hier hinter uns haben, entlanggefahren, hat dort mehrere Personen angefahren, möglicherweise auch umgefahren, ist dann mit einem Baum kollidiert, ist also vor diesem Baum gefahren, hat dann offensichtlich das Fahrzeug verlassen und hat sich dann in unbekannte Richtung entfernt. Wir sind hier mit sehr starken Polizeikräften im Einsatz. Wir suchen weiter nach verletzten Personen. Die Feuerwehr und die Hilfsorganisation, die wir ohnehin hier heute im Einsatz haben, behandeln derzeit zahlreiche Verletzte, Schwerverletzte, auch lebensgefährlich verletzte Personen. Wir sprechen momentan von 15 Personen, die momentan behandelt werden. Unter diesen 15 Personen ist auch eine Person, die so lebensgefährlich verletzt war, dass sie bereits verstorben ist. Wir wissen momentan noch nichts über irgendwelche Motivlagen, über die Person des Täters oder Ähnliches. Das ist alles noch nicht gesichert bekannt. Wir fahren mit Hochdruck nach möglichen Tatverdächtigen. Das ist das, was wir momentan tun können hier. Und wir sichern den Tatort ab für ganz akribische Ermittlungen, die dann hier stattfinden.
0: Unsere Sendung, die ARD-Hitnacht und auch die Kollegen aus der Nachrichtenredaktion werden Sie in dieser Nacht natürlich weiter auf dem Laufenden halten zu diesem Thema.
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0: Ronan Keating, Life is a Rollercoaster. In der ARD Hit nach 20 nach 1. Und an diesem Sonntag sprechen wir schon mal über den Montag. Ja, das ist etwas vermessen. Wir machen es aber trotzdem, denn es geht um den Titel Manic Monday von den Bengals. Und wie der Song entstanden ist, da wollen wir Sie erstmal etwas näher auf den neuesten Stand der Dinge bringen.
1: Die Mädchenband der 80er sind die Bengals. Und einer der großen 80er-Helden hat eine Schwäche für Mädchen, also auch für die Bengals.
2: We received a cassette.
1: Wir haben eine Kassette von ihm bekommen, eine Tonbandkassette. Und als wir das Tape hörten, dachte ich, sowas könnte ich auch schreiben.
2: I could write a song like Manic Monday.
1: Auf der Kassette singt Apollonia das Lied. Sie ist eine seiner Musen. Wir hörten es und dachten, den Song können wir machen. Manic Monday klang einfach wie wir. Die Bengals beginnen mit den Proben für ihre zweite Platte.
2: One, two, three, four. I have a memory of him coming to a rehearsal.
1: Ich weiß noch, wie er zu einer Probe kam. Unsere Keyboarderin war nicht da, also fehlte der Klavierteil. Wir hatten also eine Version nur mit Gitarren und entschuldigten uns 100 Mal bei ihm. Und er sagte nur, ihr braucht keine Keyboards, das geht ab.
2: You don't need the keyboards. It's gonna go.
3: Time, it goes so fast.
1: Und dann war er weg.
2: And then he walked out.
1: Und wir standen völlig hilflos da und fragten uns, was das heißen soll. Wer sagt sowas und haut einfach ab?
2: He says these words and then leaves.
1: Wer tut sowas? Auf der Platte steht als Komponist Christopher. Aber das ist nur ein Pseudonym.
0: Es geht um niemand Geringeres als Prince, der damals die Bengals mit Manic Monday versorgt hat. Jetzt bei uns in der ARD-Hitnacht.

wir haben einen weiteren Falschfahrer in dieser Nacht, ist unterwegs auf der A39 Salzgitter-Wolfsburg. Vorsicht bitte, zwischen dem Dreieck Braunschweig-Südwest und Braunschweig-Rautheim. Äußerst rechts fahren, nicht überholen. Falschfahrer auf der A39 Salzgitter-Wolfsburg zwischen dem Dreieck Braunschweig-Südwest und Braunschweig-Rautheim. Äußerst rechts fahren, nicht überholen. Wir melden, wenn die Gefahr vorüber ist.

0: gleich halb zwei. Nach wie vor ist der Falschfahrer unterwegs auf der A39 Salzgitter-Wolfsburg zwischen dem Dreieck Braunschweig-Südwest und Braunschweig-Rautheim. Äußerst rechts fahren, nicht überholen. Falschfahrer auf der A39 Salzgitter-Wolfsburg zwischen dem Dreieck Braunschweig-Südwest und Braunschweig-Rautheim. Dann die A4 Frankfurt-Dresden ist gesperrt zwischen Bad Hersfeld und Friedewald bis 5 Uhr in beiden Richtungen. Die A5 Basel Richtung Karlsruhe ist zwischen Lahr und Offenburg wegen Bauarbeiten ebenfalls bis 5 Uhr gesperrt. Dann haben wir die A40 Duisburg-Essen zwischen Mülheim, Winkhausen und Dreieck Essen-Ost. Bauarbeiten bis Donnerstag in beiden Richtungen. Auch hier Sperrung. Die A46 Düsseldorf Richtung Wuppertal ist zwischen Wuppertal-Barmen und Wichlinghausen bis Montag früh gesperrt. Und das gilt auch für die A63 Kaiserslautern Richtung Mainz zwischen dem Dreieck Kaiserslautern und Sembach. Die A94 München Richtung Passau ist zwischen Hohenlinden und Pasteppen nach einem Unfall gesperrt. Bitte eine Rettungsgasse bilden. Die B51, B65 Osnabrück Richtung Diepholz ist zwischen der A33 Osnabrück-Widukindland und Haster Straße in beiden Richtungen nach einem Unfall gesperrt. Allen unterwegs eine gute und sichere Fahrt.
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0: Live aus den Studios des MDR in Erfurt, ich bin Klaus Schredderau, wünsche Ihnen einen angenehmen Sonntag und das sind die Rainbirds mit ihrem Klassiker Blueprints.

0: Die ARD-Hitnacht am Sonntag. Chicago, if you leave me now. Jetzt haben wir was ganz Besonderes für Sie rausgesucht. Wir haben in Dresden ein paar Passanten überrascht. Und zwar mit einer Süßigkeit, die im Moment im Sommer eigentlich überhaupt nicht gefragt ist. Aber es gibt sie schon. Und zwar Lebkuchen im Supermarkt. Und damit sind wir mal losgegangen, beziehungsweise meine Kollegin Mirjam Winzer, und hat sie Passanten angeboten. Aber nicht alle wollten sie haben, und wir haben mal gefragt, ab wann essen Sie denn eigentlich so Lebkuchen?
1: Ab 1. Advent.
2: Das sind keine Reste von meinem letzten Weihnachten. Das habe ich gerade im Supermarkt gekauft.
1: Oh, das gibt's schon.
2: Ich habe hier Lebkuchenherzen. Dann habe ich Lebkuchenherzen mit Aprikose gefüllt.
1: Möchte ich noch nicht haben. Es ist noch zu früh. Das ist so Weihnachtsgebäck. Das ist nicht das, was jetzt im Sommer ausmacht. Jetzt will man noch ein bisschen Sommer genießen.
2: Sie haben schon einige Weihnachten miterlebt.
3: Selbstverständlich.
2: Wollen Sie vielleicht jetzt schon von mir eine Nascherei bekommen?
3: Na, warum nicht?
2: Danke. Sie nehmen sich einen Lebkuchen, jawohl, und rein damit in die Zuckerschnute?
3: Na, freilich.
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Und die Entwarnung für die A39 Salzgitter-Wolfsburg. Kein Falschfahrer mehr zwischen dem Dreieck Braunschweig-Südwest und Braunschweig-Rautheim.

Jungs von Bab, alles im Load, 8 Minuten vor 2. Gleich die Nachrichten, da gibt's die neuesten Informationen aus Berlin. Hunderttausende Menschen haben dort den Christopher Street Day gefeiert. Gegen 22 Uhr dann der Zwischenfall. Ein Fahrzeug fährt in eine Menschenmenge. Mindestens ein Mensch kommt ums Leben. Zahlreiche werden verletzt. Dieses Thema ist auch in der kommenden Stunde bei uns in der ARD-Hitnacht dabei. Da werden wir die aktuellen Informationen, die wir bislang haben, zusammenfassen.

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1: Um 2 Uhr mit Ronald Lessig. Am Rande des Christopher Street Days in Berlin ist bei einem Zwischenfall eine Frau getötet worden. Laut Polizei gibt es mindestens 16 Verletzte. 3 von ihnen schweben demnach in Lebensgefahr. Aus Berlin, Tobias Möck.
2: Laut Polizei ist mutmaßlich ein Auto in den Berliner Tiergarten eingefahren, hat mehrere Personen angefahren und verletzt. Der mutmaßliche Täter ist auf der Flucht und wird von einem Großaufgebot der Polizei gesucht. Vor Ort sind zahlreiche Rettungskräfte im Großeinsatz. Die Berliner Feuerwehr hat ein Zelt aufgebaut, in dem die Verletzten versorgt werden können. Wegen des Zwischenfalls ist die Abschlussveranstaltung am Brandenburger Tor am späten Abend plötzlich abgebrochen worden. Die Besucher wurden aufgefordert, den Bereich zu verlassen.
1: In Frankreich und Spanien versuchen weiter tausende Einsatzkräfte, die verheerenden Waldbrände unter Kontrolle zu bringen. Die französische Regierung schickte weitere 500 Soldaten sowie ein Militärflugzeug vom Typ A400M in das Brandgebiet im Südwesten des Landes. Dort mussten inzwischen etwa 260.000 Menschen vor den Flammen in Sicherheit gebracht werden, im Nachbarland Spanien 60.000. Der spanische Ministerpräsident Sanchez betonte, oberste Priorität sei es, Menschenleben zu retten und Ortschaften zu schützen. In der Nähe von Madrid hatten sich 2 Brände zu einem riesigen Feuer vereinigt. Der Vorsitzende der CSU-Landesgruppe im Bundestag, Hoffmann, fordert ein Rüstungsabkommen mit der Ukraine, um die Bundeswehr mit Hilfe ukrainischer Drohnentechnologie aufzurüsten. Hoffmann sagte der Bild am Sonntag, Deutschland werde die Hilfe für die Ukrainer unter allen Umständen fortsetzen. Gleichzeitig habe Kiew im Bereich Drohnen, Drohnenabwehr und Marschflugkörper herausragende Fähigkeiten entwickelt. Der CSU-Politiker will daher die Ukraine verpflichten, diese Fähigkeiten mit Deutschland zu teilen, um die eigene Verteidigungs- und Abschreckungsfähigkeit zu stärken. Ein US-Berufungsgericht hat die Umsetzung eines Erlasses von Präsident Trump zur Verschärfung der Briefwahlregeln in 23 Bundesstaaten vorerst gestoppt. Das Gericht in Boston lehnte einen Antrag der US-Regierung ab, eine einstweilige Verfügung gegen die Anordnung aufzuheben. Eine Richterin einer niedrigeren Instanz hatte Ende Juni entschieden, dass wesentliche Teile des Dekrets verfassungswidrig seien. Trump fordert seit Jahren strengere Regeln für die Briefwahl und beharrt darauf, dass seine Niederlage im Jahr 2020 auf massiven Wahlbetrug zurückzuführen sei. Das waren die Nachrichten. Das Wetter in Deutschland. Es ist trocken im Norden und südlich der Donau, Schauer bei 18 bis 10 Grad. Am Tage im Norden etwas Regen, zwischen Main und Donau heiter bis 31 Grad. Am Montag Schauer bis 30 Grad. Es ist 2.03 Uhr.
3: Hallo, unterwegs, hier ist der Verkehrsservice in der ARD-Hitnacht. Die A4 Frankfurt-Dresden ist zwischen Bad Hersfeld und Friedewald wegen Brückenarbeiten bis 5 Uhr in beiden Richtungen gesperrt. Die A5 Basel Richtung Karlsruhe ist zwischen Lahr und Offenburg ebenfalls bis 5 Uhr gesperrt wegen Bauarbeiten. Die A40 Duisburg-Essen ist zwischen Mülheim-Winkhausen und dem Dreieck Essen-Ost bis Donnerstag in beiden Richtungen gesperrt. Die A46 Düsseldorf Richtung Wuppertal ist zwischen Wuppertal-Barmen und Wichlinghausen wegen Bauarbeiten bis Montag früh gesperrt. Und das gilt auch für die A63 Kaiserslautern Richtung Mainz zwischen dem Dreieck Kaiserslautern und Sembach. Die A94 München Richtung Passau ist zwischen Hohenlinden und Pastetten nach einem Unfall gesperrt und die B51, B65 Osnabrück Richtung Diepholz ist zwischen der A33 Osnabrück-Widukindland und Hasterstraße in beiden Richtungen nach einem Unfall gesperrt. Allen unterwegs eine gute und sichere Fahrt, kommen Sie gut an.
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3: Ich bin Klaus Schredderau, schönen Sonntag.